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0: Herzlich begrüßen wir die Gläubigen an den Radiogeräten und laden Sie ein, mitzubeten. Im Namen des Vaters und des Sohnes und des Heiligen Geistes.
1: Amen.
0: Komm, Heiliger Geist, erfülle die Herzen deiner Gläubigen und entzünde in ihnen das Feuer deiner Liebe. Sende aus deinen Geist und alles wird neu geschaffen und du wirst das Angesicht der Erde erneuern. Ich glaube an Gott.

0: soll vererben.
1: Unser tägliches Brot gib uns heute und vergib uns unsere Schuld, wie auch wir vergeben unseren Schuldigen, und führe uns nicht in Versuchung, sondern erlöse uns von dem Bösen.
0: Gegrüßt seist du, Maria, voller Gnade, der Herr ist mit dir. Du bist gebenedeit unter den Frauen. Und gebenedeit ist die Frucht deines Leibes, Jesus, der in uns den Glauben vermehrt.
1: Heilige Maria, Mutter Gottes, bitte für uns Sünder, jetzt und in der Stunde unseres
0: Todes. Gegrüßt seist du, Maria, voller Gnade, der Herr ist mit dir. Du bist gebenedeit unter den Frauen. Und gebenedeit ist die Frucht deines Leibes, Jesus, der in uns die Hoffnung
1: Heilige Maria, Mutter Gottes, bitte für uns Sünder, jetzt und in der Stunde unseres Todes. Amen.
0: Gegrüßt seist du, Maria, voller Gnade, der Herr ist mit dir. Du bist gebenedeit unter den Frauen, und gebenedeit ist die Frucht deines Leibes, Jesus, der in uns die Liebe entzündet.
1: Heilige Maria, Mutter Gottes, bitte für uns Sünder, jetzt und in der Stunde unseres Todes. Amen.
0: Ehre sei dem Vater und dem Sohn und dem Heiligen Geist.

0: to Maria Kolbatná, die verheiratet wird und ist gebenedeit unter den Frauen. Und gebenedeit ist die Frucht deines Leibes, Jesus.
1: Heilige Maria, Mutter Gottes, bitte für uns Sünder, jetzt und in der Stunde unseres Todes.
0: Gegrüßt seist du, Maria, voller Gnade, der Herr ist mit dir, du bist gebenedeit unter den Frauen, und gebenedeit ist die Frucht deines Leibes, Jesus.
1: Heilige Maria, Mutter Gottes, bitte für uns Sünder, jetzt und in der Stunde unseres Todes. Amen.
0: Gegrüßt seist du, Maria, voller Gnade, der Herr ist mit dir, du bist gebenedeit unter den Frauen, und gebenedeit ist die Frucht deines Leibes, Jesus.
1: Heilige Maria, Mutter Gottes, bitte für uns Sünder, jetzt und in der Stunde unseres Todes. Amen.
0: Gegrüßt seist du, Maria, voller Gnade, der Herr ist mit dir, du bist gebenedeit unter den Frauen, und gebenedeit ist die Frucht deines Leibes, Jesus.
1: Heilige Maria, Mutter Gottes, bitte für uns Sünder, jetzt und in der Stunde unseres Todes. Amen.
0: Gegrüßt seist du, Maria, voller Gnade, der Herr ist mit dir. Du bist gebenedeit unter den Frauen, und gebenedeit ist die Frucht deines Leibes, Jesus.
1: Heilige Maria, Mutter Gottes, bitte für uns Sünder, jetzt und in der Stunde unseres Todes. Amen.
0: Gegrüßt seist du, Maria, voller Gnade, der Herr ist mit dir. Du bist gebenedeit unter den Frauen, und gebenedeit ist die Frucht deines Leibes, Jesus.
1: Heilige Maria, Mutter Gottes, bitte für uns Sünder, jetzt und in der Stunde unseres Todes. Amen.
0: Gegrüßt seist du, Maria, voller Gnade, der Herr ist mit dir, bist gebenedeit unter den Frauen, und gebenedeit ist die Frucht deines Leibes, Jesus.
1: Heilige Maria, Mutter Gottes, bitte für uns Sünder, jetzt und in der Stunde unseres Todes. Amen.
0: Ehre sei dem Vater und dem Sohn und dem Heiligen Geist.
1: Wie immer, warst du auch jetzt und alle Zeit und in Ewigkeit. Amen.
0: Im vierten lichtreichen Geheimnis betrachten wir, wie Jesus auf dem Berg Tabor verklärt worden ist.

0: Sonst hat er nichts gekostet, die uns heute vergeben uns unsere Schuld. Ja, wir vergeben unsere Schuld, wir haben uns nicht in Versuchung, sondern erlöse uns von der Böse.
1: Gebt uns den Tag.

0: das bitte für uns Sünder, jetzt und in der Stunde unseres Todes. Amen. Das bitte für uns Sünder, jetzt und in der Stunde unseres Todes. Amen.
1: Gnädige Maria, Mutter Gottes,

0: Du bist gebenedeit unter den Frauen und gebenedeit ist die Frucht deines Leibes, Jesus.
1: Heilige Maria, Mutter Gottes, bitte für uns Sünder, jetzt und in der Stunde unseres Todes. Amen.
0: Gegrüßet seist du, Maria, voller Gnade, der Herr ist mit dir. Du bist gebenedeit unter den Frauen und gebenedeit ist die Frucht deines Leibes, Jesus.
1: Heilige Maria, Mutter Gottes, bitte für uns Sünder, jetzt und in der Stunde unseres Todes. Amen.
0: Gegrüßet seist du, Maria, voller Gnade, der Herr ist mit dir. Du bist gebenedeit unter den Frauen und gebenedeit ist die Frucht deines Leibes, Jesus.
1: Heilige Maria, Mutter Gottes, bitte für uns Sünder, jetzt und in der Stunde unseres Todes. Amen. Ehre sei dem Vater und dem Sohn und dem Heiligen Geist.
0: Wie immer warst du auch jetzt und alle Zeit und in Ewigkeit.
1: Im fünften lichtreichen Geheimnis betrachten wir, wie Jesus uns beim letzten Abendmahl die heilige Eucharistie geschenkt hat. Vater unser im Himmel, geheiligt werde dein Name, dein Reich komme, dein Wille geschehen, den wir so auf Erden.
0: Unser tägliches Brot gib uns heute und vergib uns unsere Schuld, wie auch wir vergeben unseren Schuldigen und führe uns nicht in Versuchung, sondern erlöse uns von der Krise.
1: Gegrüßt seist du, Maria, voller Gnade, der Herr ist mit dir, du bist gebenedeit unter den Frauen und gebenedeit ist die Frucht deines Leibes, Jesus, der uns die Eucharistie geschenkt hat.
0: Heilige Maria, Mutter Gottes, bitte für uns Sünder, jetzt und in der Stunde unseres Todes. Amen.
1: Gegrüßt seist du, Maria, voller Gnade, der Herr ist mit dir, du bist gebenedeit unter den Frauen und gebenedeit ist die Frucht deines Leibes, Jesus.
0: Heilige Maria, Mutter Gottes, bitte für uns Sünder, jetzt und in der Stunde unseres Todes. Amen.
1: Gegrüßt seist du, Maria, voller Gnade, der Herr ist mit dir, du bist gebenedeit unter den Frauen und gebenedeit ist die Frucht deines Leibes, Jesus.
0: Heilige Maria, Mutter Gottes, bitte für uns Sünder, jetzt und in der Stunde unseres Todes. Amen.
1: Gegrüßt seist du, Maria, voller Gnade, der Herr ist mit dir, du bist gebenedeit unter den Frauen und gebenedeit ist die Frucht deines Leibes, Jesus.
0: Heilige Maria, Mutter Gottes, bitte für uns Sünder, jetzt und in der Stunde unseres Todes. Amen.
1: Gegrüßt seist du, Maria, voller Gnade, der Herr ist mit dir, du bist gebenedeit unter den Frauen und gebenedeit ist die Frucht deines Leibes, Jesus.
0: Heilige Maria, Mutter Gottes, bitte für uns Sünder, jetzt und in der Stunde unseres Todes. Amen.
1: Gegrüßt seist du, Maria, voller Gnade, der Herr ist mit dir, du bist gebenedeit unter den Frauen und gebenedeit ist die Frucht deines Leibes, Jesus.
0: Heilige Maria, Mutter Gottes, bitte für uns Sünder, jetzt und in der Stunde unseres Todes. Amen.
1: Gegrüßt seist du, Maria, voller Gnade, der Herr ist mit dir, du bist gebenedeit unter den Frauen und gebenedeit ist die Frucht deines Leibes, Jesus.
0: Heilige Maria, Mutter Gottes, bitte für uns Sünder, jetzt und in der Stunde unseres Todes. Amen.
1: Gegrüßt seist du, Maria, voller Gnade, der Herr ist mit dir, du bist gebenedeit unter den Frauen und gebenedeit ist die Frucht deines Leibes, Jesus.
0: Heilige Maria, Mutter Gottes, bitte für uns Sünder, jetzt und in der Stunde unseres Todes. Amen.
1: Gegrüßt seist du, Maria, voller Gnade, der Herr ist mit dir, du bist gebenedeit unter den Frauen und gebenedeit ist die Frucht deines Leibes, Jesus.
0: Heilige Maria, Mutter Gottes, bitte für uns Sünder, jetzt und in der Stunde unseres Todes. Amen.
1: Gegrüßt seist du, Maria, voller Gnade, der Herr ist mit dir, du bist gebenedeit unter den Frauen und gebenedeit ist die Frucht deines Leibes, Jesus.
0: Heilige Maria, Mutter Gottes, bitte für uns Sünder, jetzt und in der Stunde unseres Todes. Amen.
1: Ehre sei dem Vater und dem Sohn und dem Heiligen Geist.
0: Wie immer magst du auch jetzt und alle Zeit und in Ewigkeit. Amen.
1: Wir beten mit der Heil zum Heiligen Geist. Herr, erbarme dich.
0: Herr, erbarme dich.
1: Christus, erbarme dich.
0: Christus, erbarme dich.
1: Herr, erbarme dich.
0: Herr, erbarme dich.
1: Christus, erhöre uns.
0: Christus, erhöre uns.
1: Und Vater im Himmel.
0: Erbarme dich unser.
1: Und Sohn, erlöse der Welt.
2: Kinder Gottes.
3: Komm, Heiliger Geist.
2: Einige in Christenheit.
3: Komm,
0: Komm, Heiliger Geist.
1: Vollende, was du in uns bewirkt hast.
0: Komm, Heiliger Geist.
1: Komm, Heiliger Geist, erfülle die Herzen deiner Gläubigen.
0: Und entzünde in ihnen das Feuer deiner Liebe.
1: Lass uns das beten. Gott, du hast die Herzen deiner Gläubigen durch die Erleuchtung des Heiligen Geistes gelehrt. Gib, dass wir in diesem Geist erkennen, was recht ist, und alle Zeit seinen Trost und seine Hilfe erfahren. Darum bitten wir durch Christus unseren Herrn.
0: Amen.
1: Wir bitten nach Meinung des Heiligen Vaters, Vater unser Himmel.

Jesus Christus.

0: 10 vor 6.
1: Müllermittlungen, heute Entscheidung über Enthaftung. Gaza-Hilfsflotte, alle Italiener wieder zu Hause. Das Wetter, heute wird es super sonnig und warm. Ich bin Florian Scheringer, guten Morgen.
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1: Jetzt sind auch die restlichen zwei Südtiroler verhört worden, die im Zuge der Müllrazzia am Dienstag verhaftet wurden. Und zwar Andreas Tapeiner, Ex-Bürgermeister von Laas im Gefängnis Trient, und Andreas Mari, Mitarbeiter der Landesumweltagentur im Gefängnis Bozen. Genauso wie die anderen drei Beschuldigten haben sie die Aussage verweigert. Einige von ihnen haben eine Enthaftung beantragt. Heute wird die Entscheidung des Richters darüber erwartet. Der Amtsdirektor für Abfallwirtschaft Giulio Angelucci, der im Gefängnis Vicenza sitzt, will dagegen vor das Freiheitsgericht ziehen. In Zukunft sollen die Gehälter im öffentlichen Dienst schneller an die Inflation angepasst werden. Das haben Landeshauptmann Kompatscher und Personallandesrätin Amhof bei einem Treffen mit den Gewerkschaften gesagt. Man wolle den Prozess vereinfachen und um die Inflation nicht immer erst im Nachhinein auszugleichen. Wie genau dieses System aussehen soll, ist noch offen. Das soll in künftigen Treffen geklärt werden. Am Meraner Bahnhof hat ein Mann einen anderen jungen Mann angegriffen, mit einem Messer bedroht und versucht, ihn auszurauben. Dann hat er ihn auch noch mit einer Glasflasche attackiert und am Kopf verletzt. Das Opfer konnte sich aber wehren und mit der Hilfe eines Busfahrers den Angreifer überwältigen. Der mutmaßliche Täter, ein 34-jähriger Marokkaner, wurde festgenommen. Nach seiner Freilassung soll er abgeschoben werden. Die 29 italienischen Aktivisten, die mit einer Hilfsflotte nach Gaza wollten und von Israel festgenommen worden waren, sind wieder zurück in Italien. Sie konnten mit Charterflügen zurückfliegen. Die Aktivisten beklagen, dass sie im israelischen Gefängnis geschlagen und misshandelt worden seien. Außenminister Tajani fordert Sanktionen gegen den israelischen Sicherheitsminister auf EU-Ebene. In einem Video, das ja seit einigen Tagen im Internet kursiert, ist zu sehen, wie er die festgenommenen Aktivisten verspottet. Für den FC Südtirol steht heute das alles entscheidende Spiel der Saison an. Es ist das Playout-Rückspiel gegen Bari. Nach dem 0:0 im Hinspiel ist der FCS in einer guten Ausgangsposition. Jetzt brauchen die Weiß-Roten nämlich nicht unbedingt einen Sieg. Es reicht auch ein Unentschieden, um den Klassenerhalt in der Serie B zu schaffen. Nur wenn Bari gewinnt, steigt der FCS ab. Der Anstoß ist heute Abend um 20 Uhr im Bozner Drusus-Stadion.
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1: Es wird hell und der Himmel ist absolut wolkenlos. Auch im Tagesverlauf bleibt es so, die Sonne scheint im ganzen Land. Aktuell messen wir 17 Grad in Bozen, 11 in Schlanders, 10 in Brixen und 6 Grad hat es in Bruneck. Und heute wird es noch richtig warm bei Höchstwerten von 22 bis 30 Grad am Nachmittag. Auch das Pfingstwochenende wird super freundlich und noch wärmer als heute.
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1: Einen schönen Freitagmorgen wünsche ich Ihnen. Willkommen hier bei Radio Grüne Welle. Heute ist der 22. Mai.

0: 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Es ist nun 6 Uhr und hier bei uns geht es nun weiter, wie gewohnt um diese Zeit, mit dem Nachrichtenmagazin von Radio Vatikan. Wir hören uns dann wieder im Anschluss daran.
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2: Papst Leo fordert Rückkehr zu konsensbasierter Diplomatie. Kirche sind wir alle, Papst über Leitung und Gemeinschaft. Und Kardinalstaatssekretär Parolin segnet Duschmobile aus Berlin. Das und mehr hören Sie in dieser Sendung. Ich bin Mario Galgano. Herzlich willkommen. An diesem Donnerstagmorgen hat Papst Leo XIV. Die neuen, nicht residierenden Botschafter der Länder Sierra Leone, Bangladesch, Jemen, Ruanda, Namibia, Mauritius, Tschad und Sri Lanka zur Überreichung ihrer Beglaubigungsschreiben im Vatikan empfangen. In seiner Ansprache plädierte das Oberhaupt der katholischen Kirche für eine Neuausrichtung der internationalen Beziehungen.
3: As ambassadors extraordinary and plenipotentiary. To the Holy See.
2: Mit Blick auf das bevorstehende Pfingstfest zog der Papst eine Parallele zur christlichen Überlieferung, nach der der Heilige Geist die Jünger befähigte, in den Sprachen aller Völker zu sprechen und so Spaltung in Einheit wandelte. Diese Vision von Einheit solle auch das diplomatische Wirken leiten. Der Papst betonte, dass Beziehungen zwischen Nationen durch Offenheit, gegenseitigen Respekt und ein gemeinsames Verantwortungsbewusstsein geprägt sein müssten.
3: The fostering of mutual respect and a shared sense of responsibility.
2: In diesem Kontext erneuerte das Kirchenoberhaupt einen Appell aus seiner Neujahrsansprache an das diplomatische Korps. In einer Gegenwart, in der Frieden durch Waffen als Bedingung für die Behauptung der eigenen Vorherrschaft gesucht wird, bestehe die Notwendigkeit einer Rückkehr zu einer Diplomatie, die den Dialog fördert und den Konsens sucht. Ein solcher Dialog, getragen von einer Suche nach Wegen zum Frieden, erfordere, dass Worte die Realitäten ohne Verzerrung oder Feindseligkeit abbildeten. Nur unter dieser Voraussetzung ließen sich Missverständnisse überwinden und Vertrauen im internationalen Gefüge wieder aufbauen, so Papst Leo.
3: Bilateral, regional and multilateral.
2: Der Papst erklärte zudem, dass diplomatischer Dialog mit einer inneren Bereitschaft einhergehen müsse, partikulare Interessen zugunsten des Gemeinwohls zurückzustellen. Keine Nation, keine Gesellschaft und keine internationale Ordnung könne als gerecht bezeichnet werden, wenn sich der Erfolg ausschließlich an Macht oder Wohlstand bemesse, während Menschen an den Rändern der Gesellschaft vernachlässigt würden. Unter Verweis auf das apostolische Schreiben Die Lexite vom Oktober 2025 forderte der Papst die Zurückweisung von jeglichem Egoismus, der die Armen und Schwachen unsichtbar mache. Abschließend wies der Papst auf die Bedeutung internationaler Organisationen als Instrumente zur Konfliktlösung hin. Um den aktuellen geopolitischen Fragmentierungen entgegenzuwirken, müssten diese Institutionen repräsentativer und effektiver gestaltet werden.
3: And strengthen the international organizations.
2: Den Diplomaten und den von ihnen vertretenen Staaten sicherte er die Unterstützung des Vatikanischen Staatssekretariats sowie der römischen Kurie für ihre zukünftige Arbeit zu. Was Leiten in der Kirche bedeutet, hat Papst Leo an diesem Donnerstag vor Verantwortlichen von Laienverbänden, kirchlichen Bewegungen und neuen Gemeinschaften erklärt. Dabei hob der Papst die Bedeutung des Zuhörens und der Geschwisterlichkeit hervor und erinnerte an die weltkirchliche Einheit und Autorität des Bischofs.
4: Voi siete responsabili a livello internazionale.
5: Bei der Audienz im Vatikan wandte sich der Papst an internationale Teilnehmer eines Workshops zum Thema Leitung, den das Dikasterium für Laienfamilie und Leben organisierte. Leitung bedeute, für Sicherheit und Entwicklung einer Gemeinschaft Sorge zu tragen, so der Papst grundsätzlich. In der Kirche sei Leiten eine besondere Gabe des Heiligen Geistes. Der Papst gab mehrere Hinweise dazu, wie die Ausübung von Autorität in von Laien geführten kirchlichen Gemeinschaften aussehen sollte.
4: La prima è che deve essere per l'utilità di tutti.
5: Sie sollte zum Nutzen aller sein, um die jeweilige Gemeinschaft oder Vereinigung zu fördern, so der Papst. Leitung dürfe niemals für persönliche Interessen oder weltliche Formen von Prestige und Macht missbraucht werden.
4: E liberamente accolto.
5: Außerdem müsse die über sie ausgeübte Autorität von der jeweiligen Gemeinschaft gewollt und angenommen sein, betonte der Papst. Das bedeute, dass sie niemals von oben auferlegt werden darf, sondern ein in der Gemeinschaft erkennbares und frei angenommenes Geschenk sein muss. Daher die Bedeutung freier Wahlen, um sie wirksam werden zu lassen. Auch brauche es bei der Leitung Unterscheidungsvermögen. Wie jedes Charisma unterliege auch die Leitung kirchlicher Gemeinschaften der Unterscheidung durch die Hirten, die über die Echtheit und den geordneten Gebrauch der Charismen wachen, so Leo der 14.
4: Alcune caratteristiche devono essere sempre presenti nel governo.
5: Der Papst nannte weitere Merkmale, die bei kirchlicher Leitung immer vorhanden sein müssen. Zuhören und Transparenz, Geschwisterlichkeit und das Ermöglichen einer gemeinschaftlichen Entscheidungsfindung. Gute Leitung zeichne sich durch Subsidiarität und durch die Förderung des verantwortungsvollen Mitwirkens aller Mitglieder aus. Das Gleichgewicht zwischen Bewahren und Verändern in kirchlichen Gemeinschaften sei eine herausfordernde Aufgabe, so der Papst weiter. Die Leitenden müssten das lebendige Erbe des Gründungscharismas, das wichtiger Bezugspunkt im Leben kirchlicher Gemeinschaften sei, wahren. Zugleich müssten sie auf pastorale Nöte und neue kulturelle, soziale und spirituelle Herausforderungen reagieren. Die Balance zu halten zwischen Tradition und Öffnung mache kirchliche Leitung prophetisch und missionarisch, so Papst Leo.
4: Solo così, infatti.
5: Nur so kann man nämlich heute in der Gesellschaft und in der Kirche Christ, Jünger und Missionar sein. Ein Teil der prophetischen Aufgabe der Leitenden besteht daher darin, die Öffnung der Vereinigung oder Bewegung und jedes einzelnen ihrer Mitglieder für die historischen Gegebenheiten zu fördern. Die Zugehörigkeit ist nämlich dann authentisch und fruchtbar, wenn sie sich nicht in der Teilnahme an gruppeninternen Aktivitäten erschöpft, sondern die Zeichen der Zeit deutet und sich nach außen richtet, indem sie sich an alle wendet, an die Kultur der Zeit und an noch unerforschte Missionsfelder.
4: E ai campi di missione non ancora esplorati.
5: Leitende müssten ein besonderes Gespür für die Bewahrung, das Wachstum und die Festigung der Gemeinschaft entwickeln, betonte der Papst weiter. Das gelte für die jeweilige Bewegung als auch die Kirche insgesamt. Dafür brauche es Toleranz gegenüber Vielfalt und Souveränität.
4: Ciò richiede una testimonianza di mitezza.
5: Wer in der Kirche eine Leitungsaufgabe wahrnimmt, muss lernen, unterschiedliche Meinungen, unterschiedliche kulturelle und spirituelle Ausrichtungen sowie unterschiedliche persönliche Temperamente anzuhören und anzunehmen, wobei er stets bestrebt sein muss, vor allem bei notwendigen und oft schwer zu treffenden Entscheidungen, das übergeordnete Wohl der Gemeinschaft zu wahren. Dies erfordert ein Zeugnis der Sanftmut, der Losgelöstheit und der selbstlosen Liebe zu den Brüdern und zur Gemeinschaft, das allen ein Vorbild ist. Außerdem entscheidend sei der Sinn fürs kirchliche Ganze, betonte der Papst, die Gemeinschaft mit der gesamten Kirche. Leo der 14. fügte hier spontan eine Passage zum vorbereiteten Redetext hinzu.
4: Tante volte troviamo gruppi.
5: Oft begegnen wir Gruppen, die sich in sich selbst verschließen und glauben, ihre spezifische Realität sei die einzige oder sogar die Kirche selbst. Doch die Kirche, das sind wir alle und noch viel mehr. Deshalb müssen unsere Bewegungen wirklich danach streben, in Gemeinschaft mit der gesamten Kirche zu leben.
4: Comunione con tutta la Chiesa.
5: Auf diözesaner Ebene bedeutet dies, dass der Bischof eine sehr wichtige Bezugsperson sei. Wenn eine Gruppe sagt, nein, mit diesem Bischof stehen wir nicht in Gemeinschaft, wir wollen einen anderen, tut uns das leid, so der Papst. Wir müssen versuchen, in Gemeinschaft mit der ganzen Kirche zu leben, sowohl auf Diözesanebene als auch auf universaler Ebene.
4: Come anche a livello universale.
5: Für Radio Vatikan, Anne Preckel.
2: Und hier noch ein Überblick an Kurznachrichten aus der Weltkirche. Spanien. Zum 100. Todestag Antoni Gaudís wird Papst Leo XIV. Am 10. Juni in Gaudís weltberühmter Sagrada Familia in Barcelona eine Gedenkmesse für den katalanischen Architekten feiern. 4.000 Gäste sollen in der Basilika Platz finden. 4000 weitere können den abendlichen Gottesdienst auf dem Vorplatz vor der nach Osten ausgerichteten Geburtsfassade des Gotteshauses über Großleinwände verfolgen, wie Xavier Martinez, Generaldirektor der Sagrada Familia Stiftung, an diesem Donnerstag bei einer Pressekonferenz erklärte. Als Ehrengäste werden unter anderem das spanische Königspaar Felipe VI. Und Letizia, Regierungschef Pedro Sanchez sowie mehr als 200 Kardinäle und Bischöfe aus dem In- und Ausland erwartet. Unter den insgesamt 8000 Geladenen sind 4000 Vertreter aus Pfarrgemeinden und der Erzdiözese Barcelona. Namibia. Der künftige apostolische Vikar von Rundu in Namibia, Linus Ngendomesho, hat zu mehr gemeinsamer Verantwortung in der Kirche aufgerufen. Die katholische Kirche in der früheren deutschen Kolonie in Südwestafrika müsse lernen, stärker aus eigener Kraft zu leben und sich weniger auf ausländische Missionare zu stützen, sagte der designierte Bischof dem afrikanischen katholischen Nachrichtendienst Achi Afrika. Die erste Herausforderung besteht darin, dass wir uns von einer Mission zu einer lokalen Gemeinschaft entwickeln, so Ngendomesho. Wir müssen immer noch diese Abhängigkeit verlernen, um in Bezug auf die Vertiefung unseres Glaubens und unseres Verständnisses der Kirche unabhängig zu werden, betonte er weiter. Zugleich warb der künftige Bischof für mehr Zusammenarbeit von Priestern und Laien. Indien. Der Geburtenrückgang betrifft global gesehen nicht nur den Westen und Fernost. Auch im Süden Indiens kommen deutlich weniger Babys zur Welt. Der Bundesstaat Andhra Pradesh will nun mit gezielten Maßnahmen die Geburtenrate von nur noch 1,5 Kinder pro Frau steigern. Der Rückgang betrifft auch die christlichen Familien. Anfang der 1990er Jahre lag die Geburtenrate von Andhra Pradesh im Südosten Indiens noch bei 3 Kinder pro Frau, wie UK News berichtet. Ministerpräsident Chandrababu Naidu kündigte kürzlich Änderungen der Bevölkerungspolitik an, um Familien zu mehr Kindern zu ermutigen. Die Maßnahmen umfassen Vergünstigungen für das dritte und das vierte Kind, konkret Geburtsprämien von umgerechnet 310 und 410 Dollar sowie kostenlose Schulbildung bis 18 Jahre. Weitere geplante Leistungen sind

0: Kardinalstaatssekretär Pietro Parolin am Mittwoch diese konkreten Zeugnisse katholischer Nächstenliebe.
1: Ein ungewohnter Anblick im staatlichen Belvedere-Hof im Vatikan. Dort standen an diesem geradezu sommerlichen Nachmittag im Mai zwei moderne Camper, umgebaut zu Duschmobilen. Eine Gruppe des Sozialdienst Katholischer Frauen e.V. aus Berlin ist mit diesen beiden Fürsorgefahrzeugen den ganzen Weg nach Rom gefahren. Am Mittwoch, dem 20. Mai, besuchte die Gruppe zunächst die Audienz von Papst Leo XIV. Auf dem Petersplatz und am Nachmittag wurden die Duschmobile von Kardinalstaatssekretär Pietro Parolin, dem zweiten Mann im Vatikan nach dem Papst, gesegnet. Wohnungslosen Menschen, vor allem Frauen und Jugendlichen, nachhaltig zu helfen, ist ein großes Anliegen des Sozialdienstes Katholischer Frauen Berlin. Dazu gehört es auch, das Thema Obdachlosigkeit mehr ins Bewusstsein zu rücken. Aus diesem Grund wurden die mobilen Duschen auf eine besondere Pilgerfahrt geschickt. Die Idee entstand schon vor 5 Jahren in Berlin. Damals besuchte Erzbischof Heiner Koch gemeinsam mit Kardinalstaatssekretär Pietro Parolin den SKF Berlin direkt beim Einsatz am Duschmobil. Mit dem 125. Jubiläum wurde der Besuch in Rom dann Wirklichkeit. Die Reise steht unter dem Motto Hashtag Road to Rome for Home. Die Route begann für die Gruppe am 15. Mai in Berlin und führte über mehrere Zwischenstopps in den Süden. Halt gemacht wurde beim Katholikentag in Würzburg. Auch in Nürnberg und München informierten die Berlinerinnen mit und in den Duschmobilen über ihre Arbeit zugunsten wohnungsloser Frauen und Jugendlicher.
2: Erstmal überhaupt eine Aufmerksamkeit zu schaffen für die Unterstützung von obdachlosen Personen. Das ist das Allerwichtigste. Eine Aufmerksamkeit und vor allen Dingen auch eine Mitmenschlichkeit zu erwecken. Natürlich auch eine Spendenbereitschaft. Das heißt, wir müssen alle zusammen anpacken, um auch diese Probleme zu lösen perspektivisch.
1: Erzählte uns Rebecca Aust am Rand der Segnung. Sie ist Sozialarbeiterin und Projektkoordinatorin für das Duschmobil der Frauen. Bei der Generalaudienz von Papst Leo XIV. Am Mittwoch wurde die Gruppe namentlich begrüßt und kurz darauf konnte Erzbischof Koch den Papst direkt über die Aktion ins Bild setzen. Nachmittags durften die Duschmobile dann mit Sondergenehmigung auf den Belvedere-Hof im Vatikan einfahren. Dort erfolgte die gemeinsame Segnung durch Erzbischof Koch und Kardinalstaatssekretär Parolin. Segne diese mobile Dusche und segne die Menschen in Not, denen dieses Angebot zugutekommt, sagte Parolin. Und segne auch diese, deine Söhne und Töchter, die sich für den Dienst an ihren Mitmenschen einsetzen. Der Kardinalstaatssekretär ging auch darauf ein, dass die beiden umgebauten Camper speziell für Jugendliche und Frauen bestimmt sind. Neben der Möglichkeit zur Körperpflege stellen sie für kurze Zeit einen geschützten Raum für diese Menschen dar, äußerte Parolin wertschätzend. Für Rebecca Aust war die Segnung ein tolles Zeichen.
2: Einfach zu sehen, für uns auch, wir werden gesehen, wir werden unterstützt, wir werden auch spirituell unterstützt und es geht ein großes Signal aus dieser großen Community hinaus in die Welt, aber auch zu uns und auch zu unserer Zielgruppe. Ich hoffe, dass das da auch ankommt.
1: Es gibt insgesamt 2 Duschmobile des SKF, die seit 2019 bzw. 2025 im Einsatz sind.
2: Es ist schon ein sehr spezielles Projekt. Wir waren, ich glaube, das erste überhaupt in Deutschland. An sich sind wir beide Projekte sind relativ klein, haben wenige MitarbeiterInnen.
1: Erzählt die Sozialarbeiterin weiter. Das Projekt steht für eine aufsuchende, niedrigschwellige Sozialarbeit mit unmittelbarer Unterstützung. Das Duschmobil für Frauen läuft unter der offenen Sozialarbeit, während die sogenannte Seifenbüchse ein Angebot der Jugendhilfe des Vereins ist. Frauen und Jugendliche sind, wie Rebecca aussagt,
2: weil das Personengruppen sind, die erstens besonders vulnerabel sind auf der Straße, die einfach wenig Gehör finden, weniger Raum haben. Viele Frauen trauen sich nicht in die hauptsächlich von Männern genutzten Einrichtungen. Ja. Die haben Angst, die haben auch teilweise schlechte Erfahrungen gemacht von Männern, die intoxikiert sind, die einfach keine gute Impulskontrolle haben, belästigt wurden und so weiter, bis hin zu schlimmsten Erfahrungen.
1: Der Kardinalstaatssekretär besichtigte nach der Segnung auch das neuere Duschmobil Seifenbüchse für Jugendliche von innen, das er noch nicht kannte. Janine Hennecke, Sozialpädagogin in der Seifenbüchse, beschreibt, was sie nach der Romreise mit nach Deutschland nimmt.
3: Dass wir, ich würde sagen, schon ein Stück weit Rückenwind jetzt mitbekommen haben, genau, und auf jeden Fall halt mehr Sichtbarkeit. Also wir sind ja das jüngere Projekt, sag ich jetzt mal, und stecken noch in den sogenannten Kinderschuhen. Und von daher hoffe ich, dass wir da wirklich die Kraft und ja, Energie aus Rom jetzt mit nach Hause nehmen können.
1: Der Sozialdienst Katholische Frauen e.V. Berlin ist ein Frauenverein, der Kinder, Jugendliche, Frauen und Familien in Notsituationen und in besonderen Lebenslagen unterstützt. In Berlin engagieren sich

0: mehr als 400 ehrenamtliche und hauptberufliche Mitarbeitende für dieses Anliegen. Sie gelten als unverzichtbarer Bestandteil der kirchlichen Sozialarbeit und gelten als selbstständiger und kritisch-konstruktiver Frauenfachverband innerhalb des Caritasverbandes der Erzdiözese Berlin. Im Jahr 1901 gründeten die Josef-Schwestern den Fürsorgeverein für Frauen, Mädchen und Kinder in Berlin. 1924 schloss sich daran der katholische Fürsorgeverein für Mädchen, Frauen und Kinder an, der seitdem deutschlandweit aktiv ist. Für Radio Vatikan, Nele Maßmanns.
1: Und damit endet diese Sendung. 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Vatican News Deutsch auf WhatsApp. Aus dem Studio in Rom verabschiedet sich Mario Galgano. 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

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Heute ist Freitag, der 22. Mai. Für Sie im Studio ist Florian Mayer.

0: Guten Morgen, Südtirol, heute ist der 22. Mai. Jedes Jahr am 22. Mai werden in vielen Pfarreien Italiens die sogenannten Rita-Rosen geweiht. Damit wird an das Rosenwunder der heiligen Rita von Cascia erinnert. Vor ihrem Ableben soll die Heilige gebeten haben, ihr eine Rose aus dem Garten zu bringen. Obwohl es noch winterlich war, habe aber ein Rosenstrauch geblüht, heißt es. Zum Gedenktag der heiligen Rita findet in Roccaporena jedes Jahr eine große Prozession statt und am Vorabend des Gedenktages erstrahlt die Stadt Cascia im Schein von tausenden Fackeln und Kerzen. Die heilige Rita von Cascia zählt nach Padre Pio und dem heiligen Antonius von Padua zu den volkstümlichsten Heiligen Italiens. Die Kirche feiert heute auch den heiligen Atto, den heiligen Aurelianus und Renata von Bayern. Mehr über diese Persönlichkeiten und ihr Leben und Wirken erfahren Sie nun von Benedetta Michelini.
1: Rita wurde um 1370 in Roccaporena in Umbrien geboren. Gegen ihren Willen wurde sie zur Ehe gezwungen. Nach 18 Ehejahren wurde ihr gewalttätiger Mann ermordet. Ihre beiden Söhne schworen Blutrache, aber Rita betete, dass sie lieber sterben sollten, als zu Mördern werden, was 1402 tatsächlich geschah. Rita trat nun als Augustiner Eremitin in Cascia ins Kloster ein und verbrachte ein Leben in strengster Entsagung und Buße. Ihre mystischen Erfahrungen reichten bis zur Stigmatisierung durch die Wundmale der Dornenkrone im Jahre 1432. Von diesem Zeitpunkt an bis zu ihrem Tod am 20. Mai 1447 trug sie eine schmerzhafte, offene Wunde an der Stirn. Nach Ritas Tod geschahen an ihrem Grab viele Wunder und schnell verbreitete sich ihre Verehrung. 10 Jahre nach ihrem Tod wurde ihr unversehrter Leib in die Sakristei ihres Klosters übertragen. Im Jahr 1946 wurde in Cascia neben dem alten Kloster eine Basilika gebaut. Sie ist ein vielbesuchter Wallfahrtsort. Zahlreiche Kirchen in Italien, aber auch in Südamerika und auf den Philippinen sind der heiligen Rita geweiht. Atto von Pistoia wurde um 1075 in der Toskana geboren. Um 1100 trat er ins Benediktinerkloster Vallombrosa ein und wurde 1124 dessen Abt. 1133 ernannte man ihn zum Bischof von Pistoia. In seiner Amtszeit stand er in heftigen Auseinandersetzungen mit den Städten Pistoia und Prato und verteidigte im Sinne von Papst Innozenz II. Die kirchlichen Rechte. Er starb 1143 oder 1155. Aurelianus starb der Legende zufolge im Jahr 249 unter Kaiser Decius den Martertod. Er hatte sich öffentlich gegen die Verehrung der Götter und die Korruption der Zolleinnehmer geäußert. Während des Verhörs sollen die Statuen der Götter umgestürzt und der Präfekt von Lähmung befallen worden sein. Heute verehrt die Kirche auch Renata von Bayern. Sie war die Tochter von Herzog Franz I. von Lothringen und die Frau von Wilhelm V. dem Frommen von Bayern. Renata führte ein Leben der Nächstenliebe und war die Gründerin des Münchner Elisabethenhospitals. Sie starb am 22. Mai 1602 in München.
0: Das war Benedetta Michelini. 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

0: waren Ricky Boveri, Mama Maria. Jetzt ist es ganz genau 6:30. 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Hier sind die Schlagzeilen.
1: 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Guten Morgen, ich bin Florian Scheringer. Heute entscheidet der Richter in Trient, ob die bei der Müllrazzia verhafteten Südtiroler in Untersuchungshaft bleiben oder nicht. Einige von ihnen hatten ja eine Enthaftung beantragt. Ihnen wird illegaler Handel mit Rückständen aus dem Fernheitswerk Lars vorgeworfen. In Meran hat die Polizei einen aggressiven Mann festgenommen. Er hatte einen jungen Mann am Bahnhof angegriffen, mit einem Messer bedroht und mit einer Glasflasche am Kopf verletzt. Die Anpassung der Löhne im öffentlichen Dienst an die Inflation soll in Zukunft schneller und einfacher gehen, ohne jedes Mal verhandeln zu müssen. Darauf haben sich Land und Gewerkschaften bei einem Treffen geeinigt. Alle 29 italienischen Aktivisten, die Teil der Gaza-Hilfsflotte waren, sind wieder zurück in Italien. Bei ihrer Landung in Rom berichteten sie von Misshandlung im Gefängnis in Israel. Außenminister Tajani hat inzwischen von der EU Sanktionen gegen den israelischen Sicherheitsminister gefordert. Der FC Südtirol trifft heute Abend im Playout-Rückspiel auf Bari. Bei einem Sieg oder Unentschieden bleibt der FCS in der Serie B. Wenn Bari gewinnt, steigt der FCS ab.
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0: September war das. Guten Morgen, Südtirol, 6.37 Uhr ist es nun Zeit zum Kurzinnerhalten. Sie hören nun Gedanken zum Tag vom Religionslehrer im Ruhestand, Norbert Anrather. Er kommt aus Kaltern.
1: Sich gegenseitig annehmen, das heißt, einander bedingungslos annehmen. Wir lesen im Brief an die Römer, Kapitel 15, Vers 7. Darum nehmt einander an, wie auch Christus uns angenommen hat, zur Ehre Gottes. Diese Worte gehören zu den Empfehlungen, die Paulus am Ende seines Briefes an die Christen in Rom richtet. Wie in vielen anderen Gemeinden des griechisch-römischen Raumes gab es auch in der Gemeinde Roms Gläubige heidnischer wie jüdischer Herkunft. Sie unterschieden sich deutlich voneinander in ihrer Mentalität, ihrer Kultur und ihrer geistigen Ausrichtung. Die Unterschiede führten zu Vorurteilen, gegenseitiger Herabsetzung, Diskriminierung und Intoleranz. Im Grunde sind das Verhaltensweisen, die in krassem Widerspruch zu jener gegenseitigen Annahme standen, die Gott gewollt hätte. Und wenn wir ehrlich sind, dann plagen diese Verhaltensweisen auch die Menschen von heute. Genau wie damals, und es wird wohl immer so sein, solange es Menschen geben wird. Ich begegne immer öfter Menschen, die der Meinung sind, es gebe heutzutage keine Sünde mehr. Der Apostel Paulus versuchte, den Gemeindemitgliedern zu helfen, diese Schwierigkeiten zu überwinden. Er rief ihnen in Erinnerung, wie sie zum Glauben gefunden hatten. Es war ein greifbares Zeichen der Liebe Jesu, dass er jeder und jedem von ihnen seinen Geist geschenkt hatte, unabhängig von ihrer Vergangenheit und Herkunft. Die Worte von Paulus erinnern uns an jene außergewöhnliche Form der Liebe Jesu, die uns Menschen besonders berührt. Es ist die Liebe, mit der sich Jesus immer aller angenommen hat, ganz besonders der Randgruppen, der Notleidenden und dem Abseits Stehenden. Allen hat er sein Vertrauen, seine Zuversicht und Freundschaft angeboten und so die Schranken von Stolz und Selbstsucht niedergerissen. So war Jesus ein Beispiel für die Liebe, die wir zueinander haben sollen. Dies ist das Erste, was Gott als Vater, als Mutter von uns will. Wir können ihm keine größere Ehre erweisen, als wenn wir einander so annehmen, wie Jesus alle Menschen und auch uns angenommen hat.
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Christina Kosik war das. Kreis gehen. 6.47 Uhr ist es. Sie hören Radio Grüne Welle. Und guten Morgen Südtirol. Nächster Programmpunkt sind um 10 vor 7. Die Nachrichten aus der Redaktion des Südtirol-Journals und Informationen zu Wetter und Verkehr. In der zweiten Stunde Guten Morgen Südtirol sprechen wir dann unter anderem auch über die lange Nacht der Kirchen und noch so einiges mehr. Bis gleich.

0: 10 vor 7.
1: Müllermittlungen. Alle Südtiroler Beschuldigten verweigern Aussage. Öffentlicher Dienst. Inflationsanpassung bald automatisch. Das Wetter im ganzen Land, scheint heute die Sonne. Ich bin Florian Scheringer. Guten Morgen.
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1: Jetzt sind auch die restlichen zwei Südtiroler verhört worden, die im Zuge der Müllrazzia am Dienstag verhaftet wurden. Und zwar Andreas Tapeiner, Ex-Bürgermeister von Laas im Gefängnis Trient, und Andreas Mari, Mitarbeiter der Landesumweltagentur im Gefängnis Bozen. Genauso wie die anderen drei Beschuldigten haben sie die Aussage verweigert. Einige von ihnen haben eine Enthaftung beantragt. Heute wird die Entscheidung des Richters darüber erwartet. Der Amtsdirektor für Abfallwirtschaft, Giulio Angelucci, der im Gefängnis Vicenza sitzt, will dagegen vor das Freiheitsgericht ziehen. In Zukunft sollen die Gehälter im öffentlichen Dienst schneller an die Inflation angepasst werden. Das haben Landeshauptmann Kompatscher und Personallandesrätin Amhof bei einem Treffen mit den Gewerkschaften gesagt. Man wolle den Prozess vereinfachen, um die Inflation nicht immer erst im Nachhinein auszugleichen. Wie genau dieses System ausschauen soll, ist noch offen. Das soll in künftigen Treffen geklärt werden. Am Meraner Bahnhof hat ein Mann einen anderen jungen Mann angegriffen, mit einem Messer bedroht und versucht, ihn auszurauben. Dann hat er ihn auch noch mit einer Glasflasche attackiert und am Kopf verletzt. Das Opfer konnte sich aber wehren und mit der Hilfe eines Busfahrers den Angreifer überwältigen. Der mutmaßliche Täter, ein 34-jähriger Marokkaner, wurde festgenommen. Nach seiner Freilassung soll er abgeschoben werden. Die 29 italienischen Aktivisten, die mit einer Hilfsflotte nach Gaza wollten und von Israel festgenommen worden waren, sind wieder zurück in Italien. Nach der Landung in Rom haben die Aktivisten beklagt, dass sie im israelischen Gefängnis geschlagen und misshandelt worden seien. Außenminister Tajani fordert von der EU Sanktionen gegen den israelischen Sicherheitsminister. In einem Video, das ja seit einigen Tagen im Internet kursiert, ist zu sehen, wie er die festgenommenen Aktivisten verspottet. Die NATO-Außenminister sind am Abend in Schweden zusammengekommen. Eigentlich wollten sie den NATO-Gipfel in der Türkei Anfang Juli vorbereiten, aber der Iran-Krieg und der geplante US-Truppenabzug aus Europa dürften ebenfalls Thema sein. Heute wird auch US-Außenminister Rubio erwartet. Dieter Ebeling berichtet.
2: Die Europäer erwarten, dass sie bei diesem NATO-Treffen wieder einmal unter Druck gesetzt werden. Nicht vom möglichen Feind, sondern vom Hauptverbündeten, den USA. Donald Trump ist nach wie vor verärgert über mangelnde Beteiligung an seinem Iran-Feldzug. Den Europäern bleibt da nicht viel anderes übrig, als mehr Verteidigungsanstrengungen anzukündigen und sich darauf vorzubereiten, dass die eigene Sicherheit immer mehr zum eigenen Problem wird.
1: Zum Fußball. Für den FC Südtirol steht heute das alles entscheidende Spiel dieser Saison an. Es ist das Play-Out-Rückspiel gegen Bari. Nach dem 0:0 im Hinspiel ist der FCS in einer guten Ausgangsposition. Jetzt brauchen die Weiß-Roten nämlich nicht unbedingt einen Sieg. Es reicht auch ein Unentschieden, um den Klassenerhalt in der Serie B zu schaffen. Nur wenn Bari gewinnt, steigt der FCS ab. Der Anstoß ist heute Abend um 20 Uhr im Bozner Drusus-Stadion. Und heute wird es super sonnig und richtig warm. Gleich mehr zum Wetter.
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1: Absolut wolkenlos ist es jetzt in der Früh. Es bahnt sich ein weiterer traumhafter Frühsommertag an. Jetzt hat es 14 Grad in Auer, 10 in Meran, 9 in Franzensfeste und 3 Grad messen wir in Bruneck. Auch im Tagesverlauf zeigt sich heute kaum eine Wolke. Der Nachmittag bringt Höchstwerte von bis zu 30 Grad. Auch am langen Wochenende scheint überall die Sonne bei bis zu 33 Grad.
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11: Guten Morgen aus der Landesverkehrsmeldezentrale. Wegen Arbeiten kann es zu Wartezeiten kommen. Auf der Brenner Startstraße nördlich von Farn. Auf der Schnellstraße Mebo Richtung Meran, zwischen Meran Südzienich und Meran Untermais. Hier ist nur eine Fahrspur befahrbar. Und auf der Finchgauer Startstraße zwischen Latsch und Kastelwell. Heute um 10 Uhr wird am Stilsjoch die Wintersperre aufgehoben. Silke Andres wünscht einen guten Start in den Freitag.

andere Stade war das 2000 Meilen. Es ist jetzt 7 Uhr. Heute haben wir Freitag, den 22. Mai. Ich wünsche Ihnen jetzt noch einmal einen wunderschönen guten Morgen. Herzlich willkommen hier bei Radio Grüne Welle an diesem Freitagmorgen. Fein, dass Sie uns eingeschaltet haben. In Kürze geht's hier bei uns um die lange Nacht der Kirchen, die ja in einer Woche über die Bühne geht.

0: das war Waterloo, so ein wunderschönes Leben. An diesem wunderschönen guten Morgen, heute ist der 22. Mai, es ist jetzt 7.07 Uhr. Heute in einer Woche, am Freitag, dem 29. Mai, findet in ganz Südtirol wieder die beliebte Lange Nacht der Kirchen statt. In diesem Jahr wurde das Motto Muteinander festgelegt. Es ist ein Wortspiel, das die Aspekte Mut und Miteinander verbindet. Miteinander, Mut, einander Mut machen. Claudia Meierhofer hat mit der Projektleiterin Renate Jud-Baller gesprochen und sie gefragt, ob es auch speziell für Kinder und für Familien Angebote gibt.
1: Grundsätzlich ist es immer so, dass die Pfarreien sich auch Gedanken machen, wie können wir Kinder, wie können wir Jugendliche und Familien ansprechen. Bisher sind einige wenige Programme schon eingetragen. Kreatives für Kinder gibt es in Mölten mit Basteln und einem Parcours. Ich denke, es folgen sicher noch die üblichen Fahrradsegnungen und Kuscheltiersegnungen, so ganz beliebte Programme, die meistens auch im Rahmen der Langen Nacht der Kirchen in der einen oder in der anderen Kirche auch stattfinden. Für Jugendliche gibt es Soundandachten, heuer in Mölten und in Algund, einen Kinoabend in der Jugendkirche in Meran und das Segebet, das eigentlich die ganzen, also Jugendliche, Erwachsene, alle anspricht, aber ganz gerne auch von Jugendlichen besucht und mitgefeiert wird. Das sind so die Programme, die wir jetzt schon wissen.
2: Die Lange Nacht der Kirchen, Sie haben es ja vorhin auch schon mal angesprochen, findet ja immer auch in den Diözesen Österreichs und anderer Nachbarländer statt. Welche sind denn das heuer?
1: Es sind heuer alle Diözesen Österreichs, die mitmachen. Und in Tschechien sind auch zwei Diözesen mit dabei. Die Lange Nacht der Kirchen gibt es heuer auch in Italien wieder, aber nicht am gleichen Termin, sondern eine Woche später, am 5. Juni. Wir sind gerade dabei, auch mit den Veranstaltern der italienischen Lange Nacht der Kirchen abzuklären, dass es uns vielleicht in Zukunft gelingt, sie zeitgleich zu machen. Es ist immer ein schönes Gefühl, wenn man weiß, an diesem einen Tag sind ganz viele Menschen in unseren Kirchen, in mehreren Diözesen gemeinsam unterwegs, treffen sich, tauschen sich aus, erleben etwas gemeinsam und vor allem erleben Kirche vielleicht in einer anderen Art, wie wir sie gewohnt sind zu erleben.
2: Die Lange Nacht der Kirchen wird nun schon seit einigen Jahren organisiert. Wie hat sich denn diese Veranstaltung in den letzten Jahren entwickelt? Ich denke, Beliebtheit und Bekanntheit haben definitiv zugenommen, oder?
1: Ich habe schon den Eindruck, dass die Lange Nacht der Kirchen Kreise gezogen hat. Es waren ja zu Beginn einige wenige Pfarreien und mittlerweile sind viele Pfarreien mit dabei. Es sind nicht jedes Jahr die gleichen Pfarreien und das zeigt auch schon, dass die Lange Nacht der Kirchen immer bekannter wird. Und es sind viele Teilnehmerinnen und Teilnehmer, die dann die Kirchen in den Nachbarpfarreien besuchen. Es haben mittlerweile auch einige Seelsorgeeinheiten gemeinsam überlegt, dass sie rotieren, jedes Jahr eine andere Pfarrei mitmacht, so dass man zum einen Ressourcen sparen kann, aber zum anderen auch die Vielfalt in der Seelsorgeeinheit zum Ausdruck bringen kann.
2: Welche Organisationen sind denn eigentlich beteiligt an der Lange Nacht der Kirchen?
1: Also die Projektgruppe der Lange Nacht der Kirchen ist eine Gruppe aus Mitarbeitern in der Diözese, also das Seelsorgeamt und das Amt für Kommunikation. Es stehen da im Vordergrund zusammen mit der Arbeitsgemeinschaft der Jugenddienste. Die Jugenddienste unterstützen die Lange Nacht der Kirchen dann ja vor Ort draußen. Und wie in den letzten Jahren sind auch die Krankenhausseelsorge, der Verband der Seniorenwohnheime, der Verband der Kirchenmusik, die Dienststelle für Caritas und Freiwilligenarbeit der Caritas Bozen-Brixen und die Südtiroler Bäuerinnenorganisation, die Aktion unterstützen und teilweise auch ganz konkret mitarbeiten. Gerade auch der Verband der Kirchenmusik und die Dienststelle der Caritas, die mit ganz konkreten Vorschlägen ihre Mitgliedsgruppen unterstützen und ihnen diese auch zusenden und zur Verfügung stellen.
0: Das war Renate Jud-Baller, Projektleiterin der Langen Nacht der Kirchen. Die geht am nächsten Freitag, am 29. Mai, in ganz Südtirol, aber auch in Nachbarländern über die Bühne. In diesem Jahr wurde das Motto Muteinander festgelegt. Es ist ein Wortspiel, das die Aspekte Mut und Miteinander verbindet. Miteinander Mut, einander Mut machen. Weitere Informationen und alle Programmpunkte gibt's im Internet unter langenacht.it.

Tommy Steiner und das Märchen von Rhodos. Wir blicken nun hier bei Guten Morgen Südtirol auf unser historisches Kalenderblatt des heutigen Tages. Was geschah so alles an einem 22. Mai? Die parlamentarische Monarchie Ceylon erhielt am 22. Mai 1972 eine republikanische Verfassung. Der Staat wurde umbenannt in Sri Lanka. Am 22. Mai 1967 gab es im Brüsseler Kaufhaus L'Innovation einen Großbrand. 322 Menschen kamen dabei ums Leben. Teile Chiles wurden am 22. Mai 1960 vom stärksten jemals registrierten Erdbeben erschüttert. Das Beben erreichte die Magnitude 9,5. Dabei wurde sogar die topografische Gestalt einiger Gebiete verändert. Das Beben verursachte einen Tsunami, der sich über den ganzen Pazifik und über den Indischen Ozean ausbreitete. Hawaii und auch Küstenregionen in Südafrika und auf Kamtschatka in Russland wurden verwüstet. Es gab rund 3000 Todesopfer. Die Außenminister des Nationalsozialistischen Deutschen Reichs und des faschistischen Italien unterzeichneten in Berlin am 22. Mai 1939 den sogenannten Stahlpakt. In dem auf 10 Jahre geschlossenen Vertrag, mit dem die 1936 vereinbarte Achse Berlin-Rom bekräftigt wurde, sicherten sich die Vertragspartner unter anderem gegenseitige militärische Unterstützung im Kriegsfall zu. Der Brixner Fürstbischof Geisler und SVB-Organisationsleiter Volker richteten am 22. Mai 1946 ein Schreiben an den britischen Außenminister Bevin, in dem sie die Selbstbestimmung für Südtirol forderten. Einen Tag später nahm Bevin Stellung. Er sagte, Südtirol sei keine rein ethnische Frage, es gelte unter anderem wirtschaftliche Faktoren zu berücksichtigen. Die Frage des Selbstbestimmungsrechts sei auf bestimmte Gebiete in Europa schwer anzuwenden, weil die europäischen Völker rassisch so vermischt seien. In der Schweiz begannen am 22. Mai 1882 die Feierlichkeiten zur Einweihung des 15 Kilometer langen St. Gotthard Eisenbahntunnels. 10 Tage später wurde der Tunnel für den Verkehr geöffnet. In Venedig fand am 22. Mai 1813 die Uraufführung der Oper »Die Italienerin in Algier« von Gioachino Rossini statt. Die Geschichte basiert auf der Orientalität.

Minimalismusmode dieser Epoche. Mit der Schlacht von St. Alban begann in England am 22. Mai 1455 der Dynastiekrieg zwischen den Häusern Lancaster mit der roten Rose im Wappen und dem Haus York mit der weißen Rose im Wappen. Um die englische Krone ging es da. Der Krieg löschte beide Familien fast vollständig aus. Und König Ludwig der Bayer appellierte am 22. Mai 1324 an ein allgemeines Konzil und warf Papst Johannes dem 12. Ketzerei vor. Soweit unser Blick auf das heutige historische Kalenderblatt, nachzulesen auch auf unserer Homepage im Internet unter rgw.

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Albano und Romina Power, sempre, sempre. Sie hören Radio Grüne Welle und guten Morgen Südtirol. Nächster Programmpunkt sind in knapp 2,5 Minuten die Schlagzeilen und wir hören uns dann wieder im Anschluss daran. Bis 7:30 jetzt noch Alexander Eder und seine neue Single Heiraten.

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1: Guten Morgen, ich bin Florian Scheringer. Die beiden Frühchen, die vor 9 Monaten im Krankenhaus Bozen gestorben sind, sind jetzt obduziert worden. Die Staatsanwaltschaft hat ihre Bestattung genehmigt. Heute entscheidet der Richter in Trient, ob die bei der Müllrazzia verhafteten Südtiroler in Untersuchungshaft bleiben oder nicht. Einige von ihnen hatten ja eine Enthaftung beantragt. Ihnen wird illegaler Handel mit Rückständen aus dem Fernheitswerk Laas vorgeworfen. Die Anpassung der Löhne im öffentlichen Dienst an die Inflation soll in Zukunft schneller und einfacher gehen, ohne jedes Mal verhandeln zu müssen. Darauf haben sich Land und Gewerkschaften bei einem Treffen geeinigt. Die NATO-Außenminister treffen sich heute in Schweden. Thema sollen vor allem der Iran-Krieg und das angespannte Verhältnis zwischen den USA und den anderen Mitgliedern sein. Der FC Südtirol trifft heute Abend im Playout-Rückspiel auf Bari. Bei einem Sieg oder Unentschieden bleibt der FCS in der Serie B. Wenn Bari gewinnt, steigt der FCS ab.
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Das waren Peter Su und Mark, Birds of Paradise. 7.39 Uhr ist es jetzt. Wir blicken nun auf unsere Veranstaltungstipps vom heutigen Freitag. Heute ist der 22. Mai. Es tut sich allerhand in Südtirol. Die Gruppe Ziganov, bestehend aus Musikern aus dem Trentino und Südtirol, widmet sich den Verbindungen zwischen Klezmermusik, frühem Jazz und dem Zigeuner-Swing Manouche. Heute spielt die Gruppe Ziganov ab 20 Uhr im Stadttheater in Sterzing. Mit dabei ist auch die Gesangs- und Jodelvirtuosin Heidi Clementi. Im Kulturzentrum Mariaheim in Bozen findet heute ein weiteres Konzert im Rahmen des Prisma Polyedric Music Festivals 2026 statt. Das Duo Ilona Timchenko am Klavier und Igor Ruhaste Violine spielen Werke von Claude Debussy, Sergei Prokofiev, De Falla und Messiaen. Beginn des Konzerts ist um 20 Uhr. Ein Konzert mit dem Gitarrenduo Andreas Unterholzner und Raphael Gamper beginnt um 20.30 Uhr in der alten Pfarrkirche in Schenna. Die beiden verbinden in ihren Eigenkompositionen und Improvisationen klassische Gitarrenklänge mit Einflüssen aus aller Welt. Im Stadttheater in Bozen ist heute Abend das Singspiel im Weißen Rössel zu sehen. Ein Stück frei nach dem Lustspiel von Oskar Blumenthal und Gustav Kadelburg und mit der Musik von Ralf Benatzky. Mitwirkende sind die Vereinigten Bühnen Bozen, das Heinorchester von Bozen und Trient und die Bürgerkapelle Griers. Die Aufführung beginnt um 19.30 Uhr. Die Kabarett-Eigenproduktion Auwatzen von Peter Schorn wird um 20 Uhr in der Carambolage in Bozen aufgeführt. Das Stück entstand anlässlich des 30-Jahr-Jubiläums des Kleinkunsttheaters Carambolage und ist ein kabarettistischer Höllentrip durch das hiesige System. Es spielen Eva Kuhn, Laura Masten, Peter Schorn, Frederik Redawit und Daniel Bub. Jugendliche der Musical School Bozen bringen heute Abend ab 20 Uhr im Walterhaus in Bozen das Stück in zwei Akten Kuss der Finsternis, ein Vampir-Musical zur Aufführung, das sich an das bekannte Musical Tanz der Vampire anlehnt. In der Dekadenz in Brixen wird heute Abend das Stück in drei Tagen Bist du Frustbuchtel oder sag ja zu Südtirol aufgeführt. Eine tragikomische Integrations- bzw. Unterhaltungsshow, in der es um Existenz und Identität geht, sowie um Anpassung und Individualität. Es spielen Dietmar Gamper, Christina Kuhn und Margot Meyerhofer. Beginn ist um 20 Uhr. Der Schwank Oma mach keine Dummheiten wird heute ab 20 Uhr im Mehrzwecksaal in Latsch aufgeführt. Im Raiffeisenhaus in Lana bringt die Volksbühne Lana heute ab 20 Uhr die Komödie Im Himmel ist kein Zimmer frei zur Aufführung. Die Kriminalkomödie Mordsparty, eine kuriose Kriminalkomödie von Maria Ingrid Lechner, wird ab 20 Uhr im Sanderhof in Mühlbach aufgeführt. Es spielt der Theaterverein Mühlbach. Die Volksbühne Diesens bringt um 20 Uhr im Vereinshaus in Diesens die Komödie Ladysitter zur Aufführung. Im Park der Villa Freischütz in Meran spielt die Gruppe Praxenknecht heute ab 18 Uhr das Familienstück Bienen, Major und das verschollene Lied. Der Theaterverein Völs bringt heute Abend auf der Waldbühne Schollerkopf in Völs das Lustspiel Krimi auf der Insel zur Aufführung. Aufschrei oder das Zwei-Personen-Stück ist der Titel des Schauspiels von Tennessee Williams, das heute ab 20.30 Uhr im Schlosshof in Sifjan zur Aufführung gelangt. Hier spielt die Theatergruppe Kultur, die in diesem Jahr ihr 10-jähriges Bestehen feiert. Der Schwank der Liedige Bauplatz wird um 20 Uhr im Mehrzwecksaal im Wahlen aufgeführt. Es spielt hier das Theater Wahlen. Und die Anfänge des Tourismus in Karasee, skizziert von Franz Kohler, ist heute Abend ab 20 Uhr Thema eines Vortrags im Schulzentrum in Welschnofen. Und das waren nun unsere heutigen Veranstaltungstipps.

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0: Das war Musik aus Südtirol, Martin Bergmann und für dich da. Jetzt gibt's hier auf Radio Grüne Welle die Nachrichten. Wir hören uns dann wieder im Anschluss daran.
1: 10 vor 8.
2: 20 Euro für 3 Monate Busfahren, neuer Vorschlag vom Team K. Trump will mehr Soldaten nach Polen schicken. Das Wetter traumhaft sonnig. Ich bin Florian Scheringer, guten Morgen.
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2: Im Trentino kann man im Sommer für 20 Euro 3 Monate lang mit allen Öffis fahren. Mit diesem Sonderticket will man Menschen eine günstige Alternative zum Auto bieten, weil Benzin und Diesel so teuer sind. Das Team K fordert jetzt, dass man diese Aktion auch nach Südtirol bringen sollte. Mit einem Beschlussantrag im Landtag soll das durchgesetzt werden. Die 20 Euro seien ein symbolischer Preis, sagt das Team K. 9 Monate nach dem tragischen Tod von 2 Frühchen im Bozner Krankenhaus ist jetzt die Obduktion durchgeführt worden. Jetzt wartet man auf das Ergebnis. Die Babys waren im August an 2 aufeinanderfolgenden Tagen gestorben an einer Bakterieninfektion. Jetzt hat die Staatsanwaltschaft die Körper zur Bestattung freigegeben. Es wird weiterhin gegen 8 Menschen wegen fahrlässiger Tötung ermittelt, darunter Ärzte und Krankenhausmitarbeiter. Jetzt sind auch die restlichen 2 Südtiroler verhört worden, die im Zuge der Müllrazzia am Dienstag verhaftet wurden. Und zwar Andreas Tapeiner, Ex-Bürgermeister von Laas im Gefängnis Trient, und Andreas Mari, Mitarbeiter der Landesumweltagentur im Gefängnis Bozen. Genauso wie die anderen 3 Beschuldigten haben sie die Aussage verweigert. Einige von ihnen haben eine Enthaftung beantragt. Heute wird die Entscheidung des Richters darüber erwartet. Während in Deutschland US-Soldaten abgezogen werden sollen, will US-Präsident Trump zusätzlich 5000 Soldaten nach Polen schicken. Das hat er jetzt angekündigt. Tina Eck berichtet aus den USA.
3: Trump begründet die Entscheidung mit seinem guten Verhältnis zum polnischen Präsidenten. Aber konkret über das Wann und Wo dieser Verlegung von US-Soldaten wurde er nicht. Der Abzug von 5000 US-Soldaten aus Deutschland hat nach Ansicht Polens eine Neuorganisation der amerikanischen Truppen in Europa zur Folge. Dies könnte dazu führen, dass andere Brigaden in andere Länder geschickt werden, hieß es aus Warschau.
2: Kiens im Pustertal bekommt ja eine Umfahrung. Seit einigen Jahren wird daran gebaut. Und heute folgt der Tunneldurchstich. Jetzt am Vormittag gibt es dazu einen kleinen Festakt. Die Umfahrung von Kiens ist eine von mehreren großen Straßenbauprojekten im Pustertal. Auch Percha bekommt ja einen Umfahrungstunnel. Und am Nachmittag kratzen wir heute an der 30-Grad-Marke. Gleich mehr zum Wetter.
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2: Der Sommer ist da. Heute gibt es super Sonnenschein im ganzen Land und am Nachmittag steigen die Temperaturen auf bis zu 30 Grad. Jetzt in der Früh ist es noch etwas kühler. Aktuell messen wir 15 Grad in Kaltern, 12 in Naturns, 11 in Völs und 6 Grad hat es in Sandentaufers. Auch am Wochenende scheint überall die Sonne und es wird noch ein paar Grad wärmer als heute.
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10: Schönen guten Morgen aus der Landesverkehrsmeldezentrale. Ich bin Manuel Scutellaro. Auf der Filzerstraße auf der Höhe der Abzeigung Brösels kommt es zu Staus wegen eines defekten LKWs. Auf der Überrätscher Straße bei St. Pauls staut es in beiden Richtungen nach einem Unfall. Auf den Stadtzufahrten und den Hauptstraßen kommt es zu Staus im Berufsverkehr und wegen Arbeiten, im Saarntal bei Bunschen, auf der Brennerstadtstraße nördlich von Farn sowie auf der Pustertaler Stadtstraße in Richtung Bruneck bei Kienz. Und noch zu den Pässen. Ab 10 Uhr wird die Wintersperre am Stifser Joch wieder aufgehoben. Unterwegs, gute und sichere Fahrt.

Die Everly Brothers haben die dritte Stunde Guten Morgen Südtirol eröffnet. Es ist jetzt eine Minute vor acht. Heute haben wir Freitag, den 22. Mai. Noch einmal wünsche ich Ihnen einen wunderschönen guten Morgen. Herzlich willkommen hier bei Radio Grüne Welle zu Guten Morgen Südtirol, dritter Teil. In Kürze öffnen wir den Trödelmarkt.

0: Peter Cornelius, irgendwann im nächsten Leben, nicht irgendwann, sondern jetzt gibt's hier bei Guten Morgen Südtirol den Kleinanzeiger zu hören, unseren Trödelmarkt. Hier ist nun Claudia Meierhofer mit den heutigen Angeboten.
1: Ein kleiner Holzherd wird im Raum Sarntal, Bozen, Eisacktal gesucht. Rufen Sie an unter 338 50 27 547. Arbeitsschuhe mit Stahlkappen Größe 41 werden gesucht. Telefon 0471 70 51 38. Ein neuer Motorradhelm schwarz, matt, Marke Nolan Größe S mit passender Brille wird wegen Fehlkaufs günstig verkauft. Zone ist Meran und die Rufnummer lautet 334 37 23 668. Eine Motorsäge Stiel ist wegen Platzmangels an Selbstabholer zu verschenken. Rufen Sie an unter 348 51 15 140. Zwei Rasenmäher mit Benzinmotor werden um jeweils 100 Euro in Lana abgegeben. Günstig verkauft werden ein Mountainbike für Herren und ein Citybike für Damen. Telefon 333 52 85 328. Neuwertige Frühjahrsjacke, nur zweimal getragen, deutsche Größe 44, wird um 50 Euro verkauft. Dessertteller und Kaffeetassen sind zu verschenken. Ein Kühlschrank mit Gefrierfach, 2 Jahre alt, wird um 150 Euro verkauft. Rufen Sie an unter 339 12 52 020. Im Sarntal wird Folgendes verkauft. Ein langärmliches weißes Herrenhemd Größe 40, verschiedene Zinngegenstände und eine Küchenwanduhr. Die Telefonnummer lautet 339 19 24 007. An Selbstabholer verschenkt wird im Brixen-Milland ein gebrauchtes Kinderbettstattel mit Matratze. Die Rufnummer lautet 350 12 82 980. Ein neuwertiger Fahrradständer für 5 Fahrräder ist günstig abzugeben. Telefon 388 81 14 662. Ein Mainboard Supermikro beste Qualität, original verpackt in perfektem Zustand, wird günstig an Selbstabholer im Raum Bozen verkauft. Telefon 380 12 99 235. Eine neuwertige Eckbank 140 x 180 cm wird verkauft. Telefon 348 08 67 424. Ein komplettes Jugendzimmer in sehr gutem Zustand, Bett mit Lattenrost, Matratze, Kleiderschrank, Wandregale, ist um insgesamt 300 Euro zu verkaufen. Rufen Sie an unter 347 62 86 841. Eine Packung CD-Rohlinge A100 Stück der Marke Sony wird günstig an Selbstabholer im Raum Bozen verkauft. Außerdem eine original verpackte interne Festplatte von Seagate mit 8 Terabyte Speicherplatz, geeignet für einen Server. Die Rechnung ist vorhanden und die Rufnummer lautet 380 12 99 235. Ein professionelles elektronisches Warnsteuergerät Methan GPL Marke GES Sentinel wird wegen Umstellung auf Strom günstig abgegeben. Telefon 340 23 24 15. Ein antiker Schrank wird an Selbstabholer abgegeben, Raum Brixen, und die Rufnummer lautet 347 51 80 582. Ein Gutschein für eine Liftkarte der Wintersaison 26-27 im Skigebiet Gitschberg-Jochtal-Plose wird günstig abgegeben. Rufen Sie an unter 338 58 68 814. Und eine Gefriertruhe wird im Eisacktal abgegeben. Die Rufnummer 327 22 10 883.
0: Dankeschön, Claudia. Das waren die heutigen Trödelmarkt-Anzeigen. Wenn Sie noch Fragen zu diesen Anzeigen haben oder wenn auch Sie eine Anzeige aufgeben möchten für den Trödelmarkt, dann können Sie sich ganz einfach da bei uns melden. Entweder Sie rufen an unter 0471 30 00 92 oder Sie schicken uns Ihre Anzeige per Mail oder von unserer Homepage aus. Die Mailadresse ist info@rgw.it oder die Internetseite der Grünen Welle finden Sie unter rgw.it. ID und da gibt's auch alle eben gehörten Anzeigen zum Nachlesen. Private Verkaufsanzeigen, Kaufgesuche und Stellengesuche im Trödelmarkt geben wir kostenlos durch. Guten Morgen Südtirol, wir haben's jetzt 8:11.

0: heute lade ich die Sonne zu mir ein. Das war Niki. Ja, apropos Sonne, wir sprechen jetzt hier bei Guten Morgen Südtirol über das Wetter in Südtirol. Sonne satt gibt's in diesen Tagen in unserem Land. Wie es weitergeht heute und in den nächsten Tagen, das erfahren wir nun direkt aus dem Landeswetterdienst.
1: Guten Morgen, mit den aktuellen Aussichten begrüßt Sie Günter Geier. Ja, und da kommt der Sommer an diesem Wochenende so richtig in Schwung. Bereits heute erwarten wir Höchstwerte von 22 bis 31 Grad und am langen Pfingstwochenende wird es noch etwas heißer. Dazu scheint verbreitet die Sonne, am Himmel zeigen sich höchstens ein paar flache Quellwolken und die Schauerneigung bleibt über das Wochenende hinaus im ganzen Land gering. Eine Wetteränderung ist vorerst nicht in Sicht und auch in der nächsten Woche bleibt es sehr sonnig mit hochsommerlichen Temperaturen.
0: Ja, danke schön für diese Infos. Das war Günter Geier aus dem Landeswetterdienst.

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1: Ja, das war Willi Astor und Rollerblader. 8.23 Uhr ist es. Nun gibt's hier bei Guten Morgen Südtirol war ganz was Tolles aus unserer Oldie-Kiste. Denn Danny Christian, der feiert heute seinen 70. Geburtstag. Geboren wurde er am 22. Mai 1956. Im Alter von 17 Jahren nahm er seine erste Schallplatte auf und sein erfolgreichster Hit, den landete er im Alter von 19 Jahren im Jahr 1975. Und diesen Hit, den hören wir uns nun gleich an. Hier ist Danny Christian und Rosamunde.

0: Das waren die Balldauer. Jetzt ist es 8:30. Sie hören Radio Grünewelle und guten Morgen Südtirol. Hier sind die Schlagzeilen.
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2: Guten Morgen, ich bin Florian Scheringer. Jetzt in der Früh sind gleich mehrere schwere Unfälle auf Südtirols Straßen passiert. In Burgstall und Eppern sind Motorradfahrer verunglückt und in Xiers ist ein Auto von der Straße abgekommen. Das Team K fordert ein günstiges Öffi-Ticket für die Sommermonate. Als Vorbild dient das Trentino. Da zahlt man 20 Euro, um 3 Monate lang mit Zug und Bus fahren zu können. Die beiden Frühchen, die vor 9 Monaten im Krankenhaus Bozen gestorben sind, sind jetzt obduziert worden. Die Staatsanwaltschaft hat jetzt ihre Bestattung genehmigt. Die NATO-Außenminister treffen sich heute in Schweden. Thema sollen vor allem der Iran-Krieg und das angespannte Verhältnis zwischen den USA und den anderen Mitgliedern sein. Heute erfolgt bei der Umfahrung von Kienz im Pustertal der Tunneldurchstich. Dazu gibt es auch einen kleinen Festakt. Die Umfahrung Kienz ist eins von mehreren großen Straßenbauprojekten an der Pustertaler Staatsstraße.
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0: Sie hören Radio Grüner Welle und guten Morgen Südtirol am Freitag. Ein Blick auf die Weltlage zeigt uns derzeit vor allem eins, alles wird teuer. Ob an der Zapfsäule, bei der Stromrechnung oder im Supermarkt. Die steigenden Preise lasten schwer auf unseren Schultern. Wenn das Geld am Ende des Monats nicht einmal mehr für das Allernötigste reicht, werden Menschen schnell an den Rand der Gesellschaft gedrängt. Hier springt die Südtiroler Vinzenzgemeinschaft schnell und unbürokratisch ein. Dies gelingt vor allem durch die zahlreichen Geldspenden. Dass diese auch wirklich dort ankommen, wo sie benötigt werden, dafür setzt sich der Zentralratspräsident der Vinzenzgemeinschaft Heinrich Erhard ein.
1: Ich hoffe es und wir bemühen uns, dass das so auch passiert. Ich muss aber auch sagen, und da stimme ich mit dem Vorsitzenden des bäuerlichen Notstands überein, es ist eine schwierige Aufgabe, Spenden zu beschaffen, und es ist noch die größere Aufgabe, diese gerecht zu verteilen. Und wir kennen die Notfälle meistens durch direkten Kontakt mit Bedürftigen. Es gibt immer wieder Fälle, wo ein Unglück in der Familie passiert. Einer hat einen Autounfall, braucht es einen Wagen unbedingt zur Arbeit, hat zuerst gekauft und gerät dann meistens im Verzug mit Zahlungen, was die Wohnung betrifft, die Miete oder Spesen, Kondominiumsspesen oder auch Elektrospesen oder Gasspesen, und dann springen wir halt ein. Unbürokratisch versuchen wir, und dann also zielgerichtet zu unterstützen. Anders gibt auch, wo jemand den Beruf verloren oder die Arbeitsstelle verloren hat oder sonstige Schwierigkeiten, familiäre Trennungen auch leider, nicht, die bedingen dann, dass man Schwierigkeiten ist, und dann versucht. Wir prüfen dies immer auch, meistens durch verlangen wir. Wir verlangen nicht die Seherklärung, die verlangen wir oft auch bei schwereren Fällen, aber sonst prüfen wir es dadurch, dass wir die Kontoauszüge der letzten 3 Monate verlangen, um dann einen Überblick haben über die Einnahmen und Ausgaben und dann Unterstützungswürdigkeit, wenn ich so sagen, gegeben ist oder nicht. Natürlich gibt es auch Schlaumeier, dass 2 verschiedene Strukturen unserer Organisation ansuchen wollen. In Bozen, in der Stadt Bozen, sind wir inzwischen da gut vernetzt. Das sind gegenseitig, haben sie Einblick, ob eine Person in einer und der anderen Konferenz unterstützt wird. Auf dem Land ist das weniger notwendig. Es gibt meistens nur eine Struktur. Im Iran wäre dann auch ein bisschen Verbesserungsbedarf gegeben.
2: Das heißt also, wie Sie es ja auch schon angesprochen haben, es geht sehr oft wirklich um Soforthilfe, zum Beispiel bei der Begleichung von Mieten oder ganz einfach auch oft die Stromrechnung.
1: Genau, und es ist oft auch schon die Drohung da, also die Drohung der Zwangsräumung oder dass die Stromlieferung reduziert worden ist. Das erfolgt meistens in 2 Stufen und dann natürlich springen wir ein. Und ich habe oft gesagt, wir spielen dann soziale Feuerwehr, kommen gleich zu Hilfe und helfen, bis eben die öffentlichen Unterstützungsmaßnahmen greifen. Ich sage ja, wir haben ein gutes Funktionieren, aber die Bürokratie, ich war selber in der Landesverwaltung, ich weiß, die Bürokratie ist oft hinter, das dauert Zeit, und da versuchen wir halt auszuhelfen. Und ich glaube, das ist auch das Hauptverdienst und wird dankenswerterweise von der Bevölkerung durch die Spenden auch anerkannt. Es sind Einzelpersonen, es sind auch Betriebe, die uns gut unterstützen, vor allem zur Weihnachtszeit. Und dafür sage ich einmal auch hier ein tirolisches Vergelt's Gott im ursprünglichen Sinn dieser Worte.
0: Das war der Zentralratspräsident der Südtiroler Vinzenzgemeinschaft Heinrich Erhard. Die 745 Freiwilligen in 50 lokalen Konferenzen packen dort an, wo Hilfe am dringendsten gebraucht wird. Ob beim Bezahlen der Heizkosten, durch Lebensmittelpakete oder einfach nur durch ein offenes Ohr. Hier wird Menschlichkeit ganz konkret und vor allem diskret gelebt. Das ausführliche Interview mit Heinrich Erhard hören Sie heute Abend ab 18 Uhr hier auf Radio Grüne Welle. Die Wiederholung läuft dann morgen am Vormittag ab 10 Uhr.

Alessa war das. Es ist jetzt 8.43 Uhr, um 10 vor 9 gibt's hier auf Radio Grüner Welle die nächsten Nachrichten. Um 9 Uhr übertragen wir dann die Heilige Messe aus dem Bozener Dom und danach geht's mit Kollegin Claudia Meierhofer durch den heutigen Freitagvormittag. Und wir hören uns wieder morgen in der Früh. Bis dahin wünsche ich Ihnen gute Unterhaltung weiterhin mit Radio Grüner Welle, mit unserem Programm und einen schönen Tag noch. Machen Sie es gut und auf Wiederhören, sagt Florian Meier.

0: 10 vor 9.
1: Team K fordert billige Öffis im Sommer. Mehrere schwere Unfälle im Morgenverkehr. Das Wetter super sonnig und warm. Ich bin Florian Scheringer, guten Morgen.
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1: Im Trentino kann man im Sommer für 20 Euro 3 Monate lang mit allen Öffis fahren. Mit diesem Sonderticket will man Menschen eine günstige Alternative zum Auto bieten, weil Benzin und Diesel so teuer sind. Das Team K fordert jetzt, dass man diese Aktion auch nach Südtirol bringen sollte. Mit einem Beschlussantrag im Landtag soll das durchgesetzt werden. Die 20 Euro seien ein symbolischer Preis, sagt das Team K. Auf Südtirols Straßen geht es heute turbulent zu. Im Morgenverkehr sind viele Unfälle passiert. Die Rettungskräfte haben alle Hände voll zu tun. In Burgstall auf der alten Staatsstraße ist ein Motorradfahrer verunglückt. Auf der Überetscher Straße sind bei der Abzweigung nach St. Pauls ein Motorrad und ein LKW zusammengestoßen. Das sorgt für lange Wartezeiten auf der eh schon stauanfälligen Strecke. Und auf der Xierser Straße bei Theisten ist ein Unfall passiert. Da ist ein Auto von der Straße abgekommen. 9 Monate nach dem tragischen Tod von 2 Frühchen im Bozner Krankenhaus ist jetzt die Obduktion durchgeführt worden. Jetzt wartet man auf das Ergebnis. Die Babys waren im August an 2 aufeinanderfolgenden Tagen gestorben, an einer Bakterieninfektion. Jetzt hat die Staatsanwaltschaft die Körper zur Bestattung freigegeben. Es wird weiterhin gegen 8 Menschen wegen fahrlässiger Tötung ermittelt, darunter Ärzte und Krankenhausmitarbeiter. Das Biologische Landeslabor feiert Geburtstag. Seit 50 Jahren werden in Leifers Gewässer-, Luft- und Bodenproben analysiert, um die Lebensqualität in Südtirol zu sichern. In den letzten 50 Jahren hat sich an der Arbeit einiges verändert, sagt die Direktorin des Labors, Alberta Stenico.
2: Wir haben auch andere Methoden, viel mehr Methoden. Wir analysieren jetzt auch das genetische Material, also die DNA. Und wir beginnen auch, uns von der künstlichen Intelligenz unterstützen zu lassen. Und das ist ein bisschen die Zukunft.
1: Wenn das Labor Verschlechterungen bei bestimmten Messwerten findet, dann werden Maßnahmen vorgeschlagen und wissenschaftlich begleitet. Kienz im Bustertal bekommt ja eine Umfahrung. Seit einigen Jahren wird daran gebaut. Und heute folgt der Tunneldurchstich. Jetzt am Vormittag gibt es dazu einen kleinen Festakt. Die Umfahrung von Kienz ist eins von mehreren großen Straßenbauprojekten im Bustertal. Auch Percha bekommt ja einen Umfahrungstunnel. Und die Sonne scheint im ganzen Land. Mehr zum Wetter hören Sie gleich.
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3: Ein kräftiges Hochdruckgebiet sorgt für sommerliche Verhältnisse in Südtirol. Im ganzen Land ist der Himmel blau und die Sonne strahlt. Jetzt hat es 18 Grad in Salon, 14 in Ayers, 12 in Oberfintel und 6 Grad messen wir in Corvara. Die Temperaturen steigen jetzt langsam an auf 22 bis 30 Grad am Nachmittag. Auch das Wochenende wird überwiegend sonnig mit wenigen Wolken und die Höchstwerte steigen auf bis zu 33 Grad.
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5: Daniel Hofer begrüßt Sie aus der Landesverkehrsmeldezentrale. Auf der Überitzer Straße auf der Höhe der Abzweigung St. Pauls wurde die Unfallstelle geräumt. Es gibt allerdings noch ausgedehnte Staus in beiden Fahrtrichtungen. Auch auf der Ausweichstrecke über Gierland kommt es zu Verzögerungen und Staubbildungen. Die Landesstraße St. Pauls Unterrhein ist wegen Arbeiten gesperrt. Auf der Landesstraße Blumau-Völs auf der Höhe der Abzweigung Brösel steht ein defekter LKW. Rechnen Sie mit ausgedehnten Staus in beiden Fahrtrichtungen. Gute und sichere Fahrt.

0: Es ist 9 Uhr, Sie hören Radio Grüne Welle. Wir schalten nun live in den Bozner Dom und übertragen von dort die Heilige Messe.
1: Wir beginnen.

0: Also zum Beispiel in der Clemenza di Tito geht es sowohl um Macht als auch um Liebe. Und dann zum Beispiel Anna A. geht es um Liebe, um Macht und um Frieden. Aber man sieht es auch, wenn man zum Beispiel sich anschaut, die symphonische Saison. Also Friede ist zum Beispiel da, also die Friedensbotschaft liegt uns sehr am Herzen. Ich habe von der 9. Beethoven und, und vom Konzert für den Frieden gesprochen. Es gibt auch dann in den Arien, den verschiedenen, man kann das jetzt, würde jetzt zu weit führen, aber auch das Thema Macht, Thema Liebe ist immer vorhanden. Ja, mir fällt ein, zum Beispiel in einem Programm, wo wir Romeo und Juliette haben werden, ja, oder das Frühlingskonzert. Also es gibt sehr viele, also die Themen spiegeln sich immer wieder und wenn man genau hinschaut, findet man es auch.
1: Also ich würde mal sagen, Sie haben alle Sparten abgedeckt und man merkt wirklich Ihr Herzblut dabei. André Comploy, wo findet man denn alle Termine? Wahrscheinlich ganz einfach im Internet, oder?
0: Die findet man ganz einfach im Internet und man findet sich vor allem auch, wenn man ins Auditorium vorbeischaut bei einem Konzert, da gibt es die neue Broschüre, die kann man mitnehmen. Und man kann dort auch schon gleich, also ich lade wirklich alle ein, sich das durchzustöbern, da findet jeder irgendwas. Und unser Wunsch oder unser Auftrag ist es, Menschen einzuladen, mit uns eben diese Saison zu entdecken. Und wir wollen eben die Stiftung Heiden für alle sein.
1: Dann würde ich sagen, lassen wir das als schönes Schlusswort hier stehen. Ich bedanke mich ganz herzlich bei Ihnen, André Comploy, künstlerischer Leiter der Heidenstiftung. Alles Gute und natürlich eine erfolgreiche Konzertsaison.
0: Vielen Dank an Radio Grüne Welle und ich freue mich, den einen oder die andere Hörerin auch bei uns zu sehen.
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1: Ja, und wenn Sie sich das soeben ausgestrahlte Gespräch mit André Comploy gerne nochmal anhören möchten, Sie finden es jederzeit auf unserer Webseite in der Audiothek unter rgw.it oder natürlich auch auf unserer Facebook-Seite. Jetzt gibt's ein Musikstück und danach öffnen wir die Tore unseres Trödelmarktes. Sie können sich ganz gemütlich 4 Minuten lang Zeit lassen, um sich Papier und Bleistift zurechtzulegen.

0: So, jetzt sind wir aber bereit für den Trödelmarkt mit 5 Minuten Verspätung. Es ist 11:05 und hier ist meine Kollegin Anni Kommiss mit den heutigen Durchsagen für Sie.
1: Ein kleinerer Holzherd wird im Raum Sarntal-Bozen-Eisacktal gesucht unter 338 50 27 54.

0: 7. Gesucht werden Arbeitsschuhe Größe 41 mit Stahlkappen unter 0471 705 138. Eine komplette Vogelauerstube ist im Raum Sterzing günstig abzugeben unter 333 19 13 13 5. Unter derselben Nummer wird auch ein Autoradio JVC noch verpackt um 40 Euro verkauft und ein Heimrad Gymstar wird wegen Nichtgebrauchs um 50 Euro abgegeben. Nochmal die Telefonnummer in Sterzing 333 19 13 13 5. Zu verkaufen sind ein neuwertiger Lattenrost 140 x 200 cm und ein Holzherd 1 Meter x 65 cm unter 333 84 95 36 7. Ein Glastisch ist in Eppan um 30 Euro zu verkaufen. Bitte wenden Sie sich mittags an folgende Telefonnummer 347 05 50 174. Ein alter Leiterwagen, der sehr gut erhalten ist, ein neuwertiger Gasgrill mit Haube sowie eine Brechmaschine für Getreide werden günstig verkauft unter 348 87 26 35 4. Ein neuer Motorradhelm schwarz matt Marke Nolan Größe S mit passender Brille wird wegen Fehlkaufs günstig verkauft und zwar in der Umgebung von Meran unter folgender Telefonnummer 334 37 23 66 8. Eine Motorsäge Stiel wird wegen Platzmangels an Selbstabholer verschenkt unter 348 511 51 40. Zwei Rasenmäher mit Benzinmotor werden um jeweils 100 Euro in Lana abgegeben. Günstig verkauft werden ein Mountainbike für Herren und ein Citybike für Damen. Alles unter 333 52 85 32 8. Eine neuwertige Frühjahrsjacke, nur zweimal getragen, deutsche Größe 44, ist um 50 Euro zu verkaufen. Dessertteller und Kaffeetassen sind zu verschenken. Ein Kühlschrank mit Gefrierfach, 2 Jahre alt, ist um 150 Euro zu verkaufen. Das alles unter 339 125 2020.
1: Dankeschön inzwischen. Jetzt gibt's einen Musiktitel und zwar der Gruppe Paper Moon und anschließend hören Sie die restlichen Anzeigen.

0: Mit ganz feinen Klängen geht es hier durch den Vormittag bei Radio Grüne Welle. Jetzt geht's weiter mit dem zweiten Teil des Trödelmarktes. Hier ist wieder meine Kollegin Anni Kommiss.
1: Im Sarntal wird Folgendes verkauft: ein neues, langärmeliges, weißes Herrenhemd Größe 40, verschiedene Zinngegenstände und eine Küchenwanduhr unter 339 192 40 07. An Selbstabholer Verschenk wird in Brixen-Milland ein gebrauchtes Kinderbettstattel mit Matratze unter 350 128 29 80. Ein neuwertiger Fahrradständer für 5 Fahrräder ist günstig abzugeben unter 388 811 46 62. Ein Mainboard Super Micro, beste Qualität, original verpackt, in perfektem Zustand, wird günstig an Selbstabholer im Raum Bozen verkauft unter 380 12 99 23 5. Eine neuwertige Eckbank 140 x 180 cm ist zu verkaufen unter 348 086 74 24. Ein komplettes Jugendzimmer in sehr gutem Zustand, bestehend aus Bett mit Lattenrost, Matratze, Kleiderschrank und Wandregalen, ist um insgesamt 300 Euro zu verkaufen unter 347 62 86 84 1. Eine Packung CD-Rohlinge a 100 Stück der Marke Sony ist günstig an Selbstabholer im Raum Bozen zu verkaufen. Außerdem eine original verpackte interne Festplatte von Seagate mit 8 TB Speicherplatz und 256 MB Cache, geeignet für Server. Die Rechnung ist vorhanden und die Telefonnummer dazu 380 12 99 23 5. Ein professionelles elektronisches Warnsteuergerät Methan-GPL Marke Gas Sentinel wird wegen Umstellung auf Strom günstig abgegeben unter 0473 23 24 15 oder 333 61 40 154. Ein antiker Schrank ist an Selbstabholer abzugeben und zwar im Raum Brixen unter 347 51 80 58 2. Und gesucht wird jemand, um eine kleinere Metallarbeit durchzuführen. Auch hier die Telefonnummer 333 84 95 36 7.
0: Dankeschön, Anni. Das waren also die Durchsagen im heutigen Trödelmarkt. Das soeben Gehörte gibt's natürlich auch jederzeit zum gemütlichen Nachlesen. Dafür gehen Sie einfach auf unsere Webseite unter rgw.it, suchen natürlich nach der Rubrik Trödelmarkt. Dort gibt's die soeben gehörten Anzeigen und Sie finden auch ein freies Feld. Dort können Sie selbst Ihre Anzeigen aufgeben. Private Verkaufsanzeigen, Kaufgesuche und Stellengesuche bei Radio Grüne Welle sind kostenlos.

0: Sie hören Radio Grüne Welle am Vormittag. Es ist in 2 Minuten wieder Zeit für die nächsten Kurznachrichten. Dann hören wir uns anschließend wieder im zweiten Teil unseres Vormittagsprogrammes, unter anderem mit dem Verein Hoffnung auf einen besseren Morgen. Dieser hatte sich zur Aufgabe gemacht, arme Menschen in Indien, vor allem in und um Kalkutta, zu unterstützen. Der Verein finanziert verschiedene Projekte ausschließlich mit Privatspenden aus Südtirol. Sie hören ein Gespräch mit der Gründerin und Vorsitzenden des Vereins, Petra Theiner. Dies nur eines der Themen, dann ab 11 Uhr. Weiterhin gutes Zuhören und bis gleich.
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1: 10:50.
3: Mühlbach, betrunkene Männer randalieren im Zug. Jeder 6. Italiener gilt als armutsgefährdet. Das Wetter am Nachmittag wird's richtig warm. Ich bin Florian Scheringer, schönen Vormittag.
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3: Am Bahnhof Mühlbach ist es zu chaotischen Szenen gekommen. An Bord eines Regionalzugs waren 2 stark betrunkene Fahrgäste, die andere Passagiere belästigt haben. Weil sie dazu auch noch ohne Fahrkarte unterwegs waren, hat der Schaffner die Carabinieri gerufen. Mit viel Mühe haben die Beamten die beiden Männer aus dem Zug entfernt. Dann haben sie einen Krankenwagen gerufen.

0: weil die Männer offenbar extrem betrunken waren. Einer der beiden, ein 33-jähriger Einheimischer, hat dann auch noch die Carabinieri angegriffen. Er wurde angezeigt. Das Land warnt vor Wasserknappheit. Im gesamten Einzugsgebiet der Etsch ist jetzt die erste Warnstufe ausgerufen worden. Im Winter hat es nicht viel geschneit und der meiste Schnee auf den Bergen ist auch schon geschmolzen. Wenn der Sommer recht trocken wird, dann drohen die Pegelstände stark zu sinken. Deshalb ruft das Land alle Bürger zum Wassersparen auf. Zum Gartengießen oder zum Waschen von Höfen und Fahrzeugen sollte man nicht so viel Wasser verwenden, heißt es. Auch in der Landwirtschaft soll Wasser gespart werden, durch Tropfberegnung und Bewässerung nur dann, wenn die Sonne nicht scheint. Südtirols Hoteliers- und Gastwirtejugend HGJ will weiter wachsen und die Gemeinschaft der jungen Gastwirte stärken. Bei der Jahreshauptversammlung wurde deshalb jetzt die Bildung von eigenen Ortsgruppen beschlossen. Außerdem fordert die HGJ von der Politik Entwicklungsmöglichkeiten für Betriebe, in denen die junge Generation Verantwortung übernimmt. Zum Junggastwirt des Jahres wurde Damian Alber vom Wirtshaus Vögele in Bozen gekürt. Rund 11 Millionen Menschen in Italien gelten als armutsgefährdet. Das ist mehr als jeder Sechste. Das steht in einer neuen Istat-Erhebung. Besonders stark betroffen sind Familien, in denen mindestens ein Mitglied aus dem Ausland kommt. Hier liegt die Armutsgefährdung bei fast 34%. Als Gründe nennt das Istat den Bildungsgrad, den Beruf und die Staatsbürgerschaft. Die größten finanziellen Belastungen für alle Familien sind die Bereiche Wohnen und Energie. Gibt es doch noch eine Chance, dass Italien zur Fußball-WM fährt? Ein Vertreter der US-Regierung bringt diese Möglichkeit jetzt wieder ins Spiel. Der Kongo solle dafür ausgeschlossen werden, sagt er. Weil da ja das Ebola-Virus ausgebrochen ist, solle stattdessen lieber Italien zur WM fahren. Aber selbst wenn der Kongo nicht teilnimmt, drückt nicht automatisch Italien nach. Der Weltverband FIFA entscheidet nämlich, welches Team wirklich nachrückt. Und das ganze Land bekommt die volle Ladung Sonne ab. Wie warm es heute noch wird, das hören Sie gleich.
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0: Im ganzen Land scheint die Sonne und langsam steigen die Temperaturen immer weiter an. Jetzt hat es 22 Grad in Bozen, 20 in Schlanders, 18 in Sterzing und 16 Grad messen wir in Bruneck. Bei bis zu 30 Grad wird es am Nachmittag so richtig sommerlich. Auch das Wochenende hält traumhaftes Sommerwetter bereit. Mit viel Sonne und nur wenigen Wolken klettern die Höchstwerte auf bis zu 33 Grad.
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5: Aus der Landesverkehrsmeldezentrale begrüßt Sie Manuel Scutellaro. Schönen Vormittag. Auf der Brenner Autobahn in Richtung Süden zwischen Neumarkt und Affi gibt es abschnittsweise Kolonnenverkehr wegen Überlastung. Und am Stilfserjoch wurde die Wintersperre um 10 Uhr wieder aufgehoben. Kommen Sie gut und sicher ans Ziel.
1: Claudia Meierhofer.
6: Ich grüße Sie noch einmal ganz herzlich. Schon sind wir im zweiten Teil unseres Vormittagsprogrammes. Heute ist Freitag, der 22. Mai. Jetzt gibt's Musik von Charlie Brunner und Simone. Und gleich danach schauen wir dann gemeinsam auf die Themen, die das Team von Radio Grüne Welle für Sie jetzt noch vorbereitet hat. Weiterhin gutes Zuhören.
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So, was haben wir jetzt noch für Sie vorbereitet an Themen? Zum Beispiel sprechen wir über den Verein Hoffnung auf einen besseren Morgen. Dieser hat es sich zur Aufgabe gemacht, arme Menschen in Indien, vor allem in und um Kalkutta, zu unterstützen. Der Verein finanziert die verschiedenen Projekte ausschließlich mit Privatspenden aus Südtirol. Gründerin und Vorsitzende ist Petra Theiner aus dem Finchgau. Dann ein weiteres Thema, da geht's mit dem Rennrad durch Europa. Ein Unternehmer, der sein Büro auf sein Fahrrad verlegt hat, das ist Alex Weidgruber. Er hat dieses Experiment bereits vor 6 Jahren gewagt und hat mittlerweile kein Büro mehr, sondern arbeitet ausschließlich als sogenannter digitaler Nomade von seinem Fahrrad aus. Dann gibt's natürlich auch noch ein paar Veranstaltungstipps für den heutigen Freitag. Was da so alles geboten wird in Südtirol, das erfahren Sie dann gegen 11:30 von meinem Kollegen Florian Mayer. Jetzt gibt's aber erstmal 2 Musikstücke. Musik.

0: Vom Indian Summer kommen wir hier zurück nach Südtirol, genauer gesagt direkt ins Live-Studio hier neben dem Bozner Dom. Und vom Indian Summer geht es in den Südtiroler Sommer hinein. Das Wochenende verspricht ja wirklich sehr warm und heiß zu werden. Also die Vorboten des Sommers, die sind auf dem besten Weg. Nun zum nächsten Thema, jetzt um 11 Uhr und gleich 9 Minuten. Der Verein Hoffnung auf einen besseren Morgen hat es sich zur Aufgabe gemacht, arme Menschen in Indien, vor allem in und um Kalkutta, zu unterstützen, damit sie ein möglichst selbstständiges, vor allem aber würdiges Leben führen können. Der Verein finanziert die verschiedenen Projekte ausschließlich mit Privatspenden aus Südtirol. Die Gründerin und Vorsitzende Petra Theiner dankt allen Spenderinnen und Spendern und weist auf die Möglichkeit hin, die 5 Promille an der Steuererklärung dem Verein zukommen zu lassen.
1: Das war ein Beispiel, die 5 Promille für den Verein Hoffnung auf einen besseren Morgen. Wir sind ein Onlus-Verein, es kriegst dann auch eine Spendenbestätigung, kannst das steuerlich absetzen. Wir haben bei der Sportkasse ein Spendenkonto eingerichtet, genauso wie bei der Raiffeisenkasse. Also den Verein können Sie es allem unterstützen. Es kommt jeder Euro an. Und ich muss eigentlich sagen, all das, was wir erreicht haben in diesen 23 Jahren, ist der Erfolg von Südtirol. Das ist nicht mein Erfolg, sondern das ist der Erfolg von den ganzen Spendern, die mich seit Anfang an unterstützen, die mir ihr Vertrauen schenken. Es gibt Schulklassen, wo ich allem wieder kommen kann. Es gibt eine Firmengruppe, die gesagt hat, Petra, wir organisieren einen Suppensonntag und verkaufen Suppen. Das Geld kriegst du wiederum, du. Also es gibt so viele und es tragen mich so viele Menschen mit, die einfach sagen, Petra, wir gehen mit dir in den Weg. Bitte mach weiter und irgendwie werden wir es schaffen. Es ist vielleicht wieder einmal etwas, was nicht so gut funktioniert, weil wir eben mit der Regierung immer wieder Probleme haben. Die Regierung will ja für diese Menschen nichts tun, weil sie nie keinen Steuern zahlen. Das ist für diese Menschen, also eine Investition in diese Menschen, die null sind, die überhaupt nichts existieren, da kommt unter Strich ja nichts außer. Aber wir sind diejenigen, die dorthin gehen, die unseren Einsatz geben und die so reich beschenkt haben können. Also dieses faszinierende Kinderlachen, die funkelnden Kinderaugen, wenn man geht, das Weinen von den Menschen und sagt, bitte komm wieder. Also das gibt einem so viel Kraft zum Weitermachen. Und ich möchte eng allen, die mich heimhören, wirklich ein großes, großes Vergeltsgott sagen. Auch ein besonderer Dank an die Frau Anni Kommiss von Radio Grüne Welle, die mich viele Jahre schon unterstützt. Ich höre allen wieder, Petra, wir haben die bei Radio Grüne Welle gehört. Also ein eng, ein tausendfaches Vergeltsgott. Und ich glaube schon, wenn wir alle versuchen, ein bisschen mit diesen Menschen den Weg zu gehen, es gibt auch bei uns da vieles zu tun, wenn wir ein bisschen nach links, ein bisschen nach rechts schauen und einander die Hand reichen, dann geht es uns alle viel besser, um diesen Frieden zu spüren.

0: dass wir füreinander da sein, dass wir gemeinsam den Weg gehen, das tut einfach unmöglich gut und gibt einfach wahnsinnig viel Kraft. Und ich verbürge mich wirklich hier vor allen Hörerinnen und Hörern, dass jeder Euro ankommt, wo er ankommen muss. Also wir sind ein Anlassverein, ich mache das alles in meiner Freizeit, ehrenamtlich, und deshalb kann ich mich auch verbürgen, dass jeder Euro umkommt zu den Ärmsten der Armen.
1: Das versichert Petra Theiner. 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

0: einen Klassiker hier neu interpretiert. Das war Giovanni Zarella mit dem Titel Santa Maria. Sie hören Radio Grünewelle am Vormittag. Mittlerweile ist es 20 nach 11 geworden und hier sind wir beim nächsten Thema. Der Unternehmer Alex Weitgruber erradelt seit nunmehr 6 Jahren alle Hauptstädte unseres Kontinents. Aber das ist kein Urlaub. Während er in die Pedale seines Rennrades tritt, leitet er ganz nebenbei sein Millionenunternehmen im Bereich Import-Export und Großhandel von Obst, Gemüse und Zitrusfrüchten. Seine Erlebnisse als wohl sportlichster digitaler Nomade der Welt hat er in seinem Buch Mein Büro auf 2 Rädern festgehalten. Im Interview erzählt er von den Erlebnissen auf den mehr als 15.000 Radkilometern durch Europa und erläutert zunächst, wie alles begann.
1: Also die Umstellung ist gar nicht aus einer Idee entstanden, sondern durch einen Verlust. Mein Geschäftspartner ist vor 6 Jahren, kurz vor seiner Pensionierung, an einem Herzinfarkt verstorben. Und sein Traum war es immer, mit einem Wohnmobil durch Europa zu reisen, aber später mal in seinem Ruhestand. Leider ist daraus aber nichts mehr geworden. Und da habe ich verstanden, wenn ich meine Träume immer weiter auf später schiebe, dann werde ich sie vielleicht nie leben und erleben. Mhm. Und mein Traum war es nun mal, die Hauptstadt Europas mit einem Fahrrad zu erreichen. Aber ich konnte

0: nicht aussteigen und ich wollte auch gar nicht aussteigen. Also suchte ich nach Wegen, wie ich Beruf und Traum verbinden kann. Und dabei ist dann mit der Zeit mein Büro auf zwei Rädern entstanden.
1: Wie hat denn eigentlich dein Umfeld reagiert, als sie von deiner Entscheidung gehört haben? Also Freunde, Familie, die Belegschaft in deinem Unternehmen und natürlich auch deine Frau?
0: Wenn man als Unternehmer über seine persönlichen Träume spricht, dann passiert es unweigerlich, dass das Umfeld darauf nicht immer positiv reagiert. Und so war es auch bei mir. Aber ich denke mir, wenn man sich wirklich verändern will und wenn man Veränderung sucht, dann muss man mit dem umgehen können. Und für mich ist es auch nicht wirklich wichtig, wie viele Menschen mich bei meiner Entscheidung unterstützen, sondern dass es die Richtigen tun. Und das sind bei mir einige wenige gute Freunde, meine Eltern und ganz besonders meine Frau Isabel.
1: Und natürlich muss man auch dazu sagen, du bist relativ ungebunden, also du hast keine Kinder, weil ich kann mir vorstellen, da wäre es dann einfach auch schon schwieriger, diese Entscheidung zu treffen.
0: Ja, ich sehe das ein bisschen anders, weil ich sehe, dass viel zeitintensivere Abenteuer ist eigentlich Unternehmer zu sein. Wenn man 10 Stunden und mehr im Büro sitzt und das Unternehmen dann mit dem Kopf mit nach Hause nimmt, hat man dann wirklich mehr Zeit für seine Familie. Ich konnte mir in meinem stressigen Job eigentlich nicht ein klassisches Familienleben vorstellen. Aber ja, du hast auf jeden Fall recht. Wenn ich Kinder hätte, dann wäre mir die Entscheidung, mein Büro mit aufs Fahrrad zu nehmen, natürlich viel schwerer gefallen.
1: Und auch, was mir jetzt auch so vorkommt, einfach mal zu sagen, ich bin da mal weg, bisschen egoistisch, ist das vielleicht schon auch, oder?
0: Ja, es ist natürlich auch egoistisch, aber auf der anderen Seite wäre es auch vielleicht egoistisch, wenn ich mein ganzes Leben nur unter das Unternehmen stelle und den Kopf niemals frei habe für meine Frau oder für mein Privatleben, weil es ständig nur nach Zahlen nachjagt, also Umsatzzahlen.
1: Du hast das Unternehmen zwar dann von unterwegs aus geleitet, aber im Büro, da gab es dann schon noch ein Team hinter dir, obwohl das hat sich auch verändert und es gab Kündigungen, habe ich gelesen, gell?
0: Genau. Am Anfang war es geplant, dass ich während dem Training und der Radreisen die Geschäftsführung mobil erledige und sich mein Team im Büro um das Tagesgeschäft kümmert. Aber dann kam alles anders, denn 2020 traf uns, wie viele andere Unternehmen auch, eine Kündigungswelle. Und schon nach meiner ersten Reise nach Rom und später während meiner zweiten Reise nach Berlin verließen viele Mitarbeiter das Unternehmen aus den verschiedensten Gründen und ich musste immer mehr Tätigkeiten vom Tagesgeschäft übernehmen. Das hat mich dann zu einer Entscheidung gezwungen. Oder ich nehme mein Leben mit ins Büro und werde das dann nimmer viel verlassen. Oder ich nehme das Büro und nehme es mit raus in mein Leben. Und das ging dann so weit, dass ich im Jahre 2024 mit dem gesamten Unternehmen samt der Buchhaltung die 3200 Kilometer nach Madrid und Lissabon geradelt bin.
1: Das sagt Alex Weitgruber. Er beweist seit nunmehr 6 Jahren, dass man ein Unternehmen auch erfolgreich leiten kann, wenn man nicht im Büro sitzt. In seinem Buch Mein Büro auf 2 Rädern beschreibt er seinen radikalen Weg vom klassischen Workaholic zum digitalen Nomaden im Sattel. Nach einem Schicksalsschlag hat er sein Leben umgestellt und leitet nun sein Unternehmen zum Beispiel per WhatsApp-Call von einer portugiesischen Bushaltestelle oder von einem Alpenpass aus.
2: Es war in einer schwülen Sommernacht im Ristorante von Al Carbonara.

0: Sie hören Radio Grüne Welle am Vormittag, heute am Freitag, es ist der 22. Mai. Schön, dass wir Sie begleiten dürfen. Jetzt ist es Zeit für einen Blick auf den Veranstaltungskalender. Hier ist mein Kollege Florian Mayer mit ein paar Tipps für Sie.
1: Die Gruppe Ziganov, bestehend aus Musikern aus dem Trentino und Südtirol, widmet sich den Verbindungen zwischen Klezmermusik, frühem Jazz und dem Zigeuner-Swing Manouche. Heute spielt Ziganov ab 20 Uhr im Stadttheater in Sterzing. Mit dabei ist auch die Gesangs- und Jodelvirtuosin Heidi Clementi. Im Kulturzentrum Mariaheim in Bozen findet heute ein weiteres Konzert im Rahmen des Prisma Polyedric Music Festivals 2026 statt. Das Duo Ilona Timchenko am Klavier und Igor Ruhatske an der Violine spielen Werke von Claude Debussy, Sergei Prokofjew, Manuel de Falla und Oliver Messiaen. Das Konzert beginnt um 20 Uhr. Ein Konzert mit dem Gitarrenduo Andreas Unterholzner und Raphael Gamper findet ab 20.30 Uhr in der Alten Pfarrkirche in Schenner statt. Sie verbinden in ihren Eigenkompositionen und Improvisationen klassische Gitarrenklänge mit Einflüssen aus aller Welt. Im Stadttheater in Bozen ist heute Abend das Singspiel im Weißen Rössel zu sehen. Ein Stück frei nach dem Lustspiel von Oskar Blumenthal und Gustav Kadelburg und mit der Musik von Ralf Benatzky. Mitwirkende sind die Vereinigten Bühnen Bozen, das Hainorchester von Bozen und Trient und die Bürgerkapelle Griers. Die Aufführung beginnt um 19.30 Uhr. Die Kabarett-Eigenproduktion Auwatzen von Peter Schorn wird heute ab 20 Uhr im Berg Carambolage in Bozen aufgeführt. Das Stück, das anlässlich des 30-Jahr-Jubiläums des Kleinkunsttheaters Carambolage entstanden ist, ist ein kabarettistischer Höllentrip durch das hiesige System. Es spielen Eva Kuhn, Laura Masten, Peter Schorn, Frederik Redawitt und Daniel Bupp. Jugendliche der Musical School Bozen bringen heute ab 20 Uhr im Walterhaus in Bozen das Stück in zwei Akten Kuss der Finsternis, ein Vampir-Musical zur Aufführung, das sich an das bekannte Musical Tanz der Vampire anlehnt. In der Dekadenz in Brixen wird heute Abend das Stück In drei Tagen bist du Frustbuchtel oder sag ja zu Südtirol aufgeführt. Eine tragikomische Integrations- bzw. Unterhaltungsshow, in der es um Existenz und Identität geht, sowie um Anpassung und Individualität. Es spielen Dietmar Gamper, Christina Kuhn und Margot Meyerhofer. Beginn ist um 20 Uhr. Der Schwank Oma macht keine Dummheiten wird um 20 Uhr im Mehrzwecksaal in Latsch aufgeführt. Im Raiffeisenhaus in Lana bringt die Volksbühne Lana heute ab 20 Uhr die Komödie Im Himmel ist kein Zimmer frei zur Aufführung. Die Kriminalkomödie Mordsparty, eine kuriose Kriminalkomödie von Maria Ingrid Lechner, wird heute ab 20 Uhr im Sanderhof in Mühlbach aufgeführt. Es spielt der Theaterverein Mühlbach. Die Volksbühne Diesens bringt um 20 Uhr im Vereinshaus in Diesens die Komödie Ladysitter zur Aufführung. Im Park der Villa Freischütz in Meran spielt die Gruppe Pratzenknecht heute ab 18 Uhr das Familienstück Bienen, Mayo und das verschollene Lied. Der Theaterverein Völs bringt heute Abend auf der Waldbühne Schollerkopf in Völs das Lustspiel Krimi auf der Insel zur Aufführung. Aufschrei oder das Zwei-Personen-Stück ist der Titel des Schauspiels von Tennessee Williams, das heute ab 20.30 Uhr im Schlosshof in Sifjan zur Aufführung gelangt. Es spielt die Theatergruppe Kultur, die in diesem Jahr ihr 10-jähriges Bestehen feiert. Der Schwank der ledige Bauplatz wird ab 20 Uhr im Mehrzwecksaal in Walen aufgeführt. Hier spielt das Theater Walen. Und die Anfänge des Tourismus in Karossee, skizziert von Franz Kohler, ist heute Abend ab 20 Uhr Thema eines Vortrags im Schulzentrum in Welschnofen.
0: Ja, da wird ja wieder mal einiges geboten heute in Südtirol. Sie haben die Qual der Wahl und wenn Sie sich die soeben gehörten

Anzeigen bzw. Veranstaltungstipps gerne nochmal anschauen möchten, Sie finden sie jederzeit auf unserer Homepage unter rgw.it. Musikalisch geht es weiter mit einem Duett, und zwar von Stefan Waggershausen und Viktor Laszlo.

Es ist 11 Uhr und gleich 42 Minuten, wie immer um diese Zeit. Schauen wir auch heute schon voraus auf die ausführlichen Nachrichten.

0: die Sie dann um 10 vor 12 bei uns hier hören werden. Einige der Themen habe ich jetzt schon vorliegen. Pfingstverkehr, warum Rettungswagen in Südtirol oft Slalom fahren müssen. Deliveroo und Co. ist der Essenskurierjob auch in Südtirol so schlecht bezahlt. Und Haus Helena, wie die Kirche die ersten Mietwohnungen mit Preisdeckel baut. Ja, in Südtirol eine günstige Mietwohnung zu finden ist, naja, sagen wir es mal so, eher findet man die Nadel im Heuhaufen. Das Land hat aber versprochen, dass das jetzt besser werden soll und alle, wirklich alle, sollen dabei helfen. Die Kirche geht jetzt als gutes Beispiel voran, Stefanie Terzer.
1: Ja, sie baut nämlich Wohnungen in Deutschenhofen, 21 an der Zahl und das Beste mit Preisdeckelung. Wie das Projekt Haus Helena genau ausschaut und was es mit diesem gemeinnützigen Mietwohnbau auf sich hat, darüber sprechen wir gleich in unserem Südtirol-Journal Mittagsmagazin.
0: Danke Steffi für diesen Blick auf einige der Themen. Jetzt geht's weiter mit Musik aus Südtirol.

0: Es ist 11:45. Bevor wir zum Abschluss unseres Vormittagsprogrammes kommen, schauen wir wie immer auch voraus auf den Abend. Auch da haben wir für Sie was vorbereitet.
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0: Von 6:30 bis 6:30 begrüßen wir Sie wie immer zu unserem Abendprogramm. Interessante Themen, Musik und Information haben wir vorbereitet. Ab 18 Uhr steht die Südtiroler Vinzenzgemeinschaft im Zentrum unseres Interesses. In einer Zeit, die von globalen Krisen und Kriegen geprägt ist, verlieren wir oft den Blick für das, was direkt vor unserer Haustür geschieht. Mitten unter uns leben Menschen in Armut und Not, die oft nicht wahrgenommen und an den Rand der Gesellschaft gedrängt werden. Genau hier setzt ein Netzwerk der Menschlichkeit an, und zwar die Südtiroler Vinzenzgemeinschaft. Der Zentralratspräsident Heinrich Erhardt gibt einen Überblick über das Tätigkeitsfeld und erläutert die Wichtigkeit des Ehrenamtes.
2: Viele sehen darin eine sinnvolle Beschäftigung, vor allem die Pensionisten, manche Pensionisten, dann auch ein Engagement, das sich lohnt, das Zufriedenheit gibt. Manche fühlen sich auch verpflichtet aufgrund ihrer guten finanziellen Situation, dass sie diese Güter, das heißt einmal finanzielle Mittel, aber auch Zeit mit Bedürftigen teilen. Und ich glaube,

0: Wollen. Zeit zur Verfügung stellen, das ist ein Gut, das ist nicht vermehrbar, kann man nicht speichern, das ist eine Aufgabe, von der leben wir auch.
1: Das gesamte Gespräch mit Heinrich Erhardt über die Arbeit der Südtiroler Finnzenzgemeinschaft hören Sie heute bei uns im Rahmen unseres Abendprogrammes von 6:30 bis 6:30. Wiederholung morgen am Samstagvormittag 10:00. Ja, und jetzt an dieser Stelle wünsche ich Ihnen erstmal eine angenehme Mittagszeit, einen stressfreien restlichen Freitag. Nutzen Sie die freien Pfingsttage, genießen Sie das herrliche frühsommerliche Wetter im Freien und tanken Sie ordentlich Sonne bei Ihren Ausflügen und natürlich Sonnencreme und Sonnenschutz nicht vergessen. In diesem Sinne, machen Sie es gut, bleiben Sie gesund und bis bald. Es verabschiedet sich Claudia Meierhofer.

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4: 10:50. 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
5: Schönen guten Tag, ich bin Stefanie Derzer. Günstig mieten, wie die Kirche jetzt bezahlbaren Wohnraum schafft. Und die Pfingstverkehrswelle rollt durchs Land, warum es Feuerwehr und Co. jetzt besonders schwer haben. Wohnraum ist kostbar. Überall und besonders hier bei uns in Südtirol. Es gibt wenig Baugrund, wenige Wohnungen und wenn es welche gibt, dann kann sie sich kaum jemand leisten. Das Land hat versprochen, dass das alles besser werden soll mit der Wohnreform. Alle sollten mithelfen, leistbaren Wohnraum zu schaffen. Das Land, die Gemeinden, Unternehmen und Organisationen. Den Spatenstich zum ersten Projekt für den sogenannten gemeinnützigen Mietwohnraum macht heute die Kirche. In Deutschenhofen. Andreas Mummelter, der Direktor der Abteilung Vermögensverwaltung in der Diözese.
6: In Deutschenhofen bauen wir die erste gemeinnützige Mietwohnanlage nach dem neuen Fördermodell des Landes. Das heißt, dass dort Mietwohnungen entstehen mit Preisdeckel. Die Mieten liegen deutlich unter den Marktpreisen. Das heißt, um es konkret zu sagen, Landesmiete minus 5%.
5: Für eine 60 Quadratmeter Wohnung in Deutschenhofen liegt der Landesmietzins bei 636 Euro. Wer also in eine der neuen Wohnungen der Kirche zieht, wird für 60 Quadratmeter ca. 600 Euro Miete zahlen.

0: Das Projekt Haus Helena ist das erste dieser Art in Südtirol. Für Wohnbaulandesrätin Uli Meier wird damit ein neues Kapitel aufgeschlagen, auch weil die Kirche die Bauherrin ist.
1: Uns war auch klar, dass neben den Stiftungen, den öffentlichen Körperschaften und auch Genossenschaften vor allem die kirchlichen Vereinigungen zu berücksichtigen sind, weil es gerade diese Organisationen sind, die Projekte weiterbringen können und auch weiterbringen wollen.
0: Und die Kirche will nach Deutschnofen weitermachen. Ähnliche Mietshäuser seien bereits geplant, sagt DIUG-Direktor Mummelter. Er schränkt aber ein.
2: Wir lösen das Wohnungsproblem in Südtirol nicht. Wir leisten einen kleinen Beitrag und hoffen natürlich, dass das Modell Nachahmer findet und andere Partner, die dem Land helfen und hier einiges Neues schaffen.
0: Erfahrungsgemäß dauert es bei Wohnprojekten nicht lange, bis Kritik aufkommt. Die bauen Wohnungen nur für Ausländer, heißt es immer wieder in so manchem sozialen Netzwerk. Andreas Mummelter betont deswegen:
2: Diese Häuser sind nicht nur für Ausländer da, sondern im Regelfall wohnen in Häusern des Diözesaninstituts 70-75% Einheimische, die natürlich mit einem kleinen Lohn über die Runden kommen müssen und deshalb froh sind, dass sie zu günstigen Bedingungen wohnen können.
0: Das Land übernimmt übrigens 55% der Baukosten bei einem solchen Neubau. Bei einer Sanierung werden es sogar 65%. Dafür müssen die Wohnungen dann für die nächsten 30 Jahre um 5% unter dem Landesmietzins vermietet werden. Man hört sie schon von weitem, die Sirene der Feuerwehr oder vom Weißen Kreuz. Als Autofahrer möchte man dann die Fahrspur schnell freimachen. Aber wie? Auf der Autobahn gibt es die Notspur für die Einsatzfahrzeuge, im Tunnel allerdings nicht. Und auf der Mebo gibt es keine Notspur. In Deutschland wird auf mehrspurigen Straßen die Rettungsgasse gebildet. Bei uns ist das nicht vorgesehen. Und das sorgt für Unsicherheit. Einheimische und Touristen verhalten sich in solchen Situationen ganz anders. Wilhelm Schatzer, dann ist das Chaos perfekt.
3: Ja, besonders auf der Mebo werden Einsätze für die Feuerwehren oft zur Geduldsprobe. Einige Autofahrer weichen nach links aus, einige nach rechts und wieder andere wissen überhaupt nicht, wie sie sich verhalten sollen. Stefan Zelger ist der Kommandant der Freiwilligen Feuerwehr von Derlan. Er hat das Einsatzfahrzeug in unzähligen Einsätzen auch auf der Mebo gefahren.
4: Wir müssen hinten schauen, relativ in der Mitte einzufahren. Wenn dann die Ersten eine Rettungsgasse bilden, dann sieht es der andere Verkehrsteil rein, spiegeln bei das Martinshorn von Inzig und reagiert dann auch richtig. Solange kein Fahrzeug vor Ort ist, dann ist da jeder ein bisschen nach Eigeninitiative und dann passiert da, dass wir müssen teilweise Slalom fahren, ist schon vorgekommen, ja.
3: Dasselbe gilt auch für die Fahrer von Rettungswagen. Für sie zählt im Verkehr jede Sekunde, ob durch enge Dorfstraßen oder im Stau auf der Mebo. Lorenz Lindner ist Ausbildungsleiter beim Weißen Kreuz.
5: Ich fahr als Rettungsfahrer im Einsatz sehr vorsichtig, weil genau sagen, was der Vordere macht, ist ganz schwierig. Und deswegen muss man selber auch einfach aufpassen und dementsprechend je nach Situation reagieren.
3: Eine einheitliche internationale Regelung, ob und wie man eine Rettungsgasse bildet, wäre längst notwendig. Martin König, der Präsident des Landesfeuerwehrverbandes, fordert eine Lösung.
6: Ich kann sagen, dass schon mein Vorgänger auch schon in Kontakt war und wir sind jetzt auch wieder mit dem EU-Parlamentarier Dorfmann. Er kennt die Geschichte und natürlich ist das auf der Ebene zu lösen, aber natürlich ist das ein Problem, das wir angehen müssen und wir hoffen, dass wir es auch wieder später regeln. Natürlich nicht einfach, weil das italienische Gesetz nicht so leicht zu verändern ist.
3: Bisher gab es aus Brüssel noch keine konkrete Lösung zu einer einheitlichen EU-Regelung für die Rettungsgasse. Für die Fahrer eines Rettungswagens in Südtirol bedeutet das weiterhin Slalomfahren.
0: Chaos am Mühlbacher Bahnhof. Der Grund? Alkohol. Gleich mehr dazu in unseren Kurznachrichten.
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7: Am Bahnhof Mühlbach ist es zu chaotischen Szenen gekommen. An Bord eines Regionalzugs waren zwei stark betrunkene Fahrgäste, die andere Passagiere belästigt haben. Florian Scheringer mit den Kurznachrichten.
8: Weil sie dazu auch noch ohne Fahrkarte unterwegs waren, hat der Schaffner die Carabinieri gerufen. Mit viel Mühe haben die Beamten die beiden Männer aus dem Zug entfernt. Dann haben sie einen Krankenwagen gerufen, weil die Männer offenbar extrem betrunken waren. Einer der beiden, ein 33-jähriger Einheimischer, hat dann auch noch die Carabinieri angegriffen. Er wurde angezeigt. Auf Südtirols Straßen geht es heute turbulent zu. In der Früh und am Vormittag sind viele Unfälle passiert. Die Rettungskräfte haben alle Hände voll zu tun. In Burgstall auf der alten Staatsstraße wurden mehrere Menschen bei einem Unfall mit einem Motorrad verletzt. Auf der Überetscher Straße und in Theisten sind Unfälle im Berufsverkehr passiert. Und jetzt ist auch noch am Karasee ein Motorradfahrer verunglückt. In Geid in der Gemeinde Eppan ist ein Bauer bei einem Arbeitsunfall erheblich verletzt worden. Er war gerade dabei, eine Wiese zu mähen, als er unter die Mähmaschine geraten ist. Weißes Kreuz und Notarzt haben ihn erst versorgt und ins Krankenhaus gebracht. Auch die Feuerwehr war im Einsatz. In Zukunft sollen die Gehälter im öffentlichen Dienst schneller an die Inflation angepasst werden. Das haben Landeshauptmann Kompatscher und Personallandesrätin Amhof bei einem Treffen mit den Gewerkschaften gesagt. Man wolle den Prozess vereinfachen, um die Inflation nicht immer erst im Nachhinein ausgleichen zu müssen. Wie genau dieses System ausschauen soll, ist noch offen. Das soll in künftigen Treffen geklärt werden. Rund 11 Millionen Menschen in Italien gelten als armutsgefährdet. Das ist mehr als jeder Sechste. Das steht in einer neuen Istat-Erhebung. Besonders stark betroffen sind Familien, in denen mindestens ein Mitglied aus dem Ausland kommt. Hier liegt die Armutsgefährdung bei fast 34%. Die größten finanziellen Belastungen für alle Familien sind die Bereiche Wohnen und Energie. Für den FC Südtirol steht heute das alles entscheidende Spiel der Saison an. Es ist das Play-Out-Rückspiel gegen Bari. Nach dem 0:0 im Hinspiel braucht der FCS heute nicht unbedingt einen Sieg. Es reicht auch ein Unentschieden, um den Klassenerhalt in der Serie B zu schaffen. Der Anstoß ist heute Abend um 20 Uhr im ausverkauften Bozner Drusus-Stadion.
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8: Seit 10 Jahren hat man verhandelt. Heute unterzeichnen die EU und Mexiko die modernisierte Version ihres Handelsabkommens aus dem Jahr 2000. Damit sollen weitere Zölle abgebaut werden und die Zusammenarbeit verbessert werden. Nach den USA ist die EU für Mexiko der zweitwichtigste Exportmarkt. Zwischen den beiden Märkten werden jedes Jahr Waren im Wert von 86 Milliarden Euro gehandelt. Die Börsen in Europa sind heute leicht im Plus. DAX in Frankfurt mit 0,5%, MIP-Index in Mailand mit 0,4%.
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7: Jetzt zur Mittagszeit. Flitzen Sie wieder durch die Städte. Essenskuriere, ausgestattet mit E-Bike und Rucksack. Besonders in Bozen und in Meran lassen sich viele das Essen nach Hause oder ins Büro liefern. Der Kurier kommt, gibt schnell alles ab und ist dann wieder weg. Birgit Locher, ein Traumjob scheint das nicht gerade zu sein. Die Arbeitsbedingungen sind nicht die besten.
9: Nein, und das nicht nur, weil man den ganzen Tag mit dem Radl durch die Stadt von einem Ort zum anderen rast. Die Kuriere sind auch nicht versichert und sie werden mit einem niedrigen Tarif pro Lieferung bezahlt. Das kritisiert Gewerkschafter Andrea Beggio vom CGL AGB. Dieser Tarif startet bei 3 bis 4 Euro.
10: La tarifa minima che viene offerta quindi in una giornata normale è di 3-4 Euro.
9: Die Fahrradkuriere sind nicht mit einem normalen Arbeitsvertrag angestellt. Sie müssen alle eine Mehrwertsteuernummer haben und sind sozusagen selbstständig unterwegs. Und genau da liegt das Problem, sagt Stefan Bitt.

0: Rini, Direktor des Arbeitsförderungsinstituts AFI.
1: Der Kurier hat keinen Spielraum, um überhaupt den Preis zu entscheiden. Also er muss diese Lieferung machen um den vereinbarten Preis mit der Plattform. Das geläufige Geschäftsmodell sieht eben vor, dass man so quasi auf Abruf da ist. Man bekommt aber nichts für Hinfahrt, Rückfahrt. Also die Zeit, die man investiert, um die Lieferung abzuwickeln, ist nicht berechnet und auch nicht die Leerlaufzeiten.
0: Dass genau jetzt die Arbeitsbedingungen der Kuriere im Fokus sind, hat einen Grund. Die italienische Plattform Foodinio, die den Lieferdienst Glovo betreibt, wurde unter kommissarische Verwaltung gestellt. Der Vorwurf lautet Ausbeutung der Arbeiter. Die Plattform hat dem Gericht jetzt einen Plan vorgelegt, um aus dieser Aufsicht entlassen zu werden. Und dieser Plan sieht vor, dass die Essenskuriere einen neuen Vertrag bekommen. Gut so, sagt AFI-Direktor Perini.
1: Es bahnt sich an, dass eben ein Kollektivvertrag entwickelt wird für eben diese Fahrradkuriere, wo eben auch die Gewährleistung von den Grundrechten für Arbeitnehmer garantiert ist. Zum Beispiel Krankenstand, zum Beispiel Urlaub und dergleichen. Und auch eine Vergütung für die Bereitschaft selbst.
0: Damit würden sich die Arbeitsbedingungen für die Essenskuriere deutlich verbessern. Bis dahin könnte man als Kunde natürlich auch etwas tun. Und zwar ein bisschen Trinkgeld geben.
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3: Herrlich sonnig ist es heute. Der Himmel ist fast überall im Land wolkenlos. Und am Nachmittag dürfen wir wieder die 30-Grad-Marke knacken. Philipp Dattarotti vom Landeswetterdienst. Wie wird denn das Wetter am Wochenende?
4: Ja, das verläuft sommerlich und stabil. Über Mitteleuropa hat sich ein kräftiges Hoch ausgebreitet und führt subtropische Luftmassen heran. Damit scheint in den kommenden Tagen im ganzen Land die Sonne, über den Bergen bilden sich höchstens ein paar flache Quellwolken. Und die Temperaturen steigen auf 25 bis 33 Grad. Anfang der nächsten Woche wird es dann sogar noch etwas heißer.
3: Das war das Südtirol-Journal Mittagsmagazin vom Freitag. Morgen gibt's an dieser Stelle unseren Wochenrückblick mit den wichtigsten Themen der letzten Tage. Ich bin Stefanie Derzer. Schönen Tag noch.
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6: Daniel Hofer begrüßt Sie aus der Landesverkehrsmeldezentrale. Auf Südtirols Hauptstraßen herrscht erhöhtes Verkehrsaufkommen. Auf der Pinschgauer Staatsstraße bei Kastelwell Einbahnregelung wegen Arbeiten. Es kommt zu ausgedehnten Staus in beiden Fahrtrichtungen. Weitere Wartezeiten und Verzögerungen wegen Arbeiten auf der Stilfser Jochstraße bei Stilfser Brücke und auf der Brenner Stadtstraße nördlich von Farn. Auf der Brenner Autobahn in Fahrtrichtung Süden zwischen Trient Nord und Affi abschnittsweise Kolonnenverkehr wegen Überlastung. Gute und sichere Fahrt.

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0: 10 vor 1.
1: Arbeitsunfall mit Mähmaschine in Eppern. Die Umfahrung von Kierns ist einen Schritt weiter. Das Wetter ist strahlend schön und sommerlich warm. Ich bin Sabrina Fleischmann. Grüß Gott.
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1: In Gait in der Gemeinde Eppern ist ein Bauer bei einem Arbeitsunfall erheblich verletzt worden. Er war gerade dabei, eine Wiese zu mähen, als er unter die Mähmaschine geraten ist. Weißes Kreuz und Notarzt haben ihn erst versorgt und dann ins Krankenhaus gebracht. Auch die Feuerwehr war im Einsatz. Im Pustertal werden Umfahrungen der Dörfer gebaut, die weniger Stau bringen sollen. Bei der Umfahrung von Kierns ist am Vormittag der Tunneldurchstich erfolgt. Florian Knollseisen vom Amt für Straßenbau sagt:
2: Ein Meilenstein für die Ortschaft, aber auch ein Meilenstein für das ganze Pustertal. Mit dem Durchstich beginnen die ganzen Innenausbauarbeiten des Tunnels und eben auch die Arbeiten im Bereich der Portale und der Anschlüsse. Aus heutiger Sicht wird die Umfahrung Kierns im Herbst 2027 in Betrieb genommen werden.
1: Die Umfahrung samt Tunnel ist rund 3 Kilometer lang und sie kostet fast 77 Millionen Euro. Am Bahnhof Mühlbach ist es zu chaotischen Szenen gekommen. An Bord eines Regionalzugs waren 2 stark betrunkene Fahrgäste, die andere Passagiere belästigt haben. Weil sie dazu auch noch ohne Fahrkarte unterwegs waren, hat der Schaffner die Karabiniere gerufen. Mit viel Mühe haben die Beamten die 2 Männer aus dem Zug entfernt. Dann haben sie einen Krankenwagen gerufen, weil die Männer offenbar extrem betrunken waren. Einer der beiden, ein 33-jähriger Einheimischer, hat dann auch noch die Karabiniere angegriffen. Er wurde angezeigt. Illegale Machenschaften kosten den Handel und die Gastronomie jedes Jahr in Italien über 40 Milliarden Euro. Das zeigt eine neue Studie des Nationalen Handelsverbandes Confcommercio. Vor allem illegaler Handel und Gastronomie, Produktfälschungen und Ladendiebstähle führen zu enormen Schäden. Dadurch seien fast 300.000 Arbeitsplätze gefährdet, heißt es von Confcommercio. Gerade im Hinblick auf Diebstähle wächst aber das Sicherheitsbewusstsein. 90% der Händler und Gastwirte haben in Überwachungskameras und Alarmanlagen investiert. Der Gründer der weltweiten Slow-Food-Bewegung Carlo Petrini ist tot. Er ist im Alter von 76 Jahren in Piemont gestorben. Petrini hatte Slow-Food Mitte der 1980er Jahre gegründet, mit dem Ziel, ein Recht auf Genuss sowie auf gute, saubere und faire Lebensmittel für alle zu fördern. Inzwischen ist die Slow

0: Fastfood-Bewegung in Ländern auf der ganzen Welt vertreten. Sie versteht sich als Gegenmodell zum Fastfood. Das Wetter ist und bleibt sommerlich. Die Aussichten fürs Wochenende gibt's gleich.
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0: Die Sonne strahlt von einem wolkenlosen Himmel und die treibt die Temperaturen nach oben. Bis zu 31 Grad bringt uns der Nachmittag im Etschtal. Aktuell messen wir in Brandsol 26 Grad, in Farn sind es 25, Kaltanmeldet 24, in Bruneck sind es 22 und in Eiersim, Finchgau werden 23 Grad gemessen. Auch am langen Pfingstwochenende gibt es Sonne pur und sommerliche Temperaturen mit bis zu 33 Grad.
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6: Guten Nachmittag aus der Landesverkehrsmeldezentrale. Von der Brenner Autobahn und von den restlichen Hauptstraßen Südtirols wurden uns keine Störungen gemeldet. Silke Andres wünscht allen unterwegs gute Fahrt.
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0: 10 vor 2.
1: Kirche will zum leistbaren Wohnen beitragen. Erfolgstrainer Guardiola und Manchester City gehen getrennte Wege. Das Wetter ist schön und warm. Ich bin Sabrina Fleischmann. Guten Nachmittag.
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1: In Deutschenhofen werden 21 Mietwohnungen gebaut. Sie alle werden unter dem Landesmietzins vermietet. Möglich macht das die Wohnbaureform. Das Land zahlt mit bei den Baukosten, bei Neubauten 55%, bei Sanierungen 65%. Dafür werden die Wohnungen dann 30 Jahre lang 5% unter dem Landesmietzins vermietet. Bauherrin in Deutschenhofen ist die Kirche. Es ist das erste Projekt dieser Art im Land und heute gab es den ersten Spatenstich. Andreas Mummelter, der Direktor der Abteilung Vermögensverwaltung in der Diözese, sagt:
2: Wir lösen das Wohnungsproblem in Südtirol nicht. Wir leisten einen kleinen Beitrag und hoffen natürlich, dass das Modell Nachahmer findet und andere Partner, die dem Land helfen und hier einiges Neues schaffen.
1: Weitere Wohnprojekte der Kirche seien bereits in Planung. In Gaid in der Gemeinde Eppern ist ein Bauer bei einem Arbeitsunfall erheblich verletzt worden. Er war gerade dabei, eine Wiese zu mähen, als er unter die Mähmaschine geraten ist. Weißes Kreuz und Notarzt haben ihn erst versorgt und dann ins Krankenhaus gebracht. Auch die Feuerwehr war im Einsatz. Illegale Machenschaften kosten den Handel und die Gastronomie in Italien jedes Jahr über 40 Milliarden Euro. Das zeigt eine neue Studie des Nationalen Handelsverbandes Confcommercio. Illegaler Handel und Gastronomie, Produktfälschungen und Ladendiebstähle führen zu enormen Schäden. Um sich vor Diebstählen zu schützen, haben 90% der Händler und Gastwirte in Überwachungskameras und Alarmanlagen investiert. Der Gründer der weltweiten Slow-Food-Bewegung Carlo Petrini ist tot, ist im Alter von 76 Jahren im Piemont gestorben. Petrini hatte Slow-Food Mitte der 1980er Jahre gegründet, mit dem Ziel, ein Recht auf Genuss sowie auf gute, saubere und faire Lebensmittel für alle zu fördern. Inzwischen ist die Slow-Food-Bewegung in Ländern auf der ganzen Welt vertreten. Sie ist ein Gegenmodell zum Fast-Food. Zum Fußball. Pep Guardiola hört nach 10 Jahren als Trainer von Manchester City auf. Damit geht eine Erfolgsära zu Ende. Guardiola hat mit den Citizens insgesamt 20 Titel gewonnen. Guardiola sagt, es gebe keinen Grund für seinen Abschied, aber es sei Zeit für ihn und nichts sei für immer. Es bleiben aber die Gefühle, die Menschen, die Erinnerungen und die Liebe zu meinem Manchester City, sagt der Erfolgstrainer. Als sein Nachfolger ist der Italiener Enzo Maresca im Gespräch. Im ganzen Land gibt Sonne pur, mehr zu den aktuellen Temperaturen gleich.
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6: Die Sonne hat freie Bahn und die Temperaturen legen weiter zu. Es werden noch bis zu 31 Grad im Ettstall. Bei der Leimburg-Mägden messen wir aktuell 28 Grad, in Meran sind es 27, in Adorn 26. Benz im Saarntal meldet 22 und 27 sind es in Oberfindl. Das lange Wochenende zu Pfingsten bleibt sommerlich und die Höchstwerte schaffen sogar bis zu 34 Grad.
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7: Guten Nachmittag wünscht Manuel Scutellaro aus der Landesverkehrsmeldezentrale. Wegen Arbeiten gibt es eine Einbahnregelung mit kurzen Wartezeiten in beiden Richtungen auf der Finchgauer Staatsstraße zwischen Latsch und Kastelbell, im Saarntal bei Bunschen und auf der Brenner Staatsstraße nördlich von Farn. Auf der Brenner Autobahn und den anderen Hauptstraßen kommen Sie gut voran. Sichere Fahrt!
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0: 10 vor 3.
1: Zukunft der Bozner Stahlwerke ist gesichert. Pilotprojekt der Kirche für neue Wohnungen. Das Wetter ist sommerlich. Ich bin Sabine Fleischmann. Guten Nachmittag.
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1: Für die Bozner Stahlwerke gibt es jetzt eine Lösung. Die Landesregierung hat beschlossen, die Konzession für das Areal in einer direkten Verhandlung zu vergeben. Dazu werden Gespräche mit dem derzeitigen Betreiber Wallbrunner aufgenommen. Die Fläche bleibt aber im Eigentum des Landes. Industrieminister Urse begrüßt diese Entscheidung. Damit würden die strategisch wichtige Stahlproduktion und viele Arbeitsplätze gesichert. In Deutschnofen entsteht ein neues Mietwohnhaus. Heute gab es den ersten Spatenstich. Im Haus Helena werden 21 Wohnungen gebaut und dann vermietet, wegen der Wohnreform des Landes zu erschwinglichen Preisen. Das Besondere am Haus Helena ist die Bauherrin, das ist die Kirche. Wohnbaulandesrätin Uli Meier sagt:
2: Uns war auch klar, dass neben den Stiftungen, den öffentlichen Körperschaften und auch Genossenschaften vor allem die kirchlichen Vereinigungen zu berücksichtigen sind, weil es gerade diese Organisationen sind, die Projekte weiterbringen können und auch weiterbringen wollen.
1: Nach dem Projekt in Deutschnofen plant die Kirche weitere Bauten. Das Land übernimmt bei Neubauten übrigens 55% der Kosten, bei Sanierungen sind es sogar 65%, wenn die Wohnungen dann unter dem Landesmietzins vermietet werden. In Bonnex sind vor kurzem 34 Wobi-Wohnungen an den neuen Mieter übergeben worden. Die Wohnungen sind unterschiedlich groß für junge Paare und auch für Familien mit mehreren Kindern. 3 Wohnungen sind barrierefrei für Menschen mit Behinderung. Die Wohnungen sind auf einem ehemaligen Militärareal gebaut worden. Zum Fußball. Pep Guardiola hört nach 10 Jahren als Trainer von Manchester City auf. Damit geht eine Erfolgsära zu Ende. Guardiola hat mit den Citizens insgesamt 20 Titel gewonnen. Guardiola sagt, es gebe keinen Grund für seinen Abschied, aber es sei Zeit für ihn und nichts sei für immer. Als sein Nachfolger wird der Italiener Enzo Maresca gehandelt. Noch zum Eishockey. Die Rednerburm müssen sich für die nächste Saison einen neuen Tormann suchen. Colin Forlong nimmt nach 3 Jahren Abschied vom Ritten. Gleich in seiner ersten Saison hatte der Italo-Kanadier mit den Rednerburm die Italienmeisterschaft und den Titel in der Alpshockey League gewonnen. Jetzt wechselt er zu einem neuen Verein. Zu Pfingsten gibt's Sommerwetter, die genauen Aussichten gleich.
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1: Sonne, blauer Himmel und sommerliche Temperaturen, so geht's durch den Nachmittag. In Salon werden aktuell 28 Grad gemessen. In Schlanders sind es 26, in Sarntein 24 und Mühlenthau meldet 26 Grad. Auch über Pfingsten gibt es schönes Sommerwetter und es wird noch eine Spur wärmer mit Höchstwerten bis zu 34 Grad.
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1: Guten Nachmittag wünscht Manuel Scutellaro aus der Landesverkehrsmeldezentrale. Wegen Arbeiten gibt es eine Einbahnregelung mit kurzen Wartezeiten in beiden Richtungen auf der Finchgauer Staatsstraße zwischen Latsch und Kastelbell, im Saarntal bei Bunschen und auf der Brenner Staatsstraße nördlich von Farm. Auf der Brenner Autobahn und den anderen Hauptstraßen kommen Sie gut voran. Sichere Fahrt!
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1: Ein kleinerer Holzherd wird im Raum Sarntal-Bozen-Eisacktal gesucht unter 338 50 27 54 7. Gesucht werden Arbeitsschuhe Größe 41 mit Stahlkappen unter 0471 705 138. Eine komplette Vogelauerstube ist im Raum Sterzing günstig abzugeben unter 333 19 13 13 5. Unter derselben Nummer wird auch ein Autoradio JVC noch verpackt um 40 Euro verkauft und ein Heimrad Gymstar wird wegen Nichtgebrauchs um 50 Euro abgegeben. Nochmal die Telefonnummer in Sterzing: 333 19 13 13 5. Zu verkaufen sind ein neuwertiger Lattenrost 140 x 200 cm und ein Holzherd 1 Meter x 65 cm unter 333 84 95 36 7. Ein Glastisch ist in Eppern um 30 Euro zu verkaufen. Bitte wenden Sie sich mittags an folgende Telefonnummer: 347 05 50 174. Ein alter Leiterwagen, der sehr gut erhalten ist, ein neuwertiger Gasgrill mit Haube sowie eine Brechmaschine für Getreide werden günstig verkauft unter 348 87 26 35 4. Ein neuer Motorradhelm schwarz matt Marke Nolan Größe S mit passender Brille wird wegen Fehlkaufs günstig verkauft und zwar in der Umgebung von Meran unter folgender Telefonnummer: 334 37 23 66 8. Eine Motorsäge Stiel wird wegen Platzmangels an Selbstabholer verschenkt unter 348 511 51 40. Zwei Rasenmäher mit Benzinmotor werden um jeweils 100 Euro in Lana abgegeben. Günstig verkauft werden ein Mountainbike für Herren und ein Citybike für Damen. Alles unter 333 52 85 32 8. Eine neuwertige Frühjahrsjacke, nur zweimal getragen, deutsche Größe 44, ist um 50 Euro zu verkaufen. Dessertteller und Kaffeetassen sind zu verschenken. Ein Kühlschrank mit Gefrierfach, 2 Jahre alt, ist um 150 Euro zu verkaufen. Das alles unter 339 125 2020. Im Sarntal wird folgendes verkauft: ein neues langärmeliges weißes Herrenhemd Größe 40, verschiedene Zinngegenstände und eine Küchenwanduhr unter 339 192 40 07. An Selbstabholer verschenkt wird in Brixen-Milland ein gebrauchtes Kinderbettstattel mit Matratze unter 350 128 29 80. Ein neuwertiger Fahrradständer für 5 Fahrräder ist günstig abzugeben unter 388 811 46 62. Ein Mainboard Super Micro, beste Qualität, original verpackt, in perfektem Zustand, wird günstig an Selbstabholer im Raum Bozen verkauft unter 380 12 99 23.

0: 2025. Eine neuwertige Eckbank 140 x 180 cm ist zu verkaufen unter 348 086 74 24. Ein komplettes Jugendzimmer in sehr gutem Zustand, bestehend aus Bett mit Lattenrost, Matratze, Kleiderschrank und Wandregalen, ist um insgesamt 300 Euro zu verkaufen unter 347 62 86 84 1. Eine Packung CD-Rohlinge a 100 Stück der Marke Sony ist günstig an Selbstabholer im Raum Bozen zu verkaufen. Außerdem eine original verpackte interne Festplatte von Seagate mit 8 TB Speicherplatz und 256 MB Cache, geeignet für Server. Die Rechnung ist vorhanden und die Telefonnummer dazu 380 12 99 23 5. Ein professionelles elektronisches Warnsteuergerät mit ANGPLE Marke Gas Sentinel wird wegen Umstellung auf Strom günstig abgegeben unter 0473 23 24 15 oder 333 61 40 154. Ein antiker Schrank ist an Selbstabholer abzugeben und zwar im Raum Brixen unter 347 51 80 58 2. Und gesucht wird jemand, um eine kleinere Metallarbeit durchzuführen. Auch hier die Telefonnummer 333 84 95 36 7. Soweit die heutigen Anzeigen. 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Private Verkaufsanzeigen, Kaufgesuche und Stellengesuche sind kostenlos.
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0: 10 vor 4.
1: Qualbrunner soll die Bozner Stahlwerke weiterführen. Pep Guardiola geht. Manchester City ist auf Trainersuche. Das Wetter, die Sonne gibt weiter Vollgas. Ich bin Sabrina Fleischmann, guten Nachmittag.
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1: Für die Bozner Stahlwerke gibt es eine Lösung. Die Landesregierung hat heute beschlossen, die Konzession für das Areal in einer direkten Verhandlung zu vergeben. Dazu werden Gespräche mit dem derzeitigen Betreiber Wallbrunner aufgenommen. Die Fläche bleibt aber im Eigentum des Landes. Industrieminister Urser begrüßt diese Entscheidung. Damit würden die strategisch wichtige Stahlproduktion und viele Arbeitsplätze gesichert. In Bozen und Meran sieht man immer wieder Essenskuriere, die mit ihrem E-Bike durch die Stadt flitzen. Doch die Arbeitsbedingungen sind nicht die besten. Die Kuriere sind nicht mit einem normalen Arbeitsvertrag angestellt. Sie sind nicht versichert und sie müssen eine Mehrwertsteuernummer haben. Sie sind sozusagen selbstständig und genau da liege das Problem, sagt Stefan Pirini, Direktor des Arbeitsförderungsinstitutes AFI.
2: Das geläufige Geschäftsmodell sieht eben vor, dass man so quasi auf Abruf da ist. Man bekommt aber nichts für Hinfahrt, Rückfahrt, also die Zeit, die man investiert, um die Lieferung abzuwickeln, ist nicht berechnet und auch nicht die Leerlaufzeiten.
1: Wegen der schlechten Arbeitsbedingungen der Kuriere wurde die italienische Plattform Foodinio, die den Lieferdienst Glovo betreibt, unter kommissarische Verwaltung gestellt. Der Vorwurf lautet auf Ausbeutung der Arbeiter. Jetzt hat die Plattform einen Vorschlag für einen neuen Kollektivvertrag vorgelegt, um aus der gerichtlichen Aufsicht entlassen zu werden. In Nordtirol sind zwei Kinder von einem Hund angefallen worden. Der 12-jährige Bub und seine 10-jährige Schwester waren am Abend in der Nähe von Innsbruck mit ihrem Hund spazieren und sind dabei einer Frau mit einer französischen Bulldogge begegnet. Der Hund hat sich von der Leine losgerissen und den Buben ins Bein gebissen. Das Mädchen wurde gekratzt. Die Besitzerin soll den Hund nach dem Angriff zwar wieder an die Leine genommen haben, dann aber einfach weitergegangen sein, berichtet die Polizei. Der Mount Everest wird regelrecht gestürmt. Auf der nepalesischen Seite haben an nur einem Tag 269 Bergsteiger den Gipfel des höchsten Bergs der Erde erreicht. Das ist ein neuer Rekord. Wegen des großen Andrangs ist es auf den letzten Metern vor dem Gipfel zu Warteschlangen gekommen. Noch zum Fußball. Star-Trainer Pep Guardiola verlässt Manchester City nach dieser Saison. Er hat vor dem letzten Ligaspiel seinen Rücktritt im Sommer angekündigt. Guardiolas Vertrag wäre noch ein weiteres Jahr gelaufen. Mit seinem Abschied geht eine Ära zu Ende, Philipp Detlefs.
3: Guardiola hat den Club geprägt wie kein anderer Trainer zuvor. Er gewann 6 Meisterschaften, die Champions League und mehrfach den englischen FA Cup und den Ligapokal. Das ist eine unglaubliche Bilanz. Guardiola sagt, es gebe keinen besonderen Grund für seinen Abschied, aber tief in ihm selbst wisse er einfach, dass jetzt der richtige Zeitpunkt gekommen sei. Ja, und sein Nachfolger, der wird es definitiv schwer haben.
1: Als neuer Trainer von Manchester City ist Italiener Enzo Maresca im Gespräch. Der Sommer ist da, mehr zu den aktuellen Temperaturen gleich.
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2: Die Sonne scheint im ganzen Land und stellenweise ist die 30-Grad-Marke geknackt. Derzeit hat es in Auer, in Brandzoll und auch in Gargazon mehr als 30 Grad. In Farn sind es 29, in Bruneck 28 und in Corvara-Wieden 22 Grad gemessen. Das lange Pfingstwochenende wird noch wärmer. Die Höchstwerte erreichen bis zu 34 Grad.
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3: Aus der Landesverkehrsmeldezentrale begrüßt Sie Silke Andres. Brenner Autobahn Richtung Süden zwischen Bozen Süd und San Michele 8 Kilometer Stau nach einem Unfall. Und zwischen Aal, Avi und Affi 4 Kilometer auch nach einem Unfall. Bitte fahren Sie vorsichtig. Gute Fahrt.
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1: Heute ist Freitag, der 22. Mai. Die Gruppe Ziganov, bestehend aus Musikern aus dem Trentino und Südtirol, widmet sich den Verbindungen zwischen Klezmermusik, frühem Jazz und dem Zigeuner-Swing Manouche. Heute spielt Ziganov ab 20 Uhr im Stadttheater in Sterzing. Mit dabei ist auch die Gesangs- und Jodelvirtuosin Heidi Clementi. Im Kulturzentrum Mariaheim in Bozen findet heute ein weiteres Konzert im Rahmen des Prisma Polyedric Music Festivals 2026 statt. Das Duo Ilona Timchenko am Klavier und Igor Ruhatske an der Violine spielen Werke von Claude Debussy, Sergei Prokofjew, Manuel de Falla und Oliver Messiaen. Das Konzert beginnt um 20 Uhr. Ein Konzert mit dem Gitarrenduo Andreas Unterholzner und Raphael Gamper findet ab 20.30 Uhr in der alten Pfarrkirche in Schenna statt. Sie verbinden in ihren Eigenkompositionen und Improvisationen klassische Gitarrenklänge mit Einflüssen aus aller Welt. Im Stadttheater in Bozen ist heute Abend das Singspiel Im weißen Rössel zu sehen. Ein Stück frei nach dem Lustspiel von Oskar Blumenthal und Gustav Kadelburg und mit der Musik von Ralf Benatzky. Mitwirkende sind die Vereinigten Bühnen Bozen, das Heidenorchester von Bozen und Trient und die Bürgerkapelle Griers. Die Aufführung beginnt um 19.30 Uhr. Die Kabarett-Eigenproduktion Auwatzen von Peter Schorn wird heute ab 20 Uhr in der Karambolage in Bozen aufgeführt. Das Stück, das anlässlich des 30-Jahr-Jubiläums des Kleinkunsttheaters Karambolage entstanden ist, ist ein kabarettistischer Höldentrip durch das hiesige System. Es spielen Eva Kuhn, Laura Masten, Peter Schorn, Frederik Redawit und Daniel Bupp. Jugendliche der Musical School Bozen bringen heute ab 20 Uhr im Walterhaus in Bozen das Stück in zwei Akten Kuss der Finsternis, ein Vampir-Musical zur Aufführung, das sich an das bekannte Musical Tanz der Vampire anlehnt. In der Dekadenz in Brixen wird heute Abend das Stück In drei Tagen bist du Frustbuchtel oder sag ja zu Südtirol aufgeführt. Eine tragikomische Integrations- bzw. Unterhaltungsshow, in der es um Existenz und Identität geht, sowie um Anpassung und Individualität. Es spielen Dietmar Gamper, Christina Kuhn und Margot Meyerhofer. Beginn ist um 20 Uhr. Der Schwank Oma macht keine Dummheiten wird um 20 Uhr im Mehrzwecksaal in Latsch aufgeführt. Im Raiffeisenhaus in Lana bringt die Volksbühne Lana heute ab 20 Uhr die Komödie Im Himmel ist kein Zimmer frei zur Aufführung. Die Kriminalkomödie Mordsparty, eine kuriose Kriminalkomödie von Maria Ingrid Lechner, wird heute ab 20 Uhr im Sanderhof in Mühlbach aufgeführt. Es spielt der Theaterverein Mühlbach. Die Volksbühne Diesens bringt um 20 Uhr im Vereinshaus in Diesens die Komödie Ladies

0: Meter zur Aufführung. Im Park der Villa Freischütz in Meran spielt die Gruppe Praxenknecht heute ab 18 Uhr das Familienstück Bienen, Mayo und das verschollene Lied. Der Theaterverein Völs bringt heute Abend auf der Waldbühne Schollerkopf in Völs das Lustspiel Krimi auf der Insel zur Aufführung. Aufschrei oder das Zwei-Personen-Stück ist der Titel des Schauspiels von Tennessee Williams, das heute ab 20.30 Uhr im Schlosshof in Sifjan zur Aufführung gelangt. Es spielt die Theatergruppe Kultur, die in diesem Jahr ihr 10-jähriges Bestehen feiert. Der Schwank der ledige Bauplatz wird ab 20 Uhr im Mehrzwecksaal in Wahlen aufgeführt. Hier spielt das Theater Wahlen. Und die Anfänge des Tourismus in Karersee, skizziert von Franz Kohler, ist heute Abend ab 20 Uhr Thema eines Vortrags im Schulzentrum in Welschnofen. Soweit unsere Veranstaltungstipps für den heutigen Freitag.
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0: Portal. EU macht Mikrochips für Hunde und Katzen zur Pflicht. Das Wetter, wir haben die 30-Grad-Marke geschafft. Ich bin Sabrina Fleischmann, guten Nachmittag.
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0: Südtirol braucht mehr Pflegekräfte und setzt dabei auch auf die berufsbegleitende Ausbildung für Pflegehelferinnen und Helfer. Das neue Modell wird ab Herbst auch im Pustertal angeboten, in Zusammenarbeit mit der Bezirksgemeinschaft und den Seniorenheimen. Die duale Ausbildung ist kostenlos, sie beginnt im September und dauert 14 Monate. Der Unterricht erfolgt in Blöcken. Die Anmeldungen laufen noch. Weitere Informationen gibt es bei der Landesschule für Sozialberufe Hannah Arendt und bei den Sozialdiensten der Bezirksgemeinschaft. Die SS-Kuriere in Italien und auch bei uns in Südtirol könnten bald einen neuen Vertrag und bessere Arbeitsbedingungen bekommen. Grund ist die Plattform Foodinio, die den Lieferdienst Glovo betreibt. Sie wurde unter kommissarische Verwaltung gestellt, weil ihr vorgeworfen wird, die Arbeiter auszubeuten. Die Plattform hat dem Gericht jetzt einen Vorschlag für einen neuen Vertrag vorgelegt, um aus dieser Aufsicht entlassen zu werden. Stefan Perini, Direktor des Arbeitsförderungsinstitutes AFI, findet das gut.
2: Es bahnt sich an, dass eben ein Kollektivvertrag entwickelt wird für eben diese Fahrradkuriere, wo eben auch die Gewährleistung von den Grundrechten für Arbeitnehmer garantiert ist.
0: Momentan sind die Essenskuriere nicht mit einem normalen Arbeitsvertrag angestellt. Sie sind auch nicht versichert und bekommen nur zwischen 3 und 4 Euro pro Lieferung. Mit dem neuen Vertrag soll unter anderem ein Stundenlohn vereinbart werden. Alle Hunde und Katzen in der EU müssen künftig durch Mikrochips identifizierbar sein. Die EU-Staaten haben dieser neuen Regel endgültig zugestimmt. Die Umsetzung der Chippflicht wird aber noch einige Zeit dauern, berichtet Dieter Ebeling aus Brüssel.
3: Begründet wird die Registrierungspflicht mit dem Kampf gegen illegalen Tierhandel. Für Hunde sieht die EU-Regelung eine Übergangsfrist von 10 Jahren vor, für Katzen sind es 15 Jahre. Bauernhofkatzen sind übrigens von der Chippflicht ausgenommen. Nun müssen nationale Datenbanken geschaffen werden, die natürlich auch EU-weit geteilt werden können. Wie das alles genau geregelt wird, ist noch unklar.
0: Insgesamt gibt es in der EU derzeit mehr als 72 Millionen Hunde und 83 Millionen Katzen. Die legendäre Ente kommt zurück als Elektroauto und sie soll weniger als 15.000 Euro kosten. Das hat der französische Autobauer Citroën bekannt gegeben, der inzwischen zur Stellantis-Gruppe gehört. Es sei eine Rückkehr in die Zukunft, heißt es. Das Design erinnere an das De Chevy-Original. Die neue Elektroente soll vollständig in Europa gebaut werden. Offiziell wird sie auf der Pariser Automesse im Oktober vorgestellt. Das Sommerwetter im Mai geht weiter. Gleich gibt's die Aussichten fürs lange Wochenende.
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0: Die Sonne strahlt vom blauen Himmel und sie hat ordentlich aufgeheizt. Bei der Leimburg im Unterland und in Meran werden jetzt 30 Grad gemessen. 29 sind es in Adurns, 28 in Oberfintel und 25 in Platt in Passaia. Morgen und auch am langen Pfingstwochenende geht das schöne Sommerwetter weiter und die Temperaturen werden noch weiter zulegen. Die Höchstwerte erreichen bis zu 34 Grad.

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1: Aus der Landesverkehrsmeldezentrale begrüßt Sie Manuel Scutellaro. Auf der Brennerautobahn in Richtung Süden zwischen Bozen Süd und Neumarkt staut es 8 Kilometer nach einem Unfall. Auch zwischen Ala Avi und Afi gibt es 6 Kilometer Stau, ebenfalls nach einem Unfall. Auf der Schnellstraße Mebo in Fahrtrichtung Bozen steht im Sigmundskoner Tunnel ein defektes Fahrzeug. Fahren Sie bitte besonders vorsichtig. Auf der Landesstraße Industriezone Lahna-Sienich bei Sienich kommt es zu Behinderungen und Staus in beiden Richtungen nach einem Unfall. Und wegen Überlastung kommt es zu Kolonnenbildungen und Staus in Bozen vom Vegeltunnel bis zur Autobahneinfahrt Bozen Süd in der Industriezone in der Einsteinstraße, im Abschnitt Mebo-Ausfahrt Eppan bis zur Meraner Kreuzung und auf der Brennerstadtstraße abschnittsweise zwischen Leifers und Bransoll sowie zwischen Lag und Salurn. Kommen Sie gut und sicher ans Ziel.

0: 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Es ist gleich 17 Uhr. Aus der Propsteikapelle in Bozen übertragen wir nun die Andacht.
1: Ich begrüße alle Hörerinnen und Hörer und lade alle ein, mit uns den schmerzreichen Rosenkranz zu beten. Beten wir in den Anliegen des Heiligen Vaters für den Frieden in der Welt, für die Bekehrung aller Seelen zu Gott, für die

0: Kranken und Leidenden und bitten wir um die Gabe Gottes, den Heiligen Geist. Im Namen des Vaters und des Sohnes und des Heiligen Geistes.
1: Amen.
0: Ich glaube an
1: Gott, den Vater, den Allmächtigen, den Schöpfer des Himmels und der Erde, und an Jesus Christus, seinen eingeborenen Sohn, unseren Herrn, empfangen durch den Heiligen Geist, geboren von der Jungfrau Maria, gelitten unter Pontius Pilatus, gekreuzigt, gestorben und begraben, hinabgestiegen in das Reich des Todes, am dritten Tage auferstanden von den Toten, aufgefahren in den Himmel, er sitzt zur Rechten Gottes des allmächtigen Vaters, von dort wird er kommen, zu richten die Lebenden und die Toten. Ich glaube an den Heiligen Geist, die heilige katholische Kirche, Gemeinschaft der Heiligen, Vergebung der Sünden, Auferstehung der Toten und das ewige Leben. Amen.
0: Vater unser im Himmel, geheiligt werde dein Name. Dein Reich komme, dein Wille geschehe, wie im so auf Erden.
1: Unser tägliches Brot gib uns heute und vergib uns unsere Schuld. Ja, wir vergeben unseren Schuldigern und führe uns nicht in Versuchung, sondern erlöse uns von der Bösen.
0: Gegrüßt seist du, Maria, voll der Gnade, der Herr ist mit dir. Du bist gebenedeit unter den Frauen und gebenedeit ist die Frucht deines Leibes, Jesus, der uns den Glauben vermehren.
1: Heilige Maria, Mutter Gottes, bitte für uns Sünder, jetzt und in der Stunde unseres Todes. Amen.
0: Gegrüßt seist du, Maria, voll der Gnade, der Herr ist mit dir. Du bist gebenedeit unter den Frauen und gebenedeit ist die Frucht deines Leibes, Jesus, der uns die Hoffnung stärkt.
1: Heilige Maria, Mutter Gottes, bitte für uns Sünder, jetzt und in der Stunde unseres Todes. Amen.
0: Gegrüßt seist du, Maria, voll der Gnade, der Herr ist mit dir. Du bist gebenedeit unter den Frauen und gebenedeit ist die Frucht deines Leibes, Jesus, der uns die göttliche Liebe entzündet.
1: Heilige Maria, Mutter Gottes, bitte für uns Sünder, jetzt und in der Stunde unseres Todes. Amen.
0: Ehre sei dem Vater, dem Sohn und dem Heiligen Geist.
1: Wie im Anfang, so auch jetzt und alle Zeit und in Ewigkeit. Amen.
0: O mein Jesus, verzeih uns unsere Sünden. Bewahre uns ohne Feuer in der Hölle, führe alle Seelen in den Himmel, besonders jene, die deiner Barmherzigkeit am meisten bedürfen. Vater unser im Himmel, geheiligt werde dein Name, dein Reich komme, dein Wille geschehe, wie im Himmel, so auf Erden.
1: Unser tägliches Brot gib uns heute und vergib uns unsere Schuld, wie auch wir vergeben unseren Schuldigern. Und führe uns nicht in Versuchung, sondern erlöse uns von den Bösen.
0: Gegrüßt seist du, Maria, voll der Gnade, der Herr ist mit dir. Du bist gebenedeit unter den Frauen und gebenedeit ist die Frucht deines Leibes, Jesus, der für uns Blut geschwitzt hat.
1: Heilige Maria, Mutter Gottes, bitte für uns Sünder, jetzt und in der Stunde unseres Todes. Amen.
0: Gegrüßt seist du, Maria, voll der Gnade, der Herr ist mit dir. Du bist gebenedeit unter den Frauen und gebenedeit ist die Frucht deines Leibes, Jesus, der für uns Blut geschwitzt hat.
1: Heilige Maria, Mutter Gottes, bitte für uns Sünder, jetzt und in der Stunde unseres Todes. Amen.
0: Gegrüßt seist du, Maria, voll der Gnade, der Herr ist mit dir. Du bist gebenedeit unter den Frauen und gebenedeit ist die Frucht deines Leibes, Jesus, der für uns Blut geschwitzt hat.
1: Heilige Maria, Mutter Gottes, bitte für uns Sünder, jetzt und in der Stunde unseres Todes. Amen.
0: Gegrüßt seist du, Maria, voll der Gnade, der Herr ist mit dir. Du bist gebenedeit unter den Frauen und gebenedeit ist die Frucht deines Leibes, Jesus, der für uns Blut geschwitzt hat.
1: Heilige Maria, Mutter Gottes, bitte für uns Sünder, jetzt und in der Stunde unseres Todes. Amen.
0: Gegrüßt seist du, Maria, voll der Gnade, der Herr ist mit dir. Du bist gebenedeit unter den Frauen und gebenedeit ist die Frucht deines Leibes, Jesus, der für uns Blut geschwitzt hat.
1: Heilige Maria, Mutter Gottes, bitte für uns Sünder, jetzt und in der Stunde unseres Todes. Amen.
0: Gegrüßt seist du, Maria, voll der Gnade, der Herr ist mit dir.
2: Du bist gebenedeit unter den Frauen und gebenedeit ist die Frucht.

0: deines Leibes, Jesus, der für uns Blut geschwitzt hat.
1: Heilige Maria, Mutter Gottes, bitte für uns Sünder, jetzt und in der Stunde unseres Todes. Amen.
0: Gegrüßt seist du, Maria, voller Gnade, der Herr ist mit dir. Du bist gebenedeit unter den Frauen und gebenedeit ist die Frucht deines Leibes, Jesus, der für uns Blut geschwitzt hat.
1: Heilige Maria, Mutter Gottes, bitte für uns Sünder, jetzt und in der Stunde unseres Todes. Amen.
0: Gegrüßt seist du, Maria, voller Gnade, der Herr ist mit dir. Du bist gebenedeit unter den Frauen und gebenedeit ist die Frucht deines Leibes, Jesus, der für uns Blut geschwitzt hat.
1: Heilige Maria, Mutter Gottes, bitte für uns Sünder, jetzt und in der Stunde unseres Todes. Amen.
0: Gegrüßt seist du, Maria, voller Gnade, der Herr ist mit dir. Du bist gebenedeit unter den Frauen und gebenedeit ist die Frucht deines Leibes, Jesus, der für uns Blut geschwitzt hat.
1: Heilige Maria, Mutter Gottes, bitte für uns jetzt und in der Stunde unseres Todes. Amen.
0: Gegrüßt seist du, Maria, voller Gnade, der Herr ist mit dir. Du bist gebenedeit unter den Frauen und gebenedeit ist die Frucht deines Leibes, Jesus, der für uns Blut geschwitzt hat.
1: Heilige Maria, Mutter Gottes, bitte für uns Sünder, jetzt und in der Stunde unseres Todes. Amen.
0: Ehre sei dem Vater, dem Sohn und dem Heiligen Geist.
1: Wie im Anfang, so auch jetzt und alle Zeit und in Ewigkeit. Amen.
0: O mein Jesus, verzeih uns unsere Sünden, bewahre uns vor dem Feuer der Hölle, führe alle Seelen in den Himmel, besonders denen, die deiner Barmherzigkeit am meisten bedürfen. Vater, unser Himmel, geheiligt werden dein Name, dein Reich komme, dein Wille geschehe, wie im Himmel so auf Erden. Unser tägliches Brot gib uns heute und vergib uns unsere Schuld, wie auch wir vergeben unseren Schuldigern. Und führe uns nicht in Versuchung, sondern erlöse uns von den Bösen.
1: Gegrüßt seist du, Maria, voller Gnade, der Herr ist mit dir. Du bist gebenedeit unter den Frauen, und gebenedeit ist die Frucht deines Leibes, Jesus, der für uns die ganze Gnade ist.
0: Heilige Maria, Mutter Gottes, bitte für uns Sünder, jetzt und in der Stunde unseres Todes. Amen.
1: Gegrüßt Maria, voller Gnade, der Herr ist mit dir. Du bist gebenedeit unter den Frauen, und gebenedeit ist die Frucht deines Leibes, Jesus, der für uns geheißen worden ist.
0: Heilige Maria, Mutter Gottes, bitte für uns Sünder, jetzt und in der Stunde unseres Todes. Amen.
1: Gegrüßt seist du, Maria, voller Gnade, der Herr ist mit dir. Du bist gebenedeit unter den Frauen, und gebenedeit ist die Frucht deines Leibes, Jesus, der für uns geheißen worden ist.
0: Heilige Maria, Mutter Gottes, bitte für uns Sünder, jetzt und in der Stunde unseres Todes. Amen.
1: Gegrüßt seist du, Maria, voller Gnade, der Herr ist mit dir. Du bist gebenedeit unter den Frauen, und gebenedeit ist die Frucht deines Leibes, Jesus, der für uns geheißen worden ist.
0: Heilige Maria, Mutter Gottes, bitte für uns Sünder, jetzt und in der Stunde unseres Todes. Amen.
1: Gegrüßt seist du, Maria, voller Gnade, der Herr ist mit dir. Du bist gebenedeit unter den Frauen, und gebenedeit ist die Frucht deines Leibes, Jesus, der für uns gegeißelt worden ist.
0: Heilige Maria, Mutter Gottes, bitte für uns Sünder, jetzt und in der Stunde unseres Todes. Amen.
1: Gegrüßt seist du, Maria, voller Gnade, der Herr ist mit dir. Du bist gebenedeit unter den Frauen, und gebenedeit ist die Frucht deines Leibes, Jesus, der für uns gegeißelt worden ist.
0: Heilige Maria, Mutter Gottes, bitte für uns Sünder, jetzt und in der Stunde unseres Todes. Amen.
1: Gegrüßt seist du, Maria, voller Gnade, der Herr ist mit dir. Du bist gebenedeit unter den Frauen, und gebenedeit ist die Frucht deines Leibes, Jesus, der für uns gegeißelt worden ist.
0: Heilige Maria, Mutter Gottes, bitte für uns Sünder, jetzt und in der Stunde unseres Todes. Amen.
1: Gegrüßt seist du, Maria, voller Gnade, der Herr ist mit dir. Du bist gebenedeit unter den Frauen, und gebenedeit ist die Frucht deines Leibes, Jesus, der für uns gegeißelt worden ist.
0: Heilige Maria, Mutter Gottes, bitte für uns Sünder,

0: jetzt und in der Stunde unseres Todes. Amen.
1: Gegrüßt seist du, Maria, voller Gnade, der Herr ist mit dir. Du bist gebenedeit unter den Frauen, und gebenedeit ist die Frucht deines Leibes, Jesus, der für uns gelassen worden ist.
0: Heilige Maria, Mutter Gottes, bitte für uns Sünder, jetzt und in der Stunde unseres Todes. Amen.
1: Gegrüßt seist du, Maria, voller Gnade, der Herr ist mit dir. Du bist gebenedeit unter den Frauen, und gebenedeit ist die Frucht deines Leibes, Jesus, der für uns gekreuzigt worden ist.
0: Heilige Maria, Mutter Gottes, bitte für uns Sünder, jetzt und in der Stunde unseres Todes. Amen.
1: Gegrüßt seist du, Maria, voller Gnade, der Herr ist mit dir. Du bist gebenedeit unter den Frauen, und gebenedeit ist die Frucht deines Leibes, Jesus, der für uns gekreuzigt worden ist.
0: Heilige Maria, Mutter Gottes, bitte für uns Sünder, jetzt und in der Stunde unseres Todes. Amen. Ehre sei dem Vater, dem Sohn und dem Heiligen Geist.
1: Wie im Anfang, so auch jetzt und alle Zeit und in Ewigkeit. Amen.
0: O mein Jesus,
1: verzeih uns unsere Sünden, bewahre uns vor dem Feuer der Hölle, führe alle Seelen in den Himmel, besonders jene, die deiner Barmherzigkeit am meisten bedürfen.
0: Vater unser im Himmel, geheiligt werde dein Name, dein Reich komme, dein Wille geschehe, wie im Himmel, so auf Erden.
1: Unser tägliches Brot gib uns heute und vergib uns unsere Schuld, wie auch wir vergeben unseren Schuldigern. Und führe uns nicht in Versuchung, sondern erlöse uns von den Bösen.
0: Gegrüßt seist du, Maria, voll der Gnade, der Herr ist mit dir. Du bist gebenedeit unter den Frauen, und gebenedeit ist die Frucht deines Leibes, Jesus, der bei uns mit Dornen gekrönt worden ist.
1: Heilige Maria, Mutter Gottes, bitte für uns Sünder, jetzt und in der Stunde unseres Todes. Amen.
0: Gegrüßt seist du, Maria, voll der Gnade, der Herr ist mit dir. Du bist gebenedeit unter den Frauen, und gebenedeit ist die Frucht deines Leibes, Jesus, der für uns mit Dornen gekrönt worden ist.
1: Heilige Maria, Mutter Gottes, bitte für uns Sünder, jetzt und in der Stunde unseres Todes. Amen.
0: Gegrüßt seist du, Maria, voller Gnade, der Herr ist mit dir. Du bist gebenedeit unter den Frauen, und gebenedeit ist die Frucht deines Leibes, Jesus, der für uns mit Dornen gekrönt worden ist.
1: Heilige Maria, Mutter Gottes, bitte für uns Sünder, jetzt und in der Stunde unseres Todes. Amen.
0: Gegrüßt seist du, Maria, voller Gnade, der Herr ist mit dir. Du bist gebenedeit unter den Frauen, und gebenedeit ist die Frucht deines Leibes, Jesus, der für uns mit Dornen gekrönt worden ist.
1: Heilige Maria, Mutter Gottes, bitte für uns Sünder, jetzt und in der Stunde unseres Todes. Amen.
0: Gegrüßt seist du, Maria, voller Gnade, der Herr ist mit dir. Du bist gebenedeit unter den Frauen, und gebenedeit ist die Frucht deines Leibes, Jesus, der für uns mit Dornen gekrönt worden ist.
1: Heilige Maria, Mutter Gottes, bitte für uns Sünder, jetzt und in der Stunde unseres Todes. Amen.
0: Gegrüßt seist du, Maria, voller Gnade, der Herr ist mit dir. Du bist gebenedeit unter den Frauen, und gebenedeit ist die Frucht deines Leibes, Jesus, der für uns mit Dornen gekrönt worden ist.
1: Heilige Maria, Mutter Gottes, bitte für uns Sünder, jetzt und in der Stunde unseres Todes. Amen.
0: Gegrüßt seist du, Maria, voller Gnade, der Herr ist mit dir. Du bist gebenedeit unter den Frauen, und gebenedeit ist die Frucht deines Leibes, Jesus, der für uns mit Dornen gekrönt worden ist.
1: Heilige Maria, Mutter Gottes, bitte für uns Sünder, jetzt und in der Stunde unseres Todes. Amen.
0: Gegrüßt seist du, Maria, voller Gnade, der Herr ist mit dir. Du bist gebenedeit unter den Frauen, und gebenedeit ist die Frucht deines Leibes, Jesus, der für uns mit Dornen gekrönt worden ist.
1: Heilige Maria, Mutter Gottes, bitte für uns Sünder, jetzt und in der Stunde unseres Todes. Amen.
0: Gegrüßt seist du, Maria, voller Gnade, der Herr ist mit dir. Du bist gebenedeit unter den Frauen, und gebenedeit ist die Frucht deines Leibes, Jesus, der für uns mit Dornen gekrönt worden ist.
1: Heilige Maria, Mutter Gottes, bitte für uns Sünder, jetzt und in der Stunde unseres Todes. Amen.
0: Gegrüßt seist du, Maria, voller Gnade, der Herr ist mit dir. Du bist gebenedeit.

0: unter den Frauen und gebenedeit ist die Frucht deines Leibes, Jesus, der für uns mit Dornen gekrönt worden ist.
1: Heilige Maria, Mutter Gottes, bitte für uns Sünder, jetzt und in der Stunde unseres Todes. Amen.
0: Ehre sei dem Vater, dem Sohn und dem Heiligen Geist.
1: Wie im Anfang, so auch jetzt und alle Zeit und in Ewigkeit. Amen.
0: O mein Jesus, verzeih uns unsere Sünden, bewahre uns vor dem Feuer der Hölle, führe alle Seelen in den Himmel, besonders jene, die deine Barmherzigkeit am meisten bedürfen. Vater unser im Himmel, geheiligt werde dein Name, dein Reich komme, dein Wille geschehe, wie im Himmel so auf Erden. Unser tägliches Brot gib uns heute und vergib uns unsere Schuld, wie auch wir vergeben unseren Schuldigern und führe uns nicht in Versuchung.

0: und gebenedeitest die Frucht deines Leibes, Jesus, der für uns das schwere Kreuz getragen hat.
1: Heilige Maria, Mutter Gottes, bitte für uns Sünder, jetzt und in der Stunde unseres Todes. Amen.
0: Gegrüßt seist du, Maria, voller Gnade, der Herr ist mit dir. Du bist gebenedeit unter den Frauen und gebenedeitest die Frucht deines Leibes, Jesus, der für uns das schwere Kreuz getragen hat.
1: Heilige Maria, Mutter Gottes, bitte für uns Sünder, jetzt und in der Stunde unseres Todes. Amen.
0: Gegrüßt seist du, Maria, voller Gnade, der Herr ist mit dir. Du bist gebenedeit unter den Frauen und gebenedeitest die Frucht deines Leibes, Jesus, der für uns das schwere Kreuz getragen hat.
1: Heilige Maria, Mutter Gottes, bitte für uns Sünder, jetzt und in der Stunde unseres Todes. Amen.
0: Gegrüßt seist du, Maria, voller Gnade, der Herr ist mit dir. Du bist gebenedeit unter den Frauen und gebenedeit ist die Frucht deines Leibes, Jesus, der für uns das schwere Kreuz getragen hat.
1: Heilige Maria, Mutter Gottes, bitte für uns Sünder, jetzt und in der Stunde unseres Todes. Amen.
0: Gegrüßt seist du, Maria, voller Gnade, der Herr ist mit dir. Du bist gebenedeit unter den Frauen und gebenedeit ist die Frucht deines Leibes, Jesus, der für uns das schwere Kreuz getragen hat.
1: Heilige Maria, Mutter Gottes, bitte für uns Sünder, jetzt und in der Stunde unseres Todes. Amen.
0: Gegrüßt seist du, Maria, voller Gnade, der Herr ist mit dir. Du bist gebenedeit unter den Frauen und gebenedeit ist die Frucht deines Leibes, Jesus, der für uns das schwere Kreuz getragen hat.
1: Heilige Maria, Mutter Gottes, bitte für uns Sünder, jetzt und in der Stunde unseres Todes. Amen.
0: Gegrüßt seist du, Maria, voller Gnade, der Herr ist mit dir. Du bist gebenedeit unter den Frauen und gebenedeit ist die Frucht deines Leibes, Jesus, der für uns das schwere Kreuz getragen hat.
1: Heilige Maria, Mutter Gottes, bitte für uns Sünder, jetzt und in der Stunde unseres Todes. Amen.
0: Gegrüßt.
1: Heilige Maria, Mutter Gottes, bitte für uns Sünder, jetzt und in der Stunde unseres

0: Frauen ungewöhnliche Leib ist die Frucht deines Leibes, Jesus, der für uns das schwere Kreuz getragen hat.
1: Heilige Maria, Mutter Gottes, bitte für uns Sünder, jetzt und in der Stunde unseres Todes. Amen.
0: Gegrüßt seist du, Maria, voller Gnade, der Herr ist mit dir. Du bist gebenedeit unter den Frauen, und gebenedeit ist die Frucht deines Leibes, Jesus, der für uns das schwere Kreuz getragen hat.
1: Heilige Maria, Mutter Gottes, bitte für uns Sünder, jetzt und in der Stunde unseres Todes. Amen. Ehre sei dem Vater, dem Sohn und dem Heiligen Geist.
0: Wie im Anfang, so auch jetzt und alle Zeit und in Ewigkeit. Amen.
1: O mein Jesus,
0: verzeih uns unsere Sünden, bewahre uns vor dem Feuer der Hölle, führe alle Seelen in den Himmel, besonders jene, die deiner Barmherzigkeit am meisten bedürfen.
1: Vater unser im Himmel, geheiligt werde dein Name, dein Reich komme, dein Wille geschehe, wie im Himmel, so auf Erden.
0: Unser tägliches Brot gib uns heute und vergib uns unsere Schuld, wie auch wir vergeben unseren Schuldigen. Und führe uns nicht in Versuchung, sondern erlöse uns von den Bösen.
1: Gegrüßt seist du, Maria, voller Gnade, der Herr ist mit dir. Du bist gebenedeit unter den Frauen, und gebenedeit ist die Frucht deines Leibes, Jesus, der für uns gekreuzigt worden ist.
0: Heilige Maria, Mutter Gottes, bitte für uns Sünder, jetzt und in der Stunde unseres Todes. Amen.
1: Gegrüßt seist du, Maria, voller Gnade, der Herr ist mit dir. Du bist gebenedeit unter den Frauen, und gebenedeit ist die Frucht deines Leibes, Jesus, der für uns gekreuzigt worden ist.
0: Heilige Maria, Mutter Gottes, bitte für uns Sünder, jetzt und in der Stunde unseres Todes. Amen.
1: Gegrüßt seist du, Maria, voller Gnade, der Herr ist mit dir. Du bist gebenedeit unter den Frauen, und gebenedeit ist die Frucht deines Leibes, Jesus, der für uns gekreuzigt worden ist.
0: Heilige Maria, Mutter Gottes, bitte für uns Sünder, jetzt und in der Stunde unseres Todes. Amen.
1: Gegrüßt seist du, Maria, voller Gnade, der Herr ist mit dir. Du bist gebenedeit unter den Frauen, und gebenedeit ist die Frucht deines Leibes, Jesus, der für uns gekreuzigt worden ist.
0: Heilige Maria, Mutter Gottes, bitte für uns Sünder, jetzt und in der Stunde unseres Todes. Amen.
1: Gegrüßt seist du, Maria, voller Gnade, der Herr ist mit dir. Du bist gebenedeit unter den Frauen, und gebenedeit ist die Frucht deines Leibes, Jesus, der für uns gekreuzigt worden ist.
0: Heilige Maria, Mutter Gottes, bitte für uns Sünder, jetzt und in der Stunde unseres Todes. Amen.
1: Gegrüßt seist du, Maria, voller Gnade, der Herr ist mit dir. Du bist gebenedeit unter den Frauen, und gebenedeit ist die Frucht deines Leibes, Jesus, der für uns gekreuzigt worden ist.
0: Heilige Maria, Mutter Gottes, bitte für uns Sünder, jetzt und in der Stunde unseres Todes. Amen.
1: Gegrüßt seist du, Maria, voller Gnade, der Herr ist mit dir. Du bist gebenedeit unter den Frauen, und gebenedeit ist die Frucht deines Leibes, Jesus, der für uns gekreuzigt worden ist.
0: Heilige Maria, Mutter Gottes, bitte für uns Sünder, jetzt und in der Stunde unseres Todes. Amen.
1: Gegrüßt seist du, Maria, voller Gnade, der Herr ist mit dir. Du bist gebenedeit unter den Frauen, und gebenedeit ist die Frucht deines Leibes, Jesus, der für uns gekreuzigt worden ist.
0: Heilige Maria, Mutter Gottes, bitte für uns Sünder, jetzt und in der Stunde unseres Todes. Amen.
1: Gegrüßt seist du, Maria, voller Gnade, der Herr ist mit dir. Du bist gebenedeit unter den Frauen, und gebenedeit ist die Frucht deines Leibes, Jesus, der für uns gekreuzigt worden ist.
0: Heilige Maria, Mutter Gottes, bitte für uns Sünder, jetzt und in der Stunde unseres Todes. Amen.
1: Gegrüßt seist du, Maria, voller Gnade, der Herr ist mit dir. Du bist gebenedeit unter den Frauen, und gebenedeit ist die Frucht deines Leibes, Jesus, der für uns gekreuzigt worden ist.
0: Heilige Maria, Mutter Gottes, bitte für uns Sünder, jetzt und in der Stunde unseres Todes. Amen.
1: Ehre sei dem Vater, dem Sohn und dem Heiligen Geist.
0: Wie im Anfang, so auch jetzt und alle Zeit und in Ewigkeit. Amen.
1: O mein Jesus,
0: verzeih uns unsere Sünden, bewahre uns vor dem

0: besonders jene, die deiner Barmherzigkeit am meisten bedürfen.
1: Freu dich, Himmelskönigin, Halleluja.
0: Den du zu tragen würdig warst, Halleluja.
1: Er ist auferstanden, wie er gesagt hat, Halleluja.
0: Bin Gott für uns, Halleluja.
1: Freu dich und frohlocke, Jungfrau Maria, Halleluja.
0: Denn der Herr ist wahrhaft auferstanden, Halleluja.
1: Lasset uns beten, allmächtiger Gott, durch die Auferstehung deines Sohnes, unseres Herrn Jesus Christus, hast du die Welt mit Jubel erfüllt. Lass uns durch seine jungfräuliche Mutter Maria zur unvergänglichen Osterfreude gelangen. Darum bitten wir durch Christus, unserem Herrn. Amen. Wir beten zusammen die Pfingstsequenz in Gotteslob Nummer 344.
0: Komm herab, o Heiliger Geist, der die finstere Nacht zerreißt, strahle Licht in diese Welt. Komm, der alle Armen liebt, komm, der gute Gaben gibt, komm, der jedes Herz erhält. Höchster Tröster in der Zeit, Gast, der Herz und Sinn erfreut, köstlich Labsal in der Not. In der Unrast schenkst du Ruh, haust in Hitze Kühlung zu, spendest Trost in Leid und Not. Komm, o du glückselig Lieb, fülle Herz und Angesicht, dringend ist auf der Seele Grund, ohne dein lebendig Wehen kann im Menschen nichts bestehen, kann nichts heil sein noch gesund. Was befleckt ist wasche rein, dürre diese Leben ein, heile du, wo Krankheit klebt, wärme du, was kalt und hart, löse, was in sich erschrak, lenke, was den Weg verfehlt, gib dem Volk, das dir vertraut, das auf deine Hilfe baut, deine Gaben zum Geleit. Lass es in der Zeit bestehen, deines Heils Vollendung sehen und der Freuden Ewigkeit.
1: Beten wir noch für den Papst, für die Heilige Kirche, für die Priester und für den Ablass.
0: Vater unser im Himmel, geheiligt werde dein Name, dein Reich komme, dein Wille geschehe, wie im Himmel so auf Erden. Unser tägliches Brot gib uns heute und vergib uns unsere Schuld, wie auch wir vergeben unseren Schuldigern. Und führe uns nicht in Versuchung, sondern erlöse uns von den Bösen.
2: Gegrüßt

0: deines Leibes, Jesus. Heilige Maria, Mutter Gottes, bitte für uns Sünder, jetzt und in der Stunde unseres Todes. Amen.
1: Ehre sei dem Vater, dem Sohn und dem Heiligen Geist.
2: Wie im Anfang, so auch jetzt und alle Zeit und in Ewigkeit. Amen.
1: Beten wir noch für die armen Seelen im Fegfeuer.
0: Vater unser im Himmel, geheiligt werde dein Name, dein Reich komme, dein Wille geschehe, wie im Himmel so auf Erden. Unser tägliches Brot gib uns heute und vergib uns unsere Schuld, wie auch wir vergeben unseren Schuldigern. Und führe uns nicht in Versuchung, sondern erlöse uns von dem Bösen.
1: Gegrüßt seist du,
0: Maria, voller Gnade, der Herr ist mit dir. Du bist gebenedeit unter den Frauen, und gebenedeit ist die Frucht deines Leibes, Jesus. Heilige Maria, Mutter Gottes, bitte für uns Sünder, jetzt und in der Stunde unseres Todes. Amen.
1: Heiliger Schutzengel mein,
0: lass mich dir empfohlen sein, in allen Nöten steh mir bei und halte mich von Sünden frei. Bei Tag und Nacht, ich bitte dich, beschütze und bewahre mich.
1: Amen. Ich segne uns, der allmächtige Gott, der Vater, der Sohn und der Heilige Geist.
0: Amen.
1: Maria mit dem Kindlein lieb,
0: uns allen rein.

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2: Ich grüße Sie ganz herzlich, liebe Hörerinnen und Hörer. Heute ist Freitag, der 22. Mai. Ja, ein schönes verlängertes Pfingstwochenende liegt vor uns. Viele haben ja frei und das Wetter verspricht Sonne und angenehme Temperaturen. Und wir begleiten Sie mit unserem Programm natürlich auch durchs Wochenende. Vorher habe ich aber noch diese Themen für Sie heute hergerichtet. Zum einen sprechen wir über die neuen Studiengänge an der Philosophisch-Theologischen Hochschule in Brixen. Alle Details dazu bekommen wir aus erster Hand vom Dekan der Hochschule, Martin Lindner. Anschließend reden wir über den Verein Hoffnung auf einen besseren Morgen, der es sich zur Aufgabe gemacht hat, arme Menschen in Indien, vor allem in Kalkutta, zu unterstützen. Die Gründerin und Vorsitzende ist Petra Theiner und sie erläutert, wo die Spenden für den Verein eingesetzt werden. Im zweiten Teil der Sendung ab 18 Uhr sprechen wir dann über die Südtiroler Vinzenzgemeinschaft. In einer Zeit, die von globalen Krisen und Kriegen geprägt ist, verlieren wir oft den Blick für das, was direkt vor unserer Haustür geschieht. Mitten unter uns leben Menschen in Armut und Not, die oft nicht wahrgenommen und an den Rand der Gesellschaft gedrängt werden. Genau hier setzt ein Netzwerk der Menschlichkeit an, und zwar die Südtiroler Vinzenzgemeinschaft. Der Zentralratspräsident Heinrich Erhardt gibt uns im Gespräch einen Überblick über das Tätigkeitsfeld. Wie gesagt, ab 18 Uhr ist Heinrich Erhardt mein Gast im Studio. Jetzt gibt's aber erstmal ein Musikstück und dann sprechen wir über die Philosophisch-Theologische Hochschule in Brixen.

0: Mit Nur Amore haben wir unser Abendprogramm hier bei Radio Grüne Welle am Abend musikalisch eröffnet und hier direkt zum ersten Thema. Gute Nachrichten für alle in Südtirol, die sich für Philosophie und Ethik interessieren. An der Philosophisch-Theologischen Hochschule in Brixen gibt es wieder ein Bachelorstudium Philosophie und einen Universitätsstudiengang Angewandte Ethik. Mein Kollege Felix Schiffelhuber hat beim Dekan der Hochschule Martin Lindner nachgefragt, welche Fähigkeiten man bei diesen Studien erlangt.
1: Strukturiertes Denken, Nachdenken über die Herausforderungen der heutigen Zeit, das gemeinsam mit anderen, die den Studiengang besuchen, mit den Lehrenden, die in diesem Falle hauptsächlich auch aus Innsbruck kommen, aber zum Teil eben auch von uns aus Brixen bestückt werden. Beim Studiengang über die angewandte Ethik haben wir auch Lehrende von der Universität Bozen, von der Claudiana, von der Eurac mit eingebunden. Also es ist ein vielfältiges Potpourri, wenn man so möchte, von Themen und Fragen, die das gemeinsam haben, dass sie alle irgendwie die ganz nah an den Themen der Zeit und den Herausforderungen unserer Gesellschaft sind.
2: Studieren daheim in Südtirol, das hat viele Vorteile, oder?
1: Ja, man muss nicht über den Brenner fahren oder muss nicht nach Süden fahren. Man kann am Tag anreisen, am selben Tag, man kann am selben Tag auch wieder zurückfahren. Besonders diese beiden Studiengänge, die wir jetzt ja zum wiederholten Mal anbieten, in diesem Sinne sind sie jetzt nicht neu, sondern wir legen sie eben neu auf. Die werden ja auch so angeboten, dass sie eben in Teilzeit bzw. berufsbegleitend absolviert werden können. Das betrifft besonders den Bachelor-Studiengang Philosophie, der eben von der Universität Innsbruck aus geleitet und bei uns in Brixen angeboten wird. Einmal wöchentlich am Donnerstag finden die Vorlesungen statt und der Universitätsstudiengang Angewandte Ethik findet zwei wöchentlich an den Wochenenden von Freitagnachmittag und Samstag statt, sodass eben auch Menschen, die eben berufstätig sind, diese Lehrgänge besuchen können.
2: Diese Zusammenarbeit mit der Universität Innsbruck, was bedeutet die für die Studierenden?
1: Also für uns in Brixen ist sie zunächst einmal wichtig, weil sie zurückgeht auf die 1970er Jahre. Das ist wirklich eine jahrzehntelange, auch institutionelle Zusammenarbeit. Und für die Studierenden bedeutet es ganz einfach die Möglichkeit, eben dadurch einen Studientitel erwerben zu können im Bereich der Philosophie, der eben auch ein österreichisch anerkannter staatlicher Bachelor-Titel ist, der in Italien als Laurea L5 anerkannt wird. Und natürlich die Möglichkeit, Lehrende kennenzulernen im Studium, die sonst in Brixen oder in Südtirol, denen man nicht begegnen würde oder die man nicht kennenlernen würde.
2: Gibt es eigentlich Studienvoraussetzungen?
1: Die Matura.
2: Ich habe gelesen, man muss auch Latein können.
1: Latein wird angeboten, vor allem im Philosophie-Lehrgang. Dort muss man dann Latein während dieser Zeit auch die Basiskenntnisse zumindest erwerben. Im Universitätsstudiengang angewandte Ethik ist das keine Voraussetzung. Für die Philosophie ist es auch deshalb eine Voraussetzung, dass man ganz einfach auch wichtige Texte der Klassiker ein bisschen zumindest, wenn auch nicht selbst übersetzen kann, aber doch die Grundbegriffe zumindest kennenlernt.
2: Wie kann man sich eigentlich inskribieren?
1: Für den Bachelor-Lehrgang in Philosophie, indem man sich an das Dekanat unserer Hochschule in Brixen wendet und Universitätsstudiengang angewandte Ethik, da findet sich der Link auch auf der Homepage von unserer Hochschule. Dort bewirbt man sich über ein Online-Portal der Universität Innsbruck.
0: Das sagt Martin Lindner, Dekan der BTH Brixen. Inskriptionen und Bewerbungen zum Bachelorstudium Philosophie und zum Universitätsstudiengang Angewandte Ethik sind ab sofort möglich. Weitere Informationen zu den Studienangeboten der BTH finden Sie auf der Webseite hochschulebrixen.it.

0: Das war Musik von den Backstreet Boys, Shape of My Heart. 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Für Sie weiterhin am Mikrofon Claudia Meierhofer. Der Verein Hoffnung auf einen besseren Morgen hat es sich zur Aufgabe gemacht, arme Menschen in Indien, vor allem in und um Kalkutta, zu unterstützen, damit sie ein möglichst selbstständiges, vor allem aber würdiges Leben führen können. Der Verein finanziert die verschiedenen Projekte ausschließlich mit Privatspenden aus Südtirol. Die Gründerin und Vorsitzende Petra Theiner dankt allen Spenderinnen und Spendern und weist auch auf die Möglichkeit hin, die 5 Promille an der Steuererklärung dem Verein zukommen zu lassen.
1: Das war ein Beispiel, die 5 Promille für den Verein Hoffnung auf einen besseren Morgen. Wir sind ein Anlassverein, es kriegst dann auch eine Spendenbestätigung, kannst das steuerlich absetzen. Wir haben bei der Sportkasse ein Spendenkonto eingerichtet, genauso wie bei der Raiffeisenkasse. Also den Verein können Sie es allem unterstützen, es kommt jeder Euro an. Und ich muss eigentlich sagen, all das, was wir erreicht haben in diesen 23 Jahren, ist der Erfolg von Südtirol. Das ist nicht mein Erfolg, sondern das ist der Erfolg von den ganzen Spendern, die mich seit Anfang an unterstützen, die mir ihr Vertrauen schenken. Es gibt Schulklassen, wo ich allem wieder kommen kann. Es gibt eine Firmengruppe, die gesagt hat, Petra, wir organisieren einen Suppensonntag und verkaufen Suppen, das Geld kriegst du wiederum, du. Also es gibt so viele und es tragen mich so viele Menschen mit, die einfach sagen, Petra, wir gehen mit dir in den Weg, bitte mach weiter und irgendwie werden wir es schaffen. Es ist vielleicht wieder einmal etwas, was nicht so gut funktioniert, weil wir eben mit der Regierung immer wieder Probleme haben. Die Regierung will ja für diese Menschen nichts tun, weil sie nie keine Steuern zahlen. Das ist für diese Menschen also eine Investition in diese Menschen, die null sind, die überhaupt nichts existieren. Da kommt unter Strich ja nichts außer. Aber wir sind diejenigen, die dorthin gehen, die unseren Einsatz geben und die so reich beschenkt haben können. Also dieses faszinierende Kinderlachen, die funkelnden Kinderaugen, wenn man geht, das Weinen von den Menschen und sagen, bitte komm wieder. Also das gibt einem so viel Kraft zum Weitermachen. Und ich möchte eng allen, die mich heimhören, wirklich ein großes, großes Vergeltsgott sagen. Auch ein besonderer Dank an die Frau Anni Kommiss von Radio Grüne Welle, die mich viele Jahre schon unterstützt. Ich höre allem wieder, Petra, wir haben die bei Radio Grüne Welle gehört. Also auch ein eng, ein tausendfaches Vergeltsgott. Und ich glaube schon, wenn wir alle versuchen, ein bisschen mit diesen Menschen den Weg zu gehen, es gibt auch bei uns da vieles zu tun, wenn wir ein bisschen nach links, ein bisschen nach rechts schauen und einander die Hand reichen, dann geht es uns alle viel besser und diesen Frieden zu spüren, dass wir füreinander da sein, dass wir gemeinsam den Weg gehen, das tut einfach unmöglich gut und gibt einfach wahnsinnig viel Kraft. Und ich verbürge mich wirklich hier vor allen Hörerinnen und Hörern, dass jeder Euro ankommt, wo er ankommen muss. Also wir sind ein Anlassverein. Ich

0: mache das alles in meiner Freizeit ehrenamtlich und deshalb kann ich mich auch verbürgen, dass jeder Euro umkommt zu den Ärmsten der Armen.
1: Das versichert Petra Theiner. Das ganze Interview mit der Gründerin, Vorsitzenden und treibenden Kraft des Vereins Hoffnung auf einen besseren Morgen finden Sie in unserer Audiothek unter rgw.it. Jetzt sage ich Ihnen, wie es hier bei uns programmmäßig weitergeht. Es folgt ein Musikstück, dann um 10 vor 6 die Kurznachrichten und anschließend ab 18 Uhr begrüße ich bei mir im Studio den Zentralratspräsidenten der Südtiroler Finanzgemeinschaft, Heinrich Erhardt. Er gibt uns einen Überblick über die wertvolle Tätigkeit der Südtiroler Finanzgemeinschaft. Ein interessantes Gespräch erwartet Sie, wie gesagt, ab 18 Uhr. Weiterhin gutes Zuhören und bis gleich.

0: 10 vor 6.
1: Höhere Gehälter im Ausland bremsen Rückkehr nach Südtirol. Comeback für die Kultente. Sie kommt zurück als Elektroauto. Das Wetter bringt uns am Wochenende noch mehr Sommer. Ich bin Sabrina Fleischmann. Guten Abend.
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1: Viele junge Südtiroler bleiben nach dem Studium im Ausland, weil sie dort mehr verdienen und mehr berufliche Entwicklungsmöglichkeiten haben. Die Verbindung zu Südtirol bleibt auch aber bestehen. Und auch die gute Lebensqualität bringt einige dazu, wieder heimzukommen. Das

0: zeigt die neue Südstern-Studie. In dem Netzwerk haben sich Auslandssüdtiroler zusammengeschlossen. Professor Kurt Matzler von der Uni Innsbruck hat die Studie heute in Bozen vorgestellt.
1: 20% dieser 3600 Südsterne sind bereits zurückgekehrt. Und von denen, die im Ausland sind, sagen etwa 40% ja, sie möchten zurückkehren. Allerdings ist das eher vage und noch in die Zukunft gerichtet.
0: Nicht nur das Geld spielt eine Rolle für die Rückkehr. Viele Auslandssüdtiroler haben auch hochspezialisierte Jobs, die es bei uns nicht gibt. Südtirol Blau braucht mehr Pflegekräfte und setzt dabei auch auf die berufsbegleitende Ausbildung für Pflegehelferinnen und Helfer. Das neue Modell wird ab Herbst auch im Pustertal angeboten, in Zusammenarbeit mit der Bezirksgemeinschaft und den Seniorenwohnheimen. Die duale Ausbildung beginnt im September und dauert 14 Monate. Der Unterricht erfolgt in Blöcken. Die Anmeldungen laufen noch. Ein Urlauber aus Österreich ist heute beim Radfahren verunglückt. Der 29-Jährige ist auf der Gampenbachstraße auf der Höhe von Gfrill gestürzt und mittelschwer verletzt worden. Das Weiße Kreuz hat ihn versorgt und dann ins Meraner Krankenhaus eingeliefert. In Osttirol darf ein weiterer Wolf abgeschossen werden. Der Wolf hatte in Außerfilgraden zwei Schafe gerissen in unmittelbarer Nähe zu Häusern. Daraufhin wurde die Abschussverordnung erlassen. Sie gilt für 8 Wochen. Die legendäre Ente kommt zurück als Elektroauto und sie soll weniger als 15.000 Euro kosten. Das hat der französische Autobauer Citroën heute bekannt gegeben. Es sei eine Rückkehr in die Zukunft. Das Design erinnere an das Original. Die neue Elektroente soll vollständig in Europa gebaut werden. Offiziell wird sie dann auf der Pariser Automesse im Oktober vorgestellt. Das Wetter am Pfingstwochenende wird traumhaft schön. Die Einzelheiten gleich.
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6: Sonne von früh bis spät gibt es morgen und auch am langen Pfingstwochenende. Die Temperaturen werden noch etwas zulegen, mit Höchstwerten von bis zu 34 Grad im Eckstall. Heute Abend hat es in Brandzoll 30 Grad, Farn und Gargazon melden fast 31, 27 Grad sind es in Bruneck, 21 in Kovara und 28 in Eyers im Finchgau.
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8: Aus der Landesverkehrsmeldezentrale begrüßt Sie Manuel Scutellaro. Auf der Brennerautobahn in Richtung Süden zwischen Klausen und Trient Nord gibt es abschnittsweise Kolonnenverkehr und Stau wegen Überlastung. Zwischen Aller-Avi und Affi staut es 4 Kilometer nach einem Unfall. Auf der Schnellstraße Mebo in Richtung Bozen steht im Simonskoner Tunnel ein defektes Fahrzeug. Fahren Sie bitte besonders vorsichtig. In Richtung Meran stockt es von Bozen Süd bis zur Ausfahrt Eppan wegen Überlastung. Und wegen Überlastung kommt es zu Kolonnenbildungen und Staus auch auf folgenden Straßen. In Bozen in der Drususallee, vom Vögeltunnel bis zur Autobahneinfahrt Bozen Süd, in der Industriezone 1 Einsteinstraße, im Abschnitt Mebo-Ausfahrt Eppan bis St. Michael und auf der Brennerstadtstraße abschnittsweise zwischen St. Jakob und Bransoll sowie zwischen Lag und Salurm. Kommen Sie gut und sicher ans Ziel.

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1: Im Studio von Radio Grüne Welle begrüße ich Heinrich Erhardt, Zentralratspräsident der Südtiroler Finnsensgemeinschaft. Hallo und grüß Gott.
2: Grüß Gott auch meinerseits.
1: Also mitten unter uns leben Menschen in Armut und Not. Oft werden sie nicht wahrgenommen und an den Rand der Gesellschaft gedrängt. Für sie ist die Finnsensgemeinschaft da, und zwar weltweit in über 100.

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1: Ich grüße Sie noch einmal, liebe Hörerinnen und Hörer. Mein Gast heute im Studio ist Heinrich Erhardt. Er ist der Zentralratspräsident der Südtiroler Vinzenz-Gemeinschaft. Vor kurzem hat die Gemeinschaft ihre Vollversammlung hier in Bozen abgehalten. Herr Erhardt, wie blicken Sie eigentlich auf die aktuelle soziale Lage in Südtirol? Wo drückt denn der Schuh derzeit am meisten?
2: Ich glaube, das von der lokalen Presse vermittelte Bild, dass die soziale Gerechtigkeit, soweit es normale, erschwingliche Wohnverhältnisse betrifft, in Südtirol nicht gegeben ist. Und desgleichen teile ich auch die allgemeine Wahrnehmung, dass auch im inzwischen reichen Südtirol mit einem gut funktionierenden öffentlichen Sozialsystem die Armen trotzdem weiterhin ärmer werden und dass zu wenig getan wird gegen die sogenannte materielle Not, die materielle Ausgrenzung, die sogenannte Deprivation der Materialien nach dem staatlichen Programm Inklusion und Armutsbekämpfung und dass da noch Platz nach oben frei wäre für öffentliche Maßnahmen auch und auch natürlich für andere soziale Unterstützungen.
1: Ja, die Vinzenz-Gemeinschaft, Sie haben es vorhin auch schon einmal gesagt, lebt vom Ehrenamt. Wer sind denn die Menschen, die sich bei Ihnen engagieren und wie sieht Ihr Einsatz im Alltag konkret aus?
2: Also Beweggründe, um freiwilligen Arbeit zu tätigen, gibt es verschiedene. Viele sehen darin eine sinnvolle Beschäftigung, vor allem die Pensionisten, manche Pensionisten, dann auch ein Engagement, das sich lohnt, das Zufriedenheit gibt. Manche fühlen sich auch verpflichtet, aufgrund ihrer guten finanziellen Situation, dass sie etwas, diese Güter, das heißt einmal finanzielle Mittel, aber auch Zeit mit Bedürftigen teilen. Und ich glaube vor allem, Zeit zur Verfügung stellen, das ist ein Gut, das ist nicht vermehrbar, kann man nicht speichern, das ist eine Aufgabe, von der leben wir auch. Das ist neben die finanzielle, materielle Not ist meistens auch mit einem sozialen Bedarf verknüpft und ich glaube, beide zusammen versuchen wir zu mildern. Lösen können wir sie natürlich nicht völlig, aber ich glaube, wir können beitragen, dass Südtirol wirklich die Heimat für die meisten hier wohnenden Leute auch wird und bleibt.
1: Wenn das jemand hört und sich denkt, eigentlich könnte ich mich auch einbringen, welche Bereiche bieten Sie denn zum Beispiel an?
2: Wir bieten fast alle Bereiche an, darf ich sagen, das habe ich auch schon erwähnt, in welchen Einsatzbereiche wir haben. Einmal die Mitarbeitung in den Konferenzen. Die Konferenzen treffen sich meist so im zweiwöchigen Turnus. Dort werden die herangetragenen Notfälle besprochen, gemeinsam dann entschieden, auch ob Hilfe und in welcher Form geleistet werden kann. Das auch geben diese Konferenzen zum Teil Lebensmittelgutscheine auf, die werden verteilt. Das ist ein Betätigungsfeld. Ein anderer wäre eben in einer Kleiderkammer oder auch in einer Tafel. Das ist eine andere. Die sind meistens zweimal wöchentlich geöffnet. Es braucht auch Vorbereitungsarbeit. Es werden oft Lebensmittelpakete ausgegeben. Andere wieder haben Regale, wo da Aufsicht Selbstbedienung ist und alles vorbereiten. Das ist der zweite. Eines, was wir sicherlich noch brauchen, wäre eigentlich die immaterielle Hilfe, dieser Besuch zu Hause. Ist eine schwierige Aufgabe, das ist mir völlig bewusst, aber das hängt damit zusammen, dass vor allem ältere Leute, ältere Pensionisten die Scham haben und ihre Lage nicht öffentlich machen wollen und erst durch einen Besuch im familiären Ambiente kann man einen Einblick haben über die Situation, auch über die Bedürftigkeit und Unterstützungsmaße. Und das Gleiche gilt auch für die Krankenhaus- und Altersheimbesuche. Dort ist natürlich, bringt so ein Besuch von außen Abwechslung, Freude, Unterhaltung. Und diese Rückmeldung habe ich immer von einer Helfergruppe aus Meran, die sich schon seit Jahren ausschließlich dieser Aufgabe widmet und die mir bestätigen, es ist für ihnen wirklich auch ein Geschenk. Nicht? Also da trifft sicher zu, geteilte Freude ist doppelte Freude. Und dann natürlich, wir haben auch eine Organisation natürlich, die verwaltet werden muss. Wir brauchten auch eine Mitarbeit im Büro, direkt in Bozen. Wir haben keine Angestellten, wir haben nur eine einzige freie Mitarbeiterin, die erledigt das ganze Buchhaltungsprogramm und bei Spendenprogramm. Wir haben jetzt eine Freiwillige, die das mithilft, aber hier wäre vielleicht auch noch eine Möglichkeit und natürlich einer in der Leitungsgremien ist, also er kann Vorsitzender einer Konferenz oder Helfergruppe dann später werden oder auch der Vinzenzbezirke, und damit wäre er im Zentralrat. Der Zentralrat, das ist das oberste Leitungsgremium, setzt sich aus den 6 Bezirksvorsitzenden zusammen und zusätzlich noch aus dem Präsidenten und der Stellvertretung, die direkt von der Vollversammlung gewählt werden. Dort werden vor allem organisatorische Entscheidungen getroffen, das heißt, wie die Struktur also sich zusammensetzt, die Neugründung von Konferenzen und Helfergruppen oder auch die Auflösungen werden dort behandelt und dann natürlich allgemeine Initiative für alle und natürlich auch, was mit dem Ehrenamt des dritten Sektors verbunden ist. Wir müssen ja Rechenschaft ablegen, um auch die 5-Promille-Nutzung aus der Steuererklärung, also dass man diese uns zugute kommt, und das ist auch eine Aufgabe. Ich kann aber mit Freude sagen, es kommt bei uns jährlich eine schöne Summe, über 50.000 Euro über diese Steuererklärung in die Kasse der Vinzenzgemeinschaft.
1: Also wenn man jetzt dabei ist, die Steuererklärung zu machen, dann ist das auch eine Möglichkeit, die Vinzenzgemeinschaft zu unterstützen. Und ansonsten gibt es sehr viele Bereiche, wo man mithelfen kann. Es gibt noch einmal ein Musikstück und dann sprechen wir gleich weiter mit Heinrich Erhard von der Südtiroler Vinzenzgemeinschaft.

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1: Ich grüße Sie noch einmal, liebe Hörerinnen und Hörer. Mein Gast heute im Studio ist Heinrich Erhardt. Er ist der Zentralratspräsident der Südtiroler Finnsens-Gemeinschaft. Ja, viele von uns unterstützen die Südtiroler Finnsens-Gemeinschaft ja auch finanziell, zum Beispiel durch Spenden. Herr Erhardt, können Sie uns erklären, wie sichergestellt wird, dass diese Spenden auch wirklich dort ankommen, wo sie am dringendsten gebraucht werden?
2: Ich hoffe es und wir bemühen uns, dass das so auch passiert. Ich muss auch aber auch sagen, und da stimme ich mit dem Vorsitzenden des bäuerlichen Notstands überein, es ist eine schwierige Aufgabe, Spenden zu beschaffen, und es ist noch die größere Aufgabe, diese gerecht zu verteilen. Und wir versuchen, wir kennen die Notfälle meistens durch direkten Kontakt mit Bedürftigen. Es gibt immer wieder Fälle, wo ein Unglück in der Familie passiert. Einer hat einen Autounfall, braucht es einen Wagen unbedingt zur Arbeit, hat es erst gekauft und gerät dann meistens im Verzug mit Zahlungen, was die Wohnung betrifft, die Miete oder Spesen, Kondominiumsspesen oder auch Elektrospesen oder Gasspesen, und dann springen wir halt ein. Unbürokratisch versuchen wir, und dann also zielgerichtet zu unterstützen. Anders gibt auch, wo jemand den Beruf verloren oder die Arbeitsstelle verloren hat, oder sonstige Schwierigkeiten, familiäre Trennungen auch leider, nicht, die bedingen dann, dass man Schwierigkeiten ist und dann versucht. Wir prüfen dies immer auch, meistens durch Verlangen. Wir verlangen nicht die Seherklärung, die verlangen wir oft auch bei schweren Fällen, aber sonst prüfen wir es dadurch, dass wir die Kontoauszüge der letzten 3 Monate verlangen, um dann einen Überblick haben über die Einnahmen und Ausgaben und dann Unterstützungswürdigkeit, wenn ich so sagen, gegeben ist oder nicht. Natürlich gibt es auch Schlaumeier, dass 2 verschiedene Strukturen unserer Organisation ansprechen. In Bozen, in der Stadt Bozen, sind wir inzwischen da gut vernetzt. Sie sind gegenseitig, haben sie Einblick, ob eine Person in einer und der anderen Konferenz unterstützt wird. Auf dem Land ist das weniger notwendig. Es gibt meistens nur eine Struktur. Im Iran wäre da noch ein bisschen Verbesserungsbedarf gegeben.
1: Das heißt also, wie Sie es ja auch schon angesprochen haben, es geht sehr oft wirklich um Soforthilfe, zum Beispiel bei der Begleichung von Mieten oder ganz einfach auch oft die Stromrechnung.
2: Genau, und es ist oft auch schon die Drohung da, also die Drohung der Zwangsräumung oder dass die Stromlieferung reduziert worden ist. Das erfolgt meistens in 2 Stufen und dann natürlich springen wir ein. Und ich habe oft gesagt, wir spielen dann soziale Feuerwehr, kommen gleich zu Hilfe und helfen, bis eben die öffentlichen Unterstützungsmaßnahmen greifen. Ich sage ja, wir haben ein gutes Funktionieren, aber die Bürokratie, ich war selber in der Landesverwaltung, ich weiß, die Bürokratie ist oft hinter, das dauert Zeit, und da versuchen wir halt auszuhelfen. Und ich glaube, das ist auch das Hauptverdienst und wird dankenswerterweise von der Bevölkerung durch die Spenden auch anerkannt. Es sind Einzelpersonen, es sind auch Betriebe, die uns gut unterstützen, vor allem zur Weihnachtsseite. Und dafür sage ich einmal auch hier ein tirolisches Vergeltsgott im ursprünglichen Sinn dieser Worte.
1: Ganz einfach informieren kann man sich über die Finnsens-Gemeinschaft wahrscheinlich im Internet jederzeit, oder?
2: Auch auf der Homepage und natürlich direkt auch bei den Strukturen. Wir sind ja überall vertreten, genügt anzusprechen. Und dann natürlich, wir freuen uns auf den Zugang. Wir brauchen Leute, die bereit sind, anderen Leuten zu helfen.
1: Dankeschön, Heinrich Erhardt, für diesen Überblick über die Arbeit der Südtiroler Finnsens-Gemeinschaft. Weiterhin viel Kraft und Engagement und danke, dass Sie uns heute hier besucht haben.
2: Und ich danke für die Möglichkeit, dass ich habe können, die Finnsens-Gemeinschaft wieder einmal vorstellen.
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1: Wenn Sie sich das soeben ausgestrahlte Gespräch mit Heinrich Erhardt gerne nochmal anhören möchten, Sie finden es jederzeit in unserer Audiothek auf unserer Webseite unter rgw.it oder natürlich auch auf unserer Facebook-Seite. Damit endet diese Sendung. Ich bedanke mich ganz herzlich bei Ihnen, liebe Hörerinnen und Hörer, für Ihr Interesse und Ihre Aufmerksamkeit. Es verabschiedet sich Claudia Meyerhofer. Machen Sie es gut und auf Wiederhören.

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1: Die Menschen im digitalen Wandel unterstützen. Der Papst sieht die Kirche hier in der Pflicht. Im Vatikan tagten international renommierte Technologieexperten und politische Entscheidungsträger. Europa ist ein Friedensprojekt und notwendig für eine Zukunft ohne Populismus und Kriege, betont die Kommission der Europäischen Bischofskonferenz bei ihrem Besuch in Rom. Und Papst Leo besucht am Samstag das Umland Neapels, das sogenannte Feuerland, von Umweltverbrechen und organisierter Kriminalität geprägt. Wir schauen vorab hin. Das sind unter anderem unsere Themen an diesem Freitag. Am Mikrofon begrüßt Sie ganz herzlich Birgit Pottler. Papst Leo XIV. Sieht die Kirche in der Pflicht, sich stärker für die Förderung von Medien-, Informations- und KI-Kompetenz einzusetzen. Sie könne maßgeblich dazu beitragen, dass Menschen Fähigkeiten zu kritischem Denken erwerben und dass Technologien zum Heil derer beitragen, die sie nutzen, sagte das Kirchenoberhaupt an diesem Freitag im Vatikan.
2: I'm pleased to welcome you following the International Congress held yesterday to mark.
1: Leo XIV. Empfing international renommierte Medienwissenschaftler und Experten. Sie hatten am Vortag an einem internationalen Kongress zur künstlichen Intelligenz teilgenommen, den das Dikasterium für Kommunikation anlässlich des 60. Welttags der sozialen Kommunikationsmittel an der Päpstlichen Universität Urbaniana organisiert hatte. Fachleute aus Journalismus, Informatik, Bildung und Ethik waren dort zusammengekommen, um über Medienkompetenz und digitale Bildung zu beraten.
2: This is an issue that is particularly close to my heart and close to that of the church.
1: Dies ist ein Thema, das mir und der Kirche besonders am Herzen liegt, sagte Leo XIV. In der Audienz. Die Sorge der Kirche um die sozialen Kommunikationsmittel seien aus ihrer universalen Sendung heraus zu verstehen.
2: In the church's universal mission, that her advocacy of social communications can best be understood.
1: Das Zweite Vatikanische Konzil erinnere im Dekret Inter Mirifica daran, dass die Kirche von Christus dem Herrn gegründet wurde, um allen Menschen das Heil zu bringen und deshalb verpflichtet ist, das Evangelium zu verkünden. Das vorrangige Anliegen der Kirche sei und bleibe das ewige Heil jedes Menschen.
2: The eternal salvation of every human person.
1: Der Papst verwies auf die tiefgreifenden Veränderungen durch digitale Technologien und künstliche Intelligenz. Medien, digitale Technologie und KI müssten so genutzt und ausgerichtet werden, dass sie in den echten Dienst der Menschheit gestellt würden. Zugleich warnte Leo XIV. Vor einer Entwicklung, in der Technologie auf Kosten der Menschenwürde vorangetrieben werde. Auch der Schaden, der entstehen könne, wenn Chatbots und andere Technologien das Bedürfnis nach menschlichen Beziehungen ausnutzten, zeige, dass die Gesellschaft eine Verdunkelung des Sinns dafür erlebe, was Menschsein bedeutet. Umso dringlicher sei es, so der Papst, das Verständnis für die wahre Bedeutung und Größe des Menschen wiederzugewinnen, wie Gott ihn gewollt hat. Die Herausforderung der Gegenwart sei daher nicht technologischer, sondern anthropologischer Natur.
2: And it's my hope that the encyclical letter to be published within a few days will contribute to answering this challenge.
1: In wenigen Tagen erscheinende Enzyklika sollte einen Beitrag dazu leisten, auf diese Herausforderungen zu antworten.
2: Naturally, all of this must be borne in mind.
1: Diese Perspektive müsse auch die Diskussion über die Auswirkungen digitaler Technologie und die Rolle der Kirche in der sozialen Kommunikation prägen. Die Aufgabe sei nicht einfach, sagte der Papst, doch Christen seien berufen, das Licht Christi in die Welt zu tragen und jede Dimension menschlichen Handelns zu erhellen. Gerade bei einer Frage, die in der Gesellschaft so allgegenwärtig sei, könne sich die Kirche dem nicht entziehen.
2: It is my hope.
1: Er hoffe auf ein erneuertes Vertrauen in die Technologie als Frucht des menschlichen Genies im Einklang mit Gottes schöpferischem Plan.
2: In harmony with God's creative design.
1: Der ungehemmte Einsatz von künstlicher Intelligenz kann katastrophale Auswirkungen haben, doch ein regulierter und sozialverträglicher Ansatz birgt die Chance, das Leben der gesamten Menschheit positiv zu beeinflussen. Mit diesen großen Fragen setzen sich hochkarätige Denker und Experten eben bei dieser internationalen KI-Konferenz auseinander.
3: Eine von ihnen

0: Gästin war die Professorin Marijana Zenzerovic, die an der Universität Zagreb lehrt und als stellvertretende Vorsitzende des Expertenkomitees für Online-Sicherheit beim Europarat fungiert. Am Rand der Konferenz fand sie im Interview deutliche Worte.
1: So the artificial intelligence basically is something as a cloud.
0: Künstliche Intelligenz ist im Grunde wie eine Wolke, die entweder Regen bringen oder die Sonne für immer verdecken kann. Der Aufruf des Heiligen Stuhls und des Papstes, unsere Gesichter und Stimmen zu bewahren, ist von enormer Bedeutung. Wir sehen immer mehr synthetische Inhalte in unserem täglichen Medienkonsum. Es ist heute oft kaum noch zu sagen, was echt ist und was nicht. Unsere Realität ist in gewisser Weise bedroht. Dass der Papst bald ein eigenes Dokument veröffentlichen wird, das sich mit der Bewahrung des Menschen im KI-Zeitalter beschäftigt, bewertet die kroatische Professorin als Meilenstein. Der Papst ist eine weltweite moralische Autorität, nicht nur für gläubige Menschen. Wenn er ein so folgenschweres Thema auf die Agenda setzt, dann wird das weltweit gehört und ernst genommen. Er wird in dieser Frage zu einer echten Stimme für die Menschen. Eine Stimme, die es braucht, meint auch der bekannte Skeptiker und Vordenker in Sachen KI, Tristan Harris, Mitbegründer des Center for Human Technology, der unter anderem durch den Vortrag Das KI-Dilemma bekannt wurde. Gegenüber Radio Vatikan wies er auf die immensen Verwerfungen durch generative KI hin.
2: The problem with generative AI.
0: Generative KI ermöglicht es, sehr viele Arbeitsplätze zu ersetzen, oft ohne jeden Plan für den Übergang der Betroffenen. Sie führt zu einem Zerfall von Wahrheit und Vertrauen in demokratischen Gesellschaften, schafft neue Möglichkeiten für Betrug und erleichtert den Diebstahl geistigen Eigentums. Schon das Abgreifen von nur 3 Sekunden einer menschlichen Stimme reicht dafür aus. Was wir mit KI tun müssen, ist, eine KI zu schaffen, die uns wieder einander zuwendet, anstatt menschliche Beziehungen durch Beziehungen mit Chatbots zu ersetzen, mahnt nach seinem Vortrag hingegen Eli Pariser, der US-amerikanische Aktivist, der den Begriff Filterblase geprägt hat. Dass dies eine knifflige Angelegenheit sei, liege allerdings auf der Hand. Denn die Art und Weise, wie KI-Unternehmen strukturiert sind, ist darauf ausgelegt, ein Maximum an Aufmerksamkeit und Engagement von Menschen zu erzeugen. Aber solange das so bleibt, denke ich, dass es sich eher um eine parasitäre Beziehung handeln wird, anstatt um eine, die menschliche Verbundenheit und Würde stärkt. Religiöse Führer und spirituelle Traditionen beschäftigten sich seit Jahrhunderten mit der Frage, was es bedeutet, Mensch zu sein. Eine Frage, die KI gerade heute in neuer Intensität aufwerfe, so Pariser.
3: And that's really the question that AI is bringing up.
0: Deshalb gibt es in Glaubensgemeinschaften und bei religiösen Führungspersönlichkeiten einen enormen Schatz an Weisheit und Klarheit zu diesem Thema. Und ehrlich gesagt, Menschen im Silicon Valley und an anderen Orten sollten diesen Stimmen aufmerksam zuhören. Für Radio Vatikan, Christine Seuss.
4: Europa ist ein Friedensprojekt und notwendig für eine Zukunft ohne Populismus und Kriege. Papst Leo hat an diesem Donnerstag den Vorsitz der Kommission der Bischofskonferenzen der Europäischen Union, kurz COMECE, in Audienz empfangen. Im Mittelpunkt des Gesprächs stand unter anderem der Vorschlag, im Herbst nächsten Jahres eine neue Ausgabe des Dialogforums zur Zukunft Europas zu veranstalten.
5: Bischof Mariano Crociata, Präsident der COMECE, beschrieb die Begegnung als sehr herzlich, offen und direkt.
6: Cordiale, immediata.
5: Er betonte die große Übereinstimmung zwischen der Arbeit der Bischöfe und den Lehren sowie Initiativen des Papstes.
6: Tra il nostro lavoro e quanto il Papa va predicando.
5: Für Antoine Herouard, Bischof von Dijon und erster Vizepräsident der COMECE, steht Europa für Einheit und Frieden. Ziel sei es, Bedingungen zu schaffen, die Dialog und friedliches Zusammenleben fördern. In dieser Hinsicht hat Europa eine Vorbildfunktion für andere Länder, gerade in einer Zeit, die von Kriegen in Europa und im Nahen Osten geprägt ist. So Bischof Herouard. Kopenhagens Bischof Czeslaw Kozon erinnerte daran, dass die katholische Kirche vor allem in den nordeuropäischen Ländern größtenteils, in manchen Fällen sogar überwiegend, aus Migranten bestehe, die nicht nur aus humanitären Gründen aufgenommen würden, sondern auch, weil sie lebendiger Teil der

0: Kirche seien. Er beklagte, dass sie leider oft zu Sündenböcken gemacht würden, zu Feinden der Gesellschaft. Comece-Präsident Crociata erinnerte daran, dass die EU als Friedensprojekt gegründet worden sei. Sie soll den Dialog zwischen Staaten fördern und den Multilateralismus stärken, wie es der Papst betont. Gleichzeitig sieht die Comece, dass die Rolle der EU durch Populismus und mangelnde Einheit geschwächt wird. Bischof Crociata unterstrich, dass die Prinzipien des Evangeliums und die Soziallehre der Kirche bei aktuellen Herausforderungen Orientierung bieten. Für Radio Vatikan, Mario Galgano.
1: Am Samstag macht Papst Leo XIV. Einen Kurzbesuch im italienischen Acerra, unweit von Neapel. Der Ort liegt in einem Gebiet, das aufgrund vieler Umweltsünden auch Feuerland Terra dei Fuochi genannt wird. Wir haben mit dem Bischof von Acerra, Antonio Di Donna, gesprochen.
2: Papst Leo XIV. Besucht diesen Samstag im italienischen Acerra erstmals einen Ort, der seit mehreren Jahrzehnten von Umweltverbrechen krimineller Organisationen gezeichnet ist, die die Gesundheit seiner Bewohner stark beeinträchtigt haben und wo die Kirche Pionierarbeit im Umweltschutz leistete. Antonio Di Donna, Vorsitzender der Bischofskonferenz von Kampanien und Bischof von Acerra, betont, schon damals wandten sich die Menschen an die Kirche, da die Reaktion der Institutionen zumindest anfangs sehr schwach war und die Menschen mit ansehen mussten, wie ihre Kinder erkrankten und manche sogar starben. Leo XIV. Trifft am Samstagvormittag in der Kathedrale von Acerra neben der Gemeinde auf Familien, deren Angehörige an den Folgen der starken Umweltverschmutzung gestorben sind. Später steht eine Begegnung des Papstes mit Bürgermeistern und Gläubigen der verschiedenen Gemeinden der Terra dei Fuochi auf dem Programm. Inzwischen sind neben der Kirche auch die Institutionen aktiv geworden. Gott sei Dank haben wir nach und nach diesen Dialog in Gang gebracht. Heute stehen wir im Dialog mit den Institutionen. Natürlich muss man sie immer wieder anspornen, dazu ermutigen, das zu tun, was sie tun müssen. Etwa Sanierungen, Untersuchungen der Luftqualität und so weiter. Die Präfekturen zum Beispiel verfügen über beträchtliche Befugnisse. Und Gott sei Dank sind die Präfekturen von Neapel und Caserta hier sehr aktiv als Steuerungszentrale. Das ist die Synergie, die wir uns wünschen. Die Erziehung zur Bewahrung der Umwelt geht für Bischof Di Donna übrigens immer Hand in Hand mit der Erziehung zu Recht und Frieden. Die schweren Umweltschäden in seiner Region sind Folge krimineller Machenschaften, etwa der Mafia. Er selbst sei aber noch nie bedroht worden, versichert uns der Bischof. Einschüchterung? Nein, das auf keinen Fall. Sicher ist, dass es stört. Es stört bestimmte Kreise, dass die Kirche sich zu Wort meldet und sich einmischt. Aber das passiert, so scheint mir, in jeder Angelegenheit, auch in anderen Bereichen. Das überrascht mich nicht. Ich ergreife hier die Gelegenheit, noch einen Zusammenhang anzusprechen. Die Erziehung zur Bewahrung der Schöpfung und der Umwelt geht immer Hand in Hand mit der Erziehung zu Recht und Frieden, betont der Bischof von Acerra, Antonio Di Donna, im Interview mit uns. Für Radio Vatikan, Stefanie Stahlhofen.
1: Das war unser Nachrichtenmagazin an diesem Freitag vor Pfingsten. Mehr lesen Sie auf unserer Website und in den weiteren Kanälen. Die nächste Live-Übertragung in deutscher Sprache gibt es am Pfingstsonntag um 10 Uhr, die Heilige Messe zum Hochfest mit Papst Leo XIV. Dessen Besuch in Acerra im Umland von Neapel können Sie im Livestream ohne deutschen Kommentar am Samstag mitverfolgen. Schön, wenn Sie dabei sind. Und schön, dass Sie heute dabei waren. Ganz herzlich grüßt Sie Birgit Pottler. 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

0: 10 vor 7.
1: Weniger als die Hälfte der Auslands-Südtiroler denkt an Rückkehr. Kirche baut Mietwohnungen in Deutschnofen zu leistbaren Preisen. Das Wetter verwöhnt uns zu Pfingsten mit Sonne und Sommertemperaturen. Ich bin Sabrina Fleischmann, guten Abend.
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1: Der sogenannte Brain Drain macht Südtirol zu schaffen. Das bedeutet, dass viele junge Leute nach dem Studium nicht mehr zurückkommen. Das Südsternnetz

0: Ausland Südtiroler hat eine neue Studie durchgeführt, warum das so ist. Professor Kurt Matzler von der Uni Innsbruck hat die Ergebnisse heute in Bozen vorgestellt.
1: Südtirol gewinnt emotional, verliert aber wirtschaftlich und am Arbeitsmarkt. Wichtiger Unterschied zu 2001 ist das Thema Gehalt, das wichtiger geworden ist als Grund, im Ausland zu bleiben. Also da hat sich eine Schere aufgetan und das ist ein großes Thema.
0: Ein weiterer Grund sind die besseren Jobmöglichkeiten im Ausland. Rund 40% der Südsterne könnten sich eine Rückkehr grundsätzlich vorstellen, haben aber noch keine konkreten Pläne. Mit der Wohnreform wurde der gemeinnützige Wohnbau eingeführt. Ziel sind mehr Mietwohnungen zu leistbaren Preisen. Und auch die Kirche macht mit. In Deutschnofen baut das Diok der Diözese das Haus Helena mit 21 Mietwohnungen. Heute wurde der erste Spatenstich gemacht und Bischof Ivo Musa hat die Baustelle gesegnet. Er sagt:
2: Unsere Aufgabe ist nicht die Wohnbaupolitik, aber wir haben eine Verantwortung, dass wir uns dort einbringen, wo wir uns einbringen können, auch mit unserem Besitz. Und ich freue mich, dass es bei diesem Projekt zu Synergien gekommen ist. Und es ist eine Antwort auf eine Herausforderung in unserem Land, die viele Menschen beschäftigt.
0: Weitere Projekte sind bereits geplant. Beim gemeinnützigen Wohnbau werden die Wohnungen 30 Jahre lang 5% unter dem Landesmietzins vermietet. Auf der Südspur der Brenner-Autobahn bei Neumarkt hat sich am Nachmittag ein Auffahrunfall ereignet, in dem 4 Autos verwickelt waren. Die 12 Insassen sind aber mit dem Schrecken davongekommen, darunter waren auch mehrere Kinder. Sie wurden vor Ort von den Rettungskräften versorgt, niemand musste ins Krankenhaus eingeliefert werden. Auf der Mebo hat sich am Abend ein Motorradfahrer bei einem Unfall mittelschwere Verletzungen zugezogen. Er war Richtung Meran unterwegs und ist kurz nach der Einfahrt Eppan gestürzt und dann ins Bozner Krankenhaus gebracht worden. Und ein 29-jähriger Urlauber aus Österreich ist beim Radfahren verunglückt. Er ist auf der Gampenpassstraße auf der Höhe von Gfrill gestürzt und mittelschwer verletzt worden. Zum Fußball. Mitfiebern heißt heute Abend für den FC Südtirol beim wichtigsten Spiel der Saison. Es geht um den Klassenerhalt in der Serie B. Das Playout-Rückspiel gegen Bari wird in einer Stunde um 20 Uhr im Bozner Russo-Stadion angepfiffen. Der FCS muss nicht gewinnen. Es reicht auch ein Unentschieden, um in der Serie B zu bleiben. Traumwetter gibt's über Pfingsten. Die genauen Wetteraussichten gleich.
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0: Das Pfingstwochenende lässt keine Wünsche offen mit viel Sonne und sommerlichen Temperaturen. Die Höchstwerte erreichen bis zu 34 Grad. Heute Abend hat es in Siffern am Ritten, in Mühlendorfers und in Sarntein 24. In Salon sind es knapp 27 und Rittenau mit 22 Grad.
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9: Daniel Hofer begrüßt Sie aus der Landesverkehrsmeldezentrale. Auf der Schnellstraße Meran-Bozen in Fahrtrichtung Meran zwischen Bozen Süd und Erlan kommt es noch zu Behinderungen und Wartezeiten nach einem Unfall. Auf Südtirols Hauptstraßen herrscht erhöhtes Verkehrsaufkommen. Kolonnenverkehr und Stau wegen Überlastung gibt es auf folgenden Straßen.

Auf der Brenner Autobahn in Fahrtrichtung Süden, abschnittsweise zwischen Klausen und Rovereto Nord. Auf der Brenner Staatsstraße in Fahrtrichtung Süden, zwischen Bozen Süd und Franzoll. Auf der Finchgauer Staatsstraße in Fahrtrichtung Meran, zwischen Blaus und Rabland. Sowie in und um Bozen, vor allem in Fahrtrichtung Überetsch. Kommen Sie gut voran.

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0: 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Es ist 20.20 Uhr. 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
2: Die Menschen im digitalen Wandel unterstützen. Der Papst sieht die Kirche hier in der Pflicht. Im Vatikan tagten international renommierte Technologieexperten und politische Entscheidungsträger. Europa ist ein Friedensprojekt und notwendig für eine Zukunft ohne Populismus und Kriege, betont die Kommission der Europäischen Bischofskonferenz bei ihrem Besuch in Rom. Und Papst Leo besucht am Samstag das Umland Neapels, das sogenannte Feuerland, von Umweltverbrechen und organisierter Kriminalität geprägt. Wir schauen vorab hin. Das sind unter anderem unsere Themen an diesem Freitag. Am Mikrofon begrüßt Sie ganz herzlich Birgit Popp.

0: Ottler. Papst Leo XIV. Sieht die Kirche in der Pflicht, sich stärker für die Förderung von Medien-, Informations- und KI-Kompetenz einzusetzen. Sie könne maßgeblich dazu beitragen, dass Menschen Fähigkeiten zu kritischem Denken erwerben und dass Technologien zum Heil derer beitragen, die sie nutzen, sagte das Kirchenoberhaupt an diesem Freitag im Vatikan.
1: I'm pleased to welcome you following the International Congress held yesterday to mark.
0: Leo XIV. Empfing international renommierte Medienwissenschaftler und Experten. Sie hatten am Vortag an einem internationalen Kongress zur künstlichen Intelligenz teilgenommen, den das Dikasterium für Kommunikation anlässlich des 60. Welttags der sozialen Kommunikationsmittel an der Päpstlichen Universität Urbaniana organisiert hatte. Fachleute aus Journalismus, Informatik, Bildung und Ethik waren dort zusammengekommen, um über Medienkompetenz und digitale Bildung zu beraten.
1: This is an issue that is particularly close to my heart and close to that of the church.
0: Dies ist ein Thema, das mir und der Kirche besonders am Herzen liegt, sagte Leo XIV. In der Audienz. Die Sorge der Kirche um die sozialen Kommunikationsmittel seien aus ihrer universalen Sendung heraus zu verstehen.
1: In the church's universal mission, that her advocacy of social communications can best be understood.
0: Das Zweite Vatikanische Konzil erinnere im Dekret Inter Mirifica daran, dass die Kirche von Christus dem Herrn gegründet wurde, um allen Menschen das Heil zu bringen und deshalb verpflichtet ist, das Evangelium zu verkünden. Das vorrangige Anliegen der Kirche sei und bleibe das ewige Heil jedes Menschen.
1: The eternal salvation of every human person.
0: Der Papst verwies auf die tiefgreifenden Veränderungen durch digitale Technologien und künstliche Intelligenz. Medien, digitale Technologie und KI müssten so genutzt und ausgerichtet werden, dass sie in den echten Dienst der Menschheit gestellt würden. Zugleich warnte Leo XIV. Vor einer Entwicklung, in der Technologie auf Kosten der Menschenwürde vorangetrieben werde. Auch der Schaden, der entstehen könne, wenn Chatbots und andere Technologien das Bedürfnis nach menschlichen Beziehungen ausnutzten, zeige, dass die Gesellschaft eine Verdunkelung des Sinns dafür erlebe, was Menschsein bedeutet. Umso dringlicher sei es, so der Papst, das Verständnis für die wahre Bedeutung und Größe des Menschen wiederzugewinnen, wie Gott ihn gewollt hat. Die Herausforderung der Gegenwart sei daher nicht technologischer, sondern anthropologischer Natur.
1: And it's my hope that the encyclical letter to be published within a few days will contribute to answering this challenge.
0: In wenigen Tagen erscheinende Enzyklika sollte einen Beitrag dazu leisten, auf diese Herausforderungen zu antworten.
1: Naturally, all of this must be borne in mind.
0: Diese Perspektive müsse auch die Diskussion über die Auswirkungen digitaler Technologie und die Rolle der Kirche in der sozialen Kommunikation prägen. Die Aufgabe sei nicht einfach, sagte der Papst, doch Christen seien berufen, das Licht Christi in die Welt zu tragen und jede Dimension menschlichen Handelns zu erhellen. Gerade bei einer Frage, die in der Gesellschaft so allgegenwärtig sei, könne sich die Kirche dem nicht entziehen.
1: All of us, I'm sure, are particularly concerned about the
0: besonders besorgt zeigte sich Leo über die möglichen Folgen digitaler Technologie und künstlicher Intelligenz für Kinder und Jugendliche. Dabei gehe es nicht nur um ihre körperliche und geistige Entwicklung, sondern auch um ihr geistliches Wohlergehen.
1: In this regard, all people, but especially the young,
0: alle Menschen, besonders aber die Jungen, sollten Maß und Zucht in ihrem Gebrauch solcher Technologien lernen, sagte der Papst. Dafür brauche es die Begleitung von Eltern und Erziehern. Digitale Bildung dürfe sich aus Sicht der Kirche jedoch nicht auf technische oder medienpädagogische Fähigkeiten beschränken. Angesichts gegenwärtiger Missverständnisse über Gott und den Menschen müsse sie auch eine Erziehung zur Wahrheit über Gott und den Menschen einschließen.
1: In the truth about God and about humanity.
0: Gerade junge Menschen seien offen für diese Wahrheit und auf der Suche nach dem Sinn des Lebens. Deshalb müssen wir ihnen helfen, dem lebendigen Christus zu begegnen und sie lehren, den Gebrauch von Theologie in einen ganzheitlichen christlichen Lebensstil zu integrieren, so Leo XIV. Er hoffe auf ein erneuertes Vertrauen in die Technologie als Frucht des menschlichen Genies im Einklang mit Gottes schöpferischem Plan.
1: In harmony with God's creative design.
0: Der ungehemmte Einsatz von künstlicher Intelligenz kann katastrophale Auswirkungen haben. Doch ein regulierter und sozialverträglicher Ansatz birgt die Chance, das Leben der gesamten Menschheit positiv

0: zu beeinflussen. Mit diesen großen Fragen setzen sich hochkarätige Denker und Experten eben bei dieser internationalen KI-Konferenz auseinander.
1: Eine von ihnen war die Professorin Marijana Zenzerovic, die an der Universität Zagreb lehrt und als stellvertretende Vorsitzende des Expertenkomitees für Online-Sicherheit beim Europarat fungiert. Am Rand der Konferenz fand sie im Interview deutliche Worte.
2: So the artificial intelligence basically is something as a cloud.
1: Künstliche Intelligenz ist im Grunde wie eine Wolke, die entweder Regen bringen oder die Sonne für immer verdecken kann. Der Aufruf des Heiligen Stuhls und des Papstes, unsere Gesichter und Stimmen zu bewahren, ist von enormer Bedeutung. Wir sehen immer mehr synthetische Inhalte in unserem täglichen Medienkonsum. Es ist heute oft kaum noch zu sagen, was echt ist und was nicht. Unsere Realität ist in gewisser Weise bedroht. In einer Welt, in der KI menschliche Stimmen, Gesichter und Beziehungen imitieren kann, müsse der Journalismus konsequent für Authentizität einstehen. Selbst wenn einige CEOs großer Medienunternehmen inzwischen behaupteten, diese sei letztlich replizierbar. Genau darin liegt die Gefahr, denn es geht um unser einzigartiges Selbst. Diese Einzigartigkeit ist bedroht, weil sie kopiert werden kann. Zudem gibt es die Tendenz, Maschinen als eigenständige Individuen oder Persönlichkeiten zu betrachten. Das ist eine beispiellose Herausforderung für unsere Zivilisation. Dass der Papst bald ein eigenes Dokument veröffentlichen wird, das sich mit der Bewahrung des Menschen im KI-Zeitalter beschäftigt, bewertet die kroatische Professorin als Meilenstein. Der Papst ist eine weltweite moralische Autorität, nicht nur für gläubige Menschen. Wenn er ein so folgenschweres Thema auf die Agenda setzt, dann wird das weltweit gehört und ernst genommen. Er wird in dieser Frage zu einer echten Stimme für die Menschen. Eine Stimme, die es braucht, meint auch der bekannte Skeptiker und Vordenker in Sachen KI, Tristan Harris, Mitbegründer des Center for Human Technology, der unter anderem durch den Vortrag Das KI-Dilemma bekannt wurde. Gegenüber Radio Vatikan wies er auf die immensen Verwerfungen durch generative KI hin.
3: The problem with generative AI is it represents so many threats.
1: Generative KI ermöglicht es, sehr viele Arbeitsplätze zu ersetzen, oft ohne jeden Plan für den Übergang der Betroffenen. Sie führt zu einem Zerfall von Wahrheit und Vertrauen in demokratischen Gesellschaften, schafft neue Möglichkeiten für Betrug und erleichtert den Diebstahl geistigen Eigentums. Schon das Abgreifen von nur 3 Sekunden einer menschlichen Stimme reicht dafür aus. Was wir mit KI tun müssen, ist, eine KI zu schaffen, die uns wieder einander zuwendet, anstatt menschliche Beziehungen durch Beziehungen mit Chatbots zu ersetzen, mahnt nach seinem Vortrag hingegen Eli Pariser, der US-amerikanische Aktivist, der den Begriff Filterblase geprägt hat. Dass dies eine knifflige Angelegenheit sei, liege allerdings auf der Hand. Denn die Art und Weise, wie KI-Unternehmen strukturiert sind, ist darauf ausgelegt, ein Maximum an Aufmerksamkeit und Engagement von Menschen zu erzeugen. Aber solange das so bleibt, denke ich, dass es sich eher um eine parasitäre Beziehung handeln wird, anstatt um eine, die menschliche Verbundenheit und Würde stärkt. Religiöse Führer und spirituelle Traditionen beschäftigten sich seit Jahrhunderten mit der Frage, was es bedeutet, Mensch zu sein. Eine Frage, die KI gerade heute in neuer Intensität aufwerfe, so Pariser.
4: And that's really the question that AI is bringing up.
1: Deshalb gibt es in Glaubensgemeinschaften und bei religiösen Führungspersönlichkeiten einen enormen Schatz an Weisheit und Klarheit zu diesem Thema. Und ehrlich gesagt, Menschen im Silicon Valley und an anderen Orten sollten diesen Stimmen aufmerksam zuhören. Für Radio Vatikan, Christine Seuss.
0: Der Heilige Stuhl zeigt sich zutiefst besorgt über die weltweit zunehmende Missachtung des humanitären Völkerrechts und die gezielten Angriffe auf die Zivilbevölkerung in bewaffneten Konflikten. Bei einer Sitzung des UNO-Sicherheitsrats zum Thema Schutz von Zivilisten in bewaffneten Konflikten kritisierte die Vatikan-Delegation am Donnerstag eine schleichende Normalisierung von Verhaltensweisen, die Zivilisten immer stärker gefährden.
5: Besonders deutlich werde die besorgniserregende Entwicklung bei zunehmenden Angriffen auf Gotteshäuser und religiöse Gemeinschaften. Diese Gewalt verletze das kulturelle, spirituelle und soziale Gefüge ganzer Gesellschaften, so die Delegation. Religionsfreiheit müsse auch in Zeiten des Krieges bedingungslos gewährt bleiben. Zudem rief der Vatikan zum strikten Schutz von medizinischen Einrichtungen und deren Personal auf.

0: Angriffe auf Krankenhäuser, Rettungswagen und Ärzte seien auf einem alarmierenden Niveau. Verletzten und Kranken dürfe die lebensnotwendige Versorgung niemals verweigert werden. Große Sorge bereitet dem Heiligen Stuhl auch der Einsatz neuer Technologien wie der künstlichen Intelligenz in der modernen Kriegsführung. Die Digitalisierung des Schlachtfeldes berge die Gefahr, Entscheidungsträger zunehmend von den realen menschlichen Folgen des Krieges zu entfernen. Dies schwäche das Verantwortungsbewusstsein für den Schutz unbewaffneter Bürger. Trotz internationaler Bemühungen, Auswirkungen von Kriegen einzudämmen, trügen unschuldige und wehrlose Zivilisten weiterhin die Hauptlast der Konflikte, hob die Delegation hervor. Das Prinzip der Menschlichkeit beinhalte jedoch eine fundamentale moralische Verpflichtung. Der Vatikan forderte alle Konfliktparteien weltweit nachdrücklich dazu auf, das humanitäre Völkerrecht uneingeschränkt zu achten und den Schutz der Zivilbevölkerung über strategische Interessen zu stellen. Für Radio Vatikan, Anne Breckel.
1: Europa ist ein Friedensprojekt und notwendig für eine Zukunft ohne Populismus und Kriege. Papst Leo hat an diesem Donnerstag den Vorsitz der Kommission der Bischofskonferenzen der Europäischen Union, kurz COMECE, in Audienz empfangen. Im Mittelpunkt des Gesprächs stand unter anderem der Vorschlag, im Herbst nächsten Jahres eine neue Ausgabe des Dialogforums zur Zukunft Europas zu veranstalten.
2: Bischof Mariano Crociata, Präsident der COMECE, beschrieb die Begegnung als sehr herzlich, offen und direkt.
3: Cordiale, immediata.
2: Er betonte die große Übereinstimmung zwischen der Arbeit der Bischöfe und den Lehren sowie Initiativen des Papstes.
3: Tra il nostro lavoro e quanto il Papa va predicando.
2: Für Antoine Herouard, Bischof von Dijon und erster Vizepräsident der COMECE, steht Europa für Einheit und Frieden. Ziel sei es, Bedingungen zu schaffen, die Dialog und friedliches Zusammenleben fördern.
4: Il fatto del progetto stesso della costruzione europea.
2: In dieser Hinsicht hat Europa eine Vorbildfunktion für andere Länder, gerade in einer Zeit, die von Kriegen in Europa und im Nahen Osten geprägt ist.
4: Fra l'Europa e il Medio Oriente.
2: So Bischof Herouard. Kopenhagens Bischof Czeslaw Kozon erinnerte daran, dass die katholische Kirche vor allem in den nordeuropäischen Ländern größtenteils, in manchen Fällen sogar überwiegend, aus Migranten bestehe, die nicht nur aus humanitären Gründen aufgenommen würden, sondern auch, weil sie lebendiger Teil der Kirche seien. Er beklagte, dass sie leider oft zu Sündenböcken gemacht würden, zu Feinden der Gesellschaft. COMECE-Präsident Crociata erinnerte daran, dass die EU als Friedensprojekt gegründet worden sei. Sie soll den Dialog zwischen Staaten fördern und den Multilateralismus stärken, wie es der Papst betont. Gleichzeitig sieht die COMECE, dass die Rolle der EU durch Populismus und mangelnde Einheit geschwächt wird. Bischof Crociata unterstrich, dass die Prinzipien des Evangeliums und die Soziallehre der Kirche bei aktuellen Herausforderungen Orientierung bieten. Für Radio Vatikan, Mario Galgano.
1: Am Samstag macht Papst Leo XIV. Einen Kurzbesuch im italienischen Acerra, unweit von Neapel. Der Ort liegt in einem Gebiet, das aufgrund vieler Umweltsünden auch Feuerland Terra dei Fuochi genannt wird. Wir haben mit dem Bischof von Acerra, Antonio Di Donna, gesprochen.
5: Papst Leo XIV. Besucht diesen Samstag im italienischen Acerra erstmals einen Ort, der seit mehreren Jahrzehnten von Umweltverbrechen krimineller Organisationen gezeichnet ist, die die Gesundheit seiner Bewohner stark beeinträchtigt haben und wo die Kirche Pionierarbeit im Umweltschutz leistete. Antonio Di Donna, Vorsitzender der Bischofskonferenz von Kampanien und Bischof von Acerra, betont, schon damals wandten sich die Menschen an die Kirche, da die Reaktion der Institutionen zumindest anfangs sehr schwach war und die Menschen mit ansehen mussten, wie ihre Kinder erkrankten und manche sogar starben. Leo XIV. Trifft am Samstagvormittag in der Kathedrale von Acerra neben der Gemeinde auch Familien, deren Angehörige an den Folgen der starken Umweltverschmutzung gestorben sind. Später steht eine Begegnung des Papstes mit Bürgermeistern und Gläubigen der verschiedenen Gemeinden der Terra dei Fuochi auf dem Programm. Inzwischen sind neben der Kirche auch die Institutionen aktiv geworden.
6: Grazie a Dio.
5: Gott sei Dank haben wir nach und nach diesen Dialog in Gang gebracht.

0: Heute stehen wir im Dialog mit den Institutionen. Natürlich muss man sie immer wieder anspornen, dazu ermutigen, das zu tun, was sie tun müssen. Etwa Sanierungen, Untersuchungen der Luftqualität und so weiter. Die Präfekturen zum Beispiel verfügen über beträchtliche Befugnisse. Und Gott sei Dank sind die Präfekturen von Neapel und Caserta hier sehr aktiv als Steuerungszentrale. Das ist die Synergie, die wir uns wünschen, freut sich der Bischof von Acerra. Die Umwelt- und Sozialenzyklika Laudato Si, die Papst Franziskus im Jahr 2015 veröffentlichte, fordert eindringlich zum Schutz der Schöpfung auf. 11 Jahre nach der Umwelt- und Sozialenzyklika Laudato Si von Papst Franziskus wird sein Nachfolger Leo XIV. Mit seinem Besuch in Acerra übrigens die Laudato Si-Woche besiegeln, eine Reihe von Veranstaltungen zur Sensibilisierung für Themen des Schutzes der Schöpfung. Leos Visite hier diene vor allem dazu, die Umwelt- und Sozialenzyklika seines Vorgängers wieder mehr ins Bewusstsein zu rücken, meint der Bischof von Acerra. Die Erziehung zur Bewahrung der Umwelt geht für Bischof Di Donna übrigens immer Hand in Hand mit der Erziehung zu Recht und Frieden. Die schweren Umweltschäden in seiner Region sind Folge krimineller Machenschaften, etwa der Mafia. Er selbst sei aber noch nie bedroht worden, versichert uns der Bischof. Einschüchterung? Nein, das auf keinen Fall. Sicher ist, dass es stört. Es stört bestimmte Kreise, dass die Kirche sich zu Wort meldet und sich einmischt. Aber das passiert, so scheint mir, in jeder Angelegenheit, auch in anderen Bereichen. Das überrascht mich nicht. Ich ergreife hier die Gelegenheit, noch einen Zusammenhang anzusprechen. Die Erziehung zur Bewahrung der Schöpfung und der Umwelt geht immer Hand in Hand mit der Erziehung zu Recht und Frieden, betont der Bischof von Acerra, Antonio Di Donna, im Interview mit uns. Für Radio Vatikan, Stefanie Stahlhofen.
1: Das war unser Nachrichtenmagazin an diesem Freitag vor Pfingsten. Mehr lesen Sie auf unserer Website und in den weiteren Kanälen. Die nächste Live-Übertragung in deutscher Sprache gibt es am Pfingstsonntag um 10 Uhr, die Heilige Messe zum Hochfest mit Papst Leo XIV. Dessen Besuch in Acerra im Umland von Neapel können Sie im Livestream ohne deutschen Kommentar am Samstag mitverfolgen. Schön, wenn Sie dabei sind. Und schön, dass Sie heute dabei waren. Ganz herzlich grüßt Sie Birgit Pottler. 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
2: 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Es ist gleich 20.40 Uhr.

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1: Herzlich willkommen in dieser Runde, herzlich willkommen, wir sind in aller Munde, herzlich willkommen, wir trauen uns nichts reden, mit mir soll man nichts umhören.